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Wir gingen am Abend, wie das dort zu Lande üblich ist, spazieren im Park für Kultur und Erholung. 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

Icarus heißt das nächste Lied, wie auch der Film hieß. Das geht um einen kleinen Jungen, der ist 9 Jahre alt geworden, dessen Eltern sind geschieden. Und er geht kaputt daran, weil weder die Eltern noch die Gesellschaft ihm für diesen unheimlichen Verlust irgendeinen Ersatz bieten können. Und er hatte sich immer von allen Sachen am meisten gewünscht, dass er fliegen kann. Und der Vater hat ihm versprochen, wenn du 9 Jahre alt wirst, dann machen wir einen Rundflug über Berlin. Und nun sind aber die Eltern geschieden und er kommt mit einer Eisenbahn.

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2: Moin Moin, haben Sie gut geschlafen? Na klar, rein in den Tag mit handverlesener Musik von unserer Musikredaktion. Hier ist frisch und munter, die Sendung, die runtergeht wie frisch gepresster Orangensaft. Oder duftet es bei Ihnen schon nach Kaffee? Ja, na, wenn der Kaffee gut ist, kann der ganze Tag auch nur gut werden. Denn, wie habe ich neulich gelesen, ein guter Start in den Tag duftet nach Kaffee. Und wir garnieren den Kaffeeduft gern mit guter Musik. Also, auf geht's. Wir wünschen einen wunderschönen Tag, ohne Kummer, ohne Sorgen. Hier ist der Song zum guten Morgen.

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1: Liebe Hörerinnen und Hörer von Radio Ginseng, mein Name ist Norbert Schlichting und ich begrüße Sie ganz herzlich zu meiner Sendung Nopsis Jazzkiste. Mein Anliegen ist es, Sie durch Porträts über bekannte Jazzmusiker oder auch Bands mit der Vielfältigkeit des Jazz vertraut zu machen. Oft hörte ich die Äußerung, ach Jazz, das ist nicht so mein Ding. Dabei hat sie oder er nur eine Erfahrung mit einer Jazzrichtung gemacht, die ihm nicht so zusagt, ohne zu wissen, dass die Vielfalt des Jazz doch sehr groß ist. Meine Erkennungsmusik im Hintergrund dient hier auch gleichzeitig als Beispiel dieser Vielfältigkeit. Hier handelt es sich um die Gruppe Buckshot LeFond mit dem bekannten Jazz-Saxophonisten Branford Marsalis mit einer Mischung aus Jazz, Rhythm and Blues und Hip-Hop. Sollten Sie neugierig geworden sein, schalten Sie einfach Nopsis Jazzkiste ein.

0: Bellizisten und Pazifisten. Paul, mit schon ziemlich erregter Stimme: Waffen, immer mehr Waffen! Waffen sind zum Töten da! Bert, im Unterschied zu Paul ganz ruhig, fast sanft: Ich weiß, und Soldaten sind Mörder, wie schon Tucholsky feststellte. Paul wusste nicht, wie er sich verhalten sollte. Er war jedenfalls ganz anderer Meinung als Bert. Aber der stimmte ihm einfach zu. Das machte Paul noch wütender. Wir haben es mühsam in deutsche Regierungspolitik gebracht, dass Waffen nicht in Krisengebiete geliefert werden. Das war schon schwer genug. Bert, immer noch sanft: Ja, ich weiß. Und jetzt werden sie sogar in Kriegsgebiete geliefert. Jetzt hatte Paul ihn. Um dort zu töten und den Krieg in der Ukraine nur zu verlängern. Wenn du das alles weißt, warum unterstützt du das? Ich finde, und das sagte Bert mit zynischem Unterton, ich finde Waffen geil. Wenn du dir den Leopard ansiehst, was der alles kann, wie der durch rumpeliges Gebiet fährt und die Kanone bleibt stabil auf das Ziel gerichtet, das ist deutsche Ingenieurskunst. Außerdem, vergiss nicht, dass von diesen militärischen Entwicklungen vieles in unser Zivilleben schwappt. Nun nicht wütend, sondern sarkastisch: Oh ja, ich habe nach dem Krieg die Milch in einer Kanne geholt, die aus einer Granatenhülse gemacht worden war. Und meine Mutter hatte eine Abtropfschale, die aus einem Stahlhelm gemacht worden war. Toll, da bin ich richtig froh, dass wir auch vom Militär partizipieren können. Bert hatte wieder seine sanfte Stimme. Das ist Schnulli. Es gibt ganz andere Dual-Use-Güter. Mensch, wenn du das viele Geld nehmen würdest, das für Kriegsmaterial ausgegeben wird, dann könntest du ganz andere Ergebnisse, also dann wäre Wohlstand. Ich finde es pervers, wenn du behauptest, dass aus Kriegsgerät ziviler Nutzen entstehen kann. Das ist lächerlich. Lächerlich? Du denkst, dass der Nutzen lächerlich ist? Ja, und dass wir über Milchkannen und so ein Zeug diskutieren, ist besonders lächerlich. Du hast von den Milchkannen erzählt. Ich habe etwas ganz anderes im Blick. Ach ja, was soll denn das für ein gewaltiger Nutzen sein? Bert ließ eine Pause. Er sah Paul in die Augen und sagte dann: Ganz einfach, Frieden.
1: Ja, klar, ich feuere eine Kanone ab und schon ist Frieden. Sieht man ja in der Ukraine. So was von Frieden.
0: Mein Lieber, machst du dir das nicht ein bisschen zu einfach? Gibt es nicht immer Leute, die Krawall machen und andere kujonieren? Gehst du nicht in die Kirche? Dann denk mal an deinen Kain. Ich glaube, das war der erste Mord in der Geschichte. Und warum? Aus Neid. Einfach so. Also, erstens ist es nicht mein Kain. Zweitens ist er auch von Gott für diese ruchlose Tat verstoßen worden. Und drittens, Bert stieß blitzschnell in Pauls Rede. Und wer soll Putin für seine ruchlosen Taten verstoßen? Wenn es im Paradies einen Gendarmen gegeben hätte, dann hätte er Kain festsetzen müssen. Jetzt unterbricht der bibelfeste Paul. Da haben die schon gar nicht mehr im Paradies gelebt. Da waren die Das ist doch egal. Jedenfalls gibt es immer ein paar Typen, die mit Gewalt operieren. Und was willst du gegen die machen, wenn es keinen Gendarmen gibt und du keine Waffen hast, ne? Man muss miteinander reden. Man muss ein bisschen diplomatisch sein und nicht immer gleich draufhauen. Man muss Konflikte eindämmen. Oder noch besser, gar nicht erst entstehen lassen. Bert, der Bellizist, wurde langsam ungeduldig. Nicht schlecht, aber nicht ausreichend. Ich zum Beispiel finde diese Diskussion ermüdend, weil sie nicht wirklich zu einem Ergebnis führt. Buddha hat Verzicht gepredigt. Jesus, die Liebe. Und was haben die bewirkt? Nein, mein Lieber,
1: Ich will dir jetzt ein letztes Argument geben, damit wir Klarheit gewinnen«, sagte es und haute seinem Gesprächspartner mit ziemlicher Gewalt auf den Schädel. Der ging zu Boden, unbekannt, ob von der Wucht des Schlages oder für Überraschung. Paul, der Pazifist, war wirklich überrascht.
2: »Hey, was soll das?«
1: Aber er musste seine Arme schützend vor sein Gesicht ziehen, weil Bert, der Bellizist, schon wieder zuschlug.
2: »Hör auf!«
1: jammerte Bert. »Nein, ich zeige dir, wie das mit der Gewalt ist und was die Römer schon wussten. Civis pacem, parabellum.«
2: »Ich kann kein Latein.«
1: »Dein Pech«, zog seine Parabellum, entsicherte und erschoss Bert den Pazifisten.

0: 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Es ist 6.30 Uhr.
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6: 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Jetzt schlägt's 15. Heute 15 Minuten.
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1: Wenn dieser Countdown erklingt, liebe Hörerinnen und Hörer, dann wissen Sie, jetzt kommt die Sternenstunde, das Raumfahrtmagazin. Einmal im Monat, aber immer mit Experten, die zum Beispiel erklären, warum der Flug der europäischen Raumsonde zum Jupiter mehr als 7 Jahre dauert und was auf den Monden des größten Planetens eigentlich erforscht werden soll. Wir sprechen über die Gefahren des Weltraumschrotts, über den neuen Rand zum Mond und darüber, welche Planeten gerade am Himmel zu sehen sind. Wir erörtern die Frage, wann der rote Riese Betelgeuse im Orion explodiert, ob in den nächsten Wochen oder auch erst in 50.000 Jahren. Und in der Sternenstunde erklären Startups und Forscher aus der Raumfahrtbranche ihre neuen Ideen zu Mondrovern, zu Raumgleitern, die wie Flugzeuge starten und welchen Einfluss Supernoven auf die Erde in der kosmischen Zeitgeschichte hatten. Und natürlich gibt es gute Musik und ich würde mich freuen, wenn Sie reinhören. Ihr Matthias Loke.
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0: 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Es ist 6.58 Uhr.
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2: Schon wach, hier ist frisch und munter. Nochmals wünschen wir einen wunderschönen guten Morgen. Es erwartet Sie weiterhin ein von unseren Musikredakteuren mit viel Liebe zusammengestellter Morgenmix. Denn wir haben Lust auf Leben und los geht es gleich mit dem Album der Woche. Viel Vergnügen dabei. Das Album der Woche.
3: Hallo, mein Name ist Günter Schicht und ich darf Ihnen das Album der Woche bei Radio Ginseng präsentieren. Viele Künstlerinnen und Künstler hat es im Laufe ihres Lebens von Ost- nach Westdeutschland verschlagen. Geschah dieser Ortswechsel vor 1989, hatte dies meistens vor allem politische Gründe. Oft bekamen dann die künstlerischen Karrieren einen Knick. Nur wenigen, wie zum Beispiel Manfred Krug, war der große Erfolg auch im Westen vergönnt. Eine Künstlerin, die aus Havelberg in Sachsen-Anhalt stammt, ist Annette Louisanne. Als sie 12 Jahre alt war, just 1989, zog ihre Mutter mit ihr nach Hamburg. Von dort aus startete sie ihre Karriere als Sängerin, die sich gekonnt zwischen Chanson und Pop bewegt. Bereits mit ihrem Debütalbum Bohème konnte sie 2003 bis auf Platz 3 der deutschen Albumcharts klettern. Besonders der Eröffnungstitel »Das Spiel« kam gut an und prägte durch den Text, im Refrain heißt es »Ich will doch nur spielen«, ihren Ruf als verschmitzt und auch ein bisschen selbstbewusst frivol. Seitdem haben wir ihr eine große Anzahl schöner Lieder, oft Alltagsbeobachtungen, aber auch Reflexionen ihrer eigenen Seelenwelt zu verdanken. Mittlerweile liegt ihr 11. Studioalbum vor, das sie »Sehnsucht« nannte, Album der Woche bei Radio Ginseng. Die offizielle Premiere des Albums feierte Annette Louisanne an keinem geringeren Ort als der Hamburger Elbphilharmonie am 12. September. Es war nicht ihr erster Auftritt dort. Dazu sagte sie, ein neues Album, das erste Mal vor Publikum zu spielen, ist immer etwas Besonderes. In der Hamburger Elbphilharmonie bekommt dieser Moment für mich eine ganz eigene Bedeutung. Wir haben 2024 schon einmal in diesem wunderschönen Konzertsaal gespielt. Das ist für mich unvergesslich. Umso mehr freue ich mich, mit den neuen Songs dorthin zurückzukehren. Auf ihrem neuen Album Sehnsucht sind 11 Titel im ihr eigenen Mix aus Melancholie und verhaltener Fröhlichkeit, die, wie in Weltuntergang, dem Titel, den wir gleich hören werden, auch schon mal sarkastisch ausfällt. In unserer Gegend ist Annette Louisanne mit ihrem neuen Album in nächster Zeit zweimal zu erleben, am 15. Oktober im Berliner Tempodrom und am 21. Oktober in der Stadthalle Cottbus. Hören Sie nun mit mir Annette Louisanne mit Weltuntergang von ihrem neuen Album Sehnsucht, Album der Woche bei Radio Ginseng.
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1: Hoffen worauf? Ein Tag wie jeder. Und doch. Regen wie öfter. Und doch. Ein Mensch wie viele. Und doch. Frühling wieder. Und doch. Auch endlich Frühlingsgefühle. Und doch. Das große Hoffen auf Außergewöhnliches, Alltägliches passiert tagtäglich. Nur die Kleinigkeiten machen dir das Leben heller, feuchter, froher, grüner. Der Geruch des neuen Tages verschwitzt noch von der Nacht. Heimliches Klopfen der Regentropfen, während man im Bette liegt. Blicke, die wie Zärtlichkeiten über deine Hände gehen. Ein gesagtes Schön, dass du da bist. Bunte Blätter, die durch Nesten der Sonne glitzern. Und so vieles noch Unaussprechliches. Denk mal drüber nach, denn du bist da mittendrin.

0: 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Es ist 7:28 Uhr.
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nachgedacht. Ein Kuss klingt nicht so laut wie eine Kanone, aber das Echo lebt länger. Oliver Wendell Holmes, amerikanischer Arzt und Schriftsteller.

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1: Herzlich willkommen im Sportstudio von Radio Ginseng. Mein Name ist Natalia Klug. Schön, dass Sie heute wieder dabei sind bei unserer Sendereihe. Ein bisschen Sport muss sein.

sein. Unsere heutige zweite Folge der Harmonieübung aus dem Qigong beansprucht den ganzen Körper. Meine langjährige Erfahrung als Yogalehrerin und Trainerin zeigen, dass diese Übung große positive Wirkung auf die Gesundheit und das Wohlbefinden der Menschen haben, besonders in unserem jugendlichen Alter. Liebe Freunde, wie immer am Anfang jeder Qigong-Stunde üben wir die Grundstellung und dann füllen wir unsere Energiereserven ein bisschen auf. Lassen Sie uns jetzt gemeinsam die Qigong-Grundstellung einnehmen. Dafür stellen wir die Beine so auf, dass die Füße parallel zueinander sind. Der Abstand zwischen den Füßen sollte so groß sein, dass ein dritter Fuß dazwischen passt. Wenn Sie aber diese Stellung als instabil empfinden, dann stellen Sie die Füße hüftbreit auf, aber denken Sie bitte immer daran, die Fußsohlen sollen parallel zueinander stehen. Die Beine sollen ganz locker sein, auf keinen Fall die Knie durchstrecken, die Beine dürfen sogar leicht gebeugt sein. Dann kippen wir das Becken ein paar Mal nach vorne und nach hinten und finden dann die neutrale mittlere Stellung des Beckens und bleiben da. Den Oberkörper richten wir auf, machen einen halben Kreis mit den Schultern nach hinten, lassen jetzt die Schultern hängen und die Arme hängen auch ganz locker neben dem Körper. Der Hals und Kopf sind nach vorne gerichtet und der Blick in die Weite. Das ist die Grundstellung von Qigong. Machen Sie bitte jetzt ein paar ruhige, tiefe Atemzüge.

Als erstes schöpfen wir die Energie aus der Umgebung. Mit dem Ausatmen beugen wir die Knie noch ein bisschen mehr. Dabei kippen wir das Becken leicht nach vorne, damit der Rücken gerade bleibt. Mit dem Einatmen drehen wir die Arme aus, damit die Handflächen nach vorne zeigen, weiten den Brustkorb, die Arme gehen dabei leicht nach hinten und wir heben die Arme seitlich bis auf Schulterhöhe hoch. Gleichzeitig strecken wir die Knie ein wenig. Beim Ausatmen führen wir die Arme mit einer weichen, runden Bewegung nach vorne bis auf die Schulterbreite. Die Handflächen drehen sich nach unten und wir senken die Arme. Dabei gehen wir ganz leicht wieder in die Knie und bringen die Hände zum unteren Bauch, so dass eine Hand über der anderen liegt. Bei Frauen kommt die rechte Hand auf die Bauchdecke zuerst, die linke darauf, bei Männern wird er umgekehrt. Und jetzt legen wir die Zeitlupe zur Seite. In Ihrem eigenen Atemrhythmus beugen Sie bitte die Knie, breiten die Arme richtig weit aus bis zur Schulterhöhe, heben, mit Ausatmen nach vorne vor dem Körper führen und wieder die Hände aufeinander auf der Bauchdecke auflegen. Und wieder mit einer großräumigen Bewegung führen wir die Arme von hinten bis auf die Schulterhöhe nach vorne und lassen dann die Arme sinken, die Hände auf dem Bauch zusammenkommen. Und mit nächstem Einatmen wieder holen wir die Energie aus dem Raum und speichern sie in unserem unteren Kraftzentrum. Und wieder mit dem Einatmen. Sie strecken und weiten, Energie holen und mit Ausatmen in sich zusammenfallen und die Energie sammeln. Wir atmen ein und machen uns ganz weit. Wir atmen aus und sammeln uns wieder. Kommen Sie nun in der Grundstellung wieder zur Ruhe und spüren Sie Ihrem Atem nach. Als nächstes bringen wir die Sonne zum Himmel. Dafür gehen wir in eine andere Ausgangsposition. Das linke Knie heben und das Bein im Bogen seitlich abstellen. Die Fußspitzen nach außen drehen. Wir stehen wieder in einer breiten Grätsche. Mit dem Ausatmen beugen wir die Knie noch mehr an. Mit dem Einatmen führen wir den linken gestreckten Arm unten vor dem Körper nach rechts. Die Handfläche ist nach oben gerichtet. Und wir stellen uns vor, wir halten die Sonne auf der linken Hand. Dann strecken wir den Arm weiter nach oben, drehen uns im ganzen Körper auch nach rechts, lösen die linke Ferse vom Boden. Der linke Arm, unser Körper und das linke Bein bilden jetzt eine Linie. Die linke Handfläche ist nach oben gerichtet. Nicht vergessen, darauf liegt die Sonne. Mit dem Ausatmen den linken Arm sinken lassen, auch mit dem Körper zur Mitte kommen. Die linke Ferse absetzen. In der Mitte die Sonne symbolisch in die rechte Hand übergeben. Mit dem Einatmen jetzt den rechten Arm nach links oben strecken, die Sonne zum Himmel heben, den Körper nach links drehen, rechte Ferse abheben und das rechte Bein strecken. Jetzt bilden der rechte Arm, der Körper und das rechte Bein eine diagonale Linie. In dieser Position sich genüsslich in der ganzen Länge strecken und wieder die Spannung lösen. Den Arm runtersinken lassen, bis wir die Sonne wieder auf die linke Hand legen.
einatmen, die Sonne über die rechte Seite in den Himmel heben und wieder ausatmen. Und dann abwechselnd nach links und rechts die Sonne zum Himmel bringen. Machen Sie diese Übung weiter, ganz langsam und ganz bewusst.

und zum letzten Mal. Wir heben die Sonne zu einer Seite, übergeben die Sonne in der Mitte auf die andere Hand, heben die Sonne zur anderen Seite und kommen wieder langsam zur Mitte und beenden diese Übung. Nachdem wir nun oft genug die Sonne zum Himmel gebracht haben, betrachten wir jetzt den Mond. Und der Mond befindet sich selbstverständlich ganz oben hinter unserem Kopf. Also wir gehen in die Grundstellung zurück. Ziehen jetzt die vorderen Beckenknochen zu den unteren Rippen, richten uns auf. Einatmen gehen wir mehr in die Knie, heben beide Arme zuerst ein wenig nach vorne, drehen den Körper nach links und führen unsere Arme nach links und nach hinten hoch. Wir schauen den Mond an und die Wirbelsäule ist jetzt richtig verschraubt. Mit dem Ausatmen führen wir die Arme in einer fließenden, spiralförmigen Bewegung runter und nach vorn über die inzwischen gebeugten Knie. Und mit dem Einatmen drehen wir den Körper jetzt nach rechts, nehmen wir die Arme zur anderen Seite, also nach rechts und nach hinten hoch. Verdrehen den ganzen Körper, betrachten kurz den Mond und drehen uns wieder zurück zur Mitte. Gehen dabei mehr in die Knie. Wieder einatmen, aufsteigende Körperdrehung nach links, Armbewegung nach hinten hoch und ausatmen, Drehung zurück zur Mitte, Körper sinkt runter. Mit der Drehung nach hinten atmen wir ein, spannen wir den Körper an, mit der Drehung nach vorn atmen wir aus und lassen die Spannung los. Und noch einmal in aufsteigender Bewegung den Körper nach links verdrehen, die Arme hinten hochstrecken und dann loslassen, zur Mitte kommen. Jetzt schauen Sie den Mond über die rechte Schulter an. Dann wieder über die linke. Und machen Sie in Ihrem Rhythmus abwechselnd weiter.

und zum letzten Mal den Körper nach rechts verdrehen, Arme nach rechts hoch, nach hinten strecken und wieder loslassen. Nun haben wir die Schönheit des Mondes betrachtet. Jetzt gehen wir zu den Wolken über, die Wolkenhände. In der Grundstellung halten wir die linke Hand vor unserem Kraftzentrum in unserem Bauch. Die Hand nicht auf den Bauch legen, sondern nur davor halten und die Handfläche ist zum Körper gerichtet. Die rechte Hand bringen wir auf die Augenhöhe mit der Handfläche auch zum Körper. Beide Ellenbogen sind zu den Seiten abgewinkelt. Ausatmend gehen wir leicht in die Knie, drehen nur den Oberkörper nach links, ohne das Becken zu bewegen, ungefähr 45 Grad. Strecken leicht die Beine durch, verharren in dieser Position und wechseln hier die Stellung der Arme. Der untere linke Arm geht nach oben vor die Augen und der obere rechte Arm umgekehrt nach unten. Die Hände befinden sich in einer vertikalen Linie übereinander. Dann atmen wir ein und drehen uns entspannt zur Mitte, gehen dabei wieder in die Knie. Aus der Mitte heraus beim Ausatmen drehen wir den Oberkörper wieder nach rechts um 45 Grad, steigen im Körper. In der Endposition wechseln wir wieder die Stellung der Arme. Die Arme gleiten aneinander vorbei. Einatmen, den Körper zur Mitte bringen und absenken. Weiter nach links drehen bis zur Endposition. Der Körper steigt in die Höhe und die Hände wechseln ihre Position. Dann drehen wir uns wieder nach rechts. Wechseln die Hände und drehen uns wieder nach links. Und wechseln dort die Hände und machen so weiter. Wir schotten uns von der Welt ab. Wir können sogar die Augen schließen. Konzentrieren uns voll und ganz auf die Bewegung. Denken daran, in der Mitte Körper abzusenken und zu den Seiten wieder steigen lassen.

und wir halten in der Mitte wieder an. Das war eine leichte Übung, aber genug Entspannung. Nun kommen die Ganzkörperübungen, die unseren Stoffwechsel so richtig ankurbeln. Wir schöpfen jetzt Wasser aus dem See. Ich erkläre zuerst nur die Beinarbeit. Wir gehen in unsere erste Schrittposition hinein. Den rechten Fuß drehen wir etwas nach außen. Mit dem linken Bein machen wir einen großen Schritt nach vorne. Und achten Sie bitte darauf, dass die Füße nicht in einer Linie stehen, damit Sie einen stabilen Stand haben. Dann beugen wir das linke Knie, bringen das Becken nach vorne, strecken das hintere Bein. Wir stehen nun im Ausfallschritt. Das Körpergewicht ist nach vorne verlagert. Gehen Sie bitte mit dem Knie nicht weiter als Ihre Fußspitze. Jetzt strecken wir das vordere Bein durch und beugen dabei das hintere. Setzen uns praktisch auf das rechte Bein. Das Körpergewicht ruht jetzt auf dem hinteren Bein und beide Füße bleiben am Boden wie angewurzelt. Wiederholen Sie diese Bewegung bitte noch ein paar Mal. Mit dem Ausatmen beugen wir das vordere Knie, verlagern das Körpergewicht auch nach vorne. Mit dem Einatmen beugen wir das hintere Knie und verlagern das Körpergewicht nach hinten.

Nun kommt der Rest des Körpers dazu. Beim nächsten Ausatmen, wenn das linke Knie gebeugt wird, neigen wir den Oberkörper mit dem langen Rücken nach vorne. Die Arme fallen nach unten und wir führen sie vor dem linken Bein zueinander, als ob wir mit beiden Händen das Wasser aus dem See schöpfen wollen. Mit dem Einatmen, wenn wir das hintere Bein beugen, richten wir uns auf, führen die Arme über den Kopf, berieseln uns mit diesem Wasser und lassen dann die Arme getrennt über die Seiten in einer großzügigen Bewegung sinken. Ausatmen, das linke Knie wieder beugen, mit dem Oberkörper in die Vorbeuge gehen und die Hände zusammenführen, dabei auf den See schauen und Wasser schöpfen. Einatmen, den Oberkörper und die Arme nach oben bringen, den Himmel anschauen, das hintere rechte Knie beugen, sich mit dem Wasser berieseln und die Arme trennen und im großen Bogen zu den Seiten da hinten runterbringen. Wir verlagern das Gewicht nach vorne, schöpfen das Wasser, verlagern das Gewicht nach hinten, berieseln uns mit diesem Wasser und spüren, wie das Wasser uns erfrischt. Wir machen so weiter.

Wir stoppen in der Mitte, lockern die Beine und Arme aus und gehen wieder in den Ausfallschritt. Aber nun ist das rechte Bein vorn. Wir wiederholen jetzt die gleiche Übung 5-mal in dieser Schrittstellung. Ausatmen, rechtes Knie vorn beugen, in die Vorbeuge gehen, Wasser schöpfen. Einatmen, linkes Knie hinten beugen, sich aufrichten, sich berieseln lassen. Machen Sie in Ihrem Atemrhythmus weiter. Passen Sie bitte auf, dass die Füße immer fest auf dem Boden stehen. Wie Sie merken, bei diesen komplexen Bewegungen sind alle Körperteile im Einsatz. Sehr aktiv werden die Beine trainiert. Abwechselnd werden die vorderen und die hinteren Beinmuskeln gedehnt. Die Hüftbeuge und Rücken gestreckt, Brustkorb geweitet, Arme, Knie und Sprunggelenke auch trainiert. Das Gleichgewichtsgefühl wird verbessert. Wir beenden diese Übung und lockern jetzt die Beine, die Arme, den ganzen Körper aus. Das Wasserschöpfen wird auch empfohlen, um das Immunsystem zu stärken und das Gewicht zu reduzieren. Aber dann soll man das mindestens 30 Mal wiederholen. Die folgende Übung heißt die Affenschaukel. Sie werden bald verstehen, warum. Wir stellen die Beine in eine breitere Grätsche und beugen die Knie. Den Oberkörper leicht nach vorne beugen und die rechte Hand legen wir auf das linke Knie. Jetzt führen wir den linken Arm gestreckt seitwärts nach oben. Gleichzeitig senken wir langsam den Po, als ob wir uns auf einen Stuhl setzen wollen. Der Rücken bleibt aufrecht. Zur linken Hand hinaufschauen und die Handfläche nach oben stemmen. Dann führen wir die linke Hand vor dem Körper zum rechten Knie. Dabei strecken wir etwas die Knie und senken den Blick. Jetzt ist der Oberkörper wieder leicht nach vorn gebeugt. Die Arme sind über Kreuz und die Handflächen liegen auf den Knien. Danach lösen wir die rechte Hand, strecken den rechten Arm über die Seite nach oben. Dabei gehen wir wieder mehr in die Hocke, stemmen die Hand Richtung Himmel und schauen den rechten Handrücken jetzt an. Wir senken den rechten Arm vor dem Körper Richtung linkes Knie, strecken dabei wieder etwas mehr die Beine durch. Beim nächsten Einatmen ziehen den unteren Arm zur Seite, strecken ihn nach oben, gehen dabei in die Hocke und schauen diese Hand von unten an. Und mit dem Ausatmen führen wir den Arm Richtung anderes Knie. Dabei strecken wir die Beine wieder etwas mehr durch. Einatmen, den unteren, jetzt rechten Arm seitlich heben, dabei wieder in die Hocke gehen. Dann atmen wir aus und führen den rechten Arm runter zum linken Knie und strecken wieder die Beine. Mit dem Einatmen öffnen wir uns nach links und das Gesäß geht nach unten. Mit dem Ausatmen schließen wir die Bewegung und das Gesäß geht nach oben. Genauso mit der rechten Seite. Mit dem Einatmen öffnen wir den Brustkorb, das Gesäß geht nach unten. Mit dem Ausatmen schließen wir die Bewegung und das Gesäß geht nach oben. Machen Sie bitte diese Übung in Ihrem eigenen Atemrhythmus weiter. Der Rücken bleibt dabei immer gerade. Diese Affenschaukel mit ihren großräumigen Bewegungen streckt die Rumpfmuskulatur in alle Richtungen, bewegt auch die tiefe Muskulatur an der Wirbelsäule, bringt Faszien, die alle unsere Muskeln, Sehnen und alle Organe umhüllen, in Schwung und kräftigt gleichzeitig die Beine.

Jetzt haben wir genug geschaukelt. Warum diese Übung Affenschaukel heißt, weiß keiner. Wahrscheinlich, weil sie so anstrengend ist, dass sie jeden Affen in die Flucht schlägt. Lassen Sie uns nun wieder locker werden. Wir stellen die Beine hüftbreit auf, damit wir stabil stehen, und drehen den Körper um die Körperachse. Machen eine sogenannte Schraube. Wir drehen uns nach links, nach rechts, schwingen ganz leicht die Arme um den Körper und gehen dabei richtig in die Rotation. Starten Sie langsam und genießen Sie diese Bewegung. Wer möchte, kann dabei mit flacher Hand oder mit einer leicht geballten Faust den Körper abklopfen. Von der Hüfte angefangen, langsam nach oben gehen. Hinten sanft in die Nieren gegenklopfen. Vorne auf die Spitzen der Lungenflügel unterhalb des Schlüsselbeins. Und dann von ganz oben auf die Schultern. Dabei den ganzen Körper bitte schön entspannen und die Wirbelsäule richtig verschrauben. Und jetzt lassen wir die Arme sinken und den Oberkörper langsam auspendeln, bis wir zur Ruhe kommen. Und nun etwas ganz anderes. Wir werfen jetzt den Stock. Die Arme vor dem Körper auf Schulterhöhe anheben, Handflächen zeigen nach vorn. Wir beugen die Finger leicht an, als ob wir einen Stock in den Händen halten. Beachten Sie bitte, dass der Handrücken und Arm eine Linie bilden. Jetzt strecken wir die Arme und die Hände so weit nach oben wie nur möglich, als ob wir diesen Stock weit in den Himmel werfen. Wir strecken dabei den ganzen Körper in die Höhe, spreizen die Finger und schauen die rechte Hand an. Dann führen wir die Arme zurück in die Ausgangsposition, das heißt auf die Schulterhöhe, beugen leicht die Finger, als ob wir den Stock wieder fangen wollen. Dabei gehen wir wieder ein bisschen mehr in die Knie. Jetzt werfen wir den Stock wieder, folgen mit dem Blick der Bewegung des linken Armes. Der ganze Körper strebt nach oben. Dann fangen wir den Stock und gehen wieder leicht in die Knie. Beim nächsten Werfen schauen Sie bitte die rechte Hand an und beim Fangen gehen Sie wieder leicht in die Knie. Machen Sie bitte so weiter und folgen Sie mit dem Blick abwechselnd der rechten und der linken Hand. Haben Sie gemerkt, wie Sie dabei atmen? Es gibt zwei Möglichkeiten. Sie können beim Hochgehen einatmen, weil der Brustkorb geweitet wird. Oder beim Hochgehen ausatmen, weil das eine Anstrengung ist. Ausnahmsweise überlasse ich heute Ihnen diese Entscheidung. Diese einfache Übung kräftigt den ganzen Körper, inklusive der Arme und Finger. Sie weitet den Brustkorb, trainiert die Muskeln um die Halswirbelsäule und entspannt den Nacken. Dabei pumpt unser Herz intensiver das Blut durch alle Gefäße und die Lebensenergie fließt ungehindert durch den ganzen Körper. Wir beenden auch diese Übung und machen zur Entspannung heute zum Abschluss eine Wirbelsäulenatmung. Wir richten uns locker im Körper auf und lassen die Arme hängen. Dann drehen wir die Handflächen nach vorne, heben die Arme seitlich über den Kopf, führen die Fingerspitzen zueinander und lassen die Arme mit den Handflächen nach unten nah am Körper runtergleiten. Wir strecken nochmal die Arme nach oben, strecken genussvoll den ganzen Körper in die Länge,
drehen die Handflächen wieder nach unten und beim Ausatmen lassen wir die Arme wieder langsam vor dem Oberkörper nach unten. Dann öffnen wir wieder die Schulter, strecken die Arme hoch beim Einatmen und ziehen die Wirbelsäule nochmal kräftig auseinander, senken beim Ausatmen die Arme wieder runter und lassen die Wirbel entspannt aufeinander gleiten.

0: Das war's für heute. Vielen Dank. Ich gratuliere Ihnen, dass Sie diese anstrengende Stunde mit mir heute bis zu Ende mitgemacht haben.
1: Dann ist die Welt voll Sonnenschein.
0: Ich hoffe, Sie fühlen sich gut und sind nächste Woche wieder dabei. Bleiben Sie gesund und haben Sie einen schönen Tag. Herzlichst, Ihre Natalia.
2: 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Es ist 8.30 Uhr.
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4: Guten Morgen, hier ist das Morgenmagazin vom 22. September 2026. Wir haben schon die 39. Kalenderwoche. Berlin und Mecklenburg-Vorpommern haben gewählt. Die Stimmen sind ausgezählt, zumindest weitgehend. Und jetzt könnte man meinen, naja, das war's. Nein, jetzt geht's erst richtig los. Denn die Wählerinnen und Wähler haben zwar die Parlamente gewählt, aber nicht direkt die Regierung. In Berlin heißt es jetzt, wer bekommt im Abgeordnetenhaus eine Mehrheit? Welche Parteien wollen miteinander sprechen? Und welche Regierungskoalition könnte daraus entstehen? Erst wenn die Mehrheiten geklärt sind, wird der oder die regierende Bürgermeisterin bzw. Bürgermeister vom Abgeordnetenhaus gewählt. Anschließend wird der neue Senat gebildet. Und auch in Mecklenburg-Vorpommern ist der Ministerpräsident nicht direkt von den Bürgerinnen und Bürgern gewählt worden. Das macht der neu gewählte Landtag in geheimer Abstimmung. Anschließend wird dann die Landesregierung gebildet. Jetzt also kommen die sogenannten berühmten Sondierungsgespräche. Übersetzt heißt das ganz einfach, reden wir überhaupt miteinander? Und wenn ja, worüber reden wir denn? Danach können Koalitionsverhandlungen folgen. Dabei wird über Inhalte, Zuständigkeiten und einen gemeinsamen Koalitionsvertrag gesprochen. Und bis eine neue Regierung steht, läuft die bisherige Regierung natürlich weiter. Ja, kurz gesagt, die Wähler haben gesprochen. Jetzt müssen die Parteien zuhören und miteinander reden. Und wir bei Radio Ginzing schauen natürlich weiterhin. Denn nach der Wahl ist bekanntlich vor der nächsten Schlagzeile. Naja, und die könnte bald kommen. Babadum.

dieser Satz, der hier in diesem Titel vorkommt, ja, irgendwann sind wir Sieger, das hoffe ich aber wirklich nicht. Also schauen wir mal, was so wird, aber Sieger und Verlierer brauchen wir einfach nicht mehr. Wir müssen alle wieder zueinander finden und das ist die wichtigste Aufgabe in den nächsten Jahren.

Ein Gutshof im Baltikum, eine Schwärmerei. Ein kiesbestreuter Weg, gesäumt von akkurat beschnittenen Lebensbäumen, geradewegs zur Freitreppe des Herrenhauses führend. Ein langgestreckter, in Rot gehaltener schöner Bau, ausreichend für die ganze Familie. Auf der Fotografie ein Landauer mit einem prächtigen Pferd davor. Der Gutsherr lässt sich von seiner emanzipierten Frau chauffieren. Auf einem anderen Foto die Tochter, im Schaukelstuhl sitzend, lesend. Sie ist später die letzte Herrin von Sagadi. Sie hatte 1918 einen von Günderode geheiratet, der aber unter den Bolschewiken nach Sibirien deportiert wurde. Denn Adel ist Ausbeutung und Ausbeutung ist auszumerzen. Im Schulbuch für die 7. Klasse der DDR hieß es, der Feudaladel war eine parasitäre Ausbeuterklasse. Er besaß den Grund und Boden, arbeitete selbst nicht, sondern lebte ausschließlich von den Abgaben und den Frondienstleistungen der leibeigenen und abhängigen Bauern, die das gesamte Mehrprodukt erarbeiteten. Nun gab es zweifellos auch Faulpelze unter den Gutsherren, wie es in jeder sozialen Schicht Faulpelze gibt. Und die Schicht der adligen Gutsherren stellte verhasste Militärs und bremste oft den Fortschritt. Aber war die ganze Klasse parasitär? Selbst Friedrich Engels korrigierte Marx, als er darauf hinwies, dass jede Produktion ein Dirigat benötigt und Unternehmerlohn verdient. Und Unternehmer waren sie in Sagadi. Die ganze Landwirtschaft war zu organisieren. Neben der Getreidewirtschaft gab es ausgedehnte Viehwirtschaft und in einer Meierei wurden Milchprodukte hergestellt. In einer Brennerei wurde aus Getreide und Kartoffeln Schnaps gebrannt. Das vielleicht einträglichste Geschäft des Gutes. Die hierzulande riesigen Waldbestände nutzte auch die baltendeutsche Familie. Holz wurde im eigenen Sägewerk verarbeitet, als Baumaterial für eigene Bedürfnisse verwendet. Tischler und Zimmereiwerkstätten waren also vorhanden. Holz wurde aber auch exportiert. Darüber informiert heute das Estnische Forstmuseum in Sagadi in einer bilderreichen Ausstellung. Selbstverständlich braucht eine große Gutswirtschaft klassische Gewerke wie eine Schmiede und eine Stellmacherei für den Bau und die Reparatur von Ackergeräten, für Hufeisen und für Kutschen. Eine Töpferei stellte Baumaterial sowie Ofenkacheln her. Und schließlich sorgte eine Schneiderei und ein Und schließlich sorgten eine Schneiderei und eine Weberei für die Versorgung der gesamten Gutshaushaltung. Wenn Sie es noch einen Moment aushalten, will ich auch die Fischerei erwähnen, die nicht nur die Binnengewässer betraf, sondern auch die in der Baltischen See. Dafür hatte das Gut sogar in Altja einen eigenen Anlegeplatz erworben. Hier wurde Fangfisch angelandet, Holz und Brennspiritus wurden exportiert. So war der Gutsbetrieb Sagadi als ein geschlossener, nahezu autarker Wirtschaftsbetrieb aufgebaut und konnte über Rohstoffgewinnung, Veredelung und eigene Handwerksproduktion über Jahrhunderte als eigenständiger Wirtschaftsorganismus funktionieren. Werfen wir noch einmal einen Blick in ein DDR-Schulbuch, diesmal der 8. Klasse. Im Laufe der Jahrhunderte war der Feudaladel zu einer völlig parasitären Klasse geworden, die, ohne selbst produktiv tätig zu sein, durch die Ausbeutung der Bauern und Volksmassen im Prunk schwelgte. Ich habe mit diesen Schulbüchern lernen müssen. Und nun habe ich bei einer Reise durch das Baltikum erfahren, dass die Wirklichkeit viel differenzierter

war und wir unseren Reichtum auch Gutshöfen wie dem von Sagadi verdanken. Yeah.

Das war James Lloyd mit Keep on Smiling. Große Party in der Berliner Waldbühne. Ja, die italienische Rockröhre Gianna Nannini stand am Samstag auf der Bühne. Und das war für sie mehr als nur ein Konzert. Sie feiert 50 Jahre Musikkarriere mit einer großen Symphonik-Rockshow. Gianna Nannini wurde 1954 in Siena geboren. Ihre großen Hits wie America, Fotoromanza, Bello Impossibile oder Imagi haben italienische Musikgeschichte geschrieben. Und Gianna ist eine Frau, die ihren eigenen Kopf hat. Eigentlich sollte sie in das Familienunternehmen einer traditionsreichen Süßwarenfabrik in Siena einsteigen, aber Gianna wollte lieber Musik machen. Zum Glück, könnten wir jetzt sagen. Übrigens, bei einem Unfall in der elterlichen Konditorei verlor sie zwei Fingerglieder an der linken Hand. Ihre klassische Klavierausbildung war damit zunächst beendet, ihre Rockkarriere allerdings ganz und gar nicht. Und jetzt kam sie zurück an einen Ort, den sie schon kennt. 1988 stand Gianna Nannini bereits in der Berliner Waldbühne auf der Bühne. 38 Jahre später kehrte sie zurück. Gianna Nannini, 72 Jahre jung und immer noch mit ordentlich Strom auf der Leitung. Hier ist sie mit America.

0: für ihre Sicherheit. Von Kriminalrat AD Lothar Schirmer.
1: Na, das ist doch ein Angebot, was da viele Pkw-Besitzer auf dem Flyer hinter dem Scheibenwischer ihres Pkw entdecken konnten. Für Werbeaufkleber auf dem Fahrzeug gibt es bares Geld zu verdienen. Wer seine Motorhaube zur Verfügung stellt, kann 10 bis 55 Euro kassieren. Für ein mit Reklame beklebtes Dach gibt es 15 bis 55 Euro. Und für ein Rundum-Design kann man monatlich sogar 250 bis 290 Euro in seine oftmals gebeutelte Haushaltskasse bekommen. Hört sich vielversprechend an und war auch Anlass für viele, sich einmal bei dem Verfasser dieser Flyer zu erkundigen. Was bei genauem Hinterfragen dabei herauskam, war allerdings eher ernüchternd. Für eine Gebühr von 76,50 Euro gibt es lediglich ein Jahresinserat auf einer Internetseite, die keiner kennt. Sollte sich doch einmal ein klein- oder mittelständiger Unternehmer auf diese Seite verirren, dann hat er die Gelegenheit, sich einen der Pkw für Reklameslogans seines Unternehmens herauszusuchen. Na, wenn Sie mich fragen, da wird wohl eher der Papst seinen Hut mit Coca-Cola-Logos bekleben, als einer der hoffnungsschwangeren Pkw-Anbieter die Chance hat, mit seinem Fahrzeug ausgewählt zu werden. Wie windig diese Angelegenheit ist, wird auch dadurch deutlich, dass man Interessenten anbietet, statt der geforderten Gebühren ein Zeitungsabo mit einer Laufzeit von 24 Monaten abzuschließen. Und mal ganz unter uns, haben Sie das nötig?

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California Dream. Geschrieben wurde dieser Song 1963 von John und Michelle Phillips. Sie lebten damals in New York und Michelle, die aus Kalifornien stammte, hatte Sehnsucht nach dem warmen, schönen Kalifornien. Aufgenommen wurde die berühmte Version der Mamas and Papas im November 1965. Veröffentlicht wurde sie Ende 1965 und machte diese Gruppe dann weltberühmt. Als dieser Titel damals aufgenommen wurde, habe ich mich jetzt gefragt, gab es damals auch eigentlich schon Tattoos? Naja, Tattoos gibt es schon sehr lange. Sie waren 63, 65 keineswegs neu. Also Tätowierungen sind seit Jahrtausenden bekannt. Auch in den USA gab es bereits im 19. und frühen 20. Jahrhundert eine ausgeprägte Tätowierkultur. Aber das Tattoo, wie wir es heute kennen, als modisches und individuelles Körperschmuckstatement, war in den frühen 1960er Jahren noch längst nicht so verbreitet. Tattoos waren damals in den USA unter anderem bei Seeleuten, ja, das wissen wir ja, bei Soldaten und bei bestimmten Subkulturen verbreitet. Erst mit der Hippie- und Gegenkultur der späten 60er und 70er Jahre wurden sie zunehmend auch Teil einer breiteren Jugendkultur. California Dream entstand 1963, also noch bevor die große Hippie-Welle richtig losging. 1967 beim legendären Summer of Love in San Francisco gehörten lange Haare, bunte Kleidung und zunehmend auch Tattoos zum Bild der Gegenkultur. Ja, und da habe ich jetzt gleich anschließend noch einen Bericht über Tattoos. In Berlin drehte sich nämlich am vorigen Wochenende alles um Tinte unter der Haut. Aber machen wir zwischendurch mal einen kleinen Musiktitel.

Bright Eyes oder strahlende Augen haben sich ja viele gemacht, als sie am vorigen Wochenende in der Arena Berlin waren. Dort lief nämlich die 34. Tattoo Convention mit mehr als 300 internationalen Tattoo-Künstlerinnen und Künstlern. Feinline, Realistic, Blackwork, traditionell. Die Möglichkeiten sind inzwischen fast grenzenlos. Die Worte habe ich noch nie gehört. Interessant. Aber inzwischen gibt es auf der anderen Seite der Tattoo-Welt ein mindestens genauso interessantes Thema. Was mache ich eigentlich mit meinem Tattoo, wenn ich es irgendwann nicht mehr sehen kann? Denn aus dem Namen der große Liebe kann nach der großen Trennung schnell ein kleines Problem werden. Naja, und auch das Jugendsündenmotiv vom Oberarm wirkt mit 60 vielleicht nicht mehr ganz so überzeugend wie mit 20. Naja, die gute Nachricht: Tattoos lassen sich heute mit modernen Laserverfahren zumindest deutlich aufhellen oder teilweise entfernen. Einfach weglasern und fertig? Naja, so ganz einfach funktioniert es allerdings nicht. Meist sind mehrere Behandlungen notwendig und das Ergebnis hängt unter anderem von Farbe, Tiefe und Alter des Tattoos ab. Und dann gibt es noch die kreative Variante, das sogenannte Cover-Up. Das alte Tattoo wird dabei nicht entfernt, sondern verschwindet unter einem neuen Motiv. Zum Beispiel aus Horst 1998 wird dann vielleicht ein majestätischer Adler. Oder aus dem kleinen Delfin am Knöchel eine ziemlich große Blume. Und genau das zeigt, wie sich die Tattoo-Welt verändert hat. Früher hieß es häufig: Tattoo, einmal gestochen, für immer da. Heute heißt es eher: für immer, vielleicht, aber nicht unbedingt unveränderlich. Unter Tattoo kann man auch noch etwas anderes verstehen. Hören Sie selbst.

Berlin-Tattoo. Deutschlands großes Festival der Blas- und Militärmusik kommt nach Berlin. Wenn Sie bei Tattoo jetzt an Körperkunst denken, liegen Sie in diesem Fall ziemlich daneben. Beim Berlin-Tattoo geht es um Musik, Uniform, Dudelsäcke und vor allem um beeindruckende Choreografien. Am 7. und 8. November 2026 wird die Max-Schmeling-Halle zum internationalen Treffpunkt der Blas- und Militärmusik. Mehr als 700 Musikerinnen und Musiker aus 10 Nationen sind dabei. Unter anderem aus Schottland, Irland, Jordanien, der Türkei, Österreich und der Schweiz. Besonders spannend, zum ersten Mal tritt das Orchester der Vatikanischen Gendarmerie auf. Und natürlich dürfen auch die berühmten Pipes and Drums nicht fehlen. Rund 120 Dudelsackspieler und Trommler sorgen für den ganz besonderen Klang der schottischen und irischen Highlands. Am Ende wird es richtig beeindruckend. Alle rund 700 Musiker kommen zum großen Orchester der Nation zusammen und spielen gemeinsam. Und warum heißt das Ganze eigentlich Tattoo? Der Begriff kommt aus dem niederländischen Militär des 17. Jahrhunderts. Deuden tapteu bedeutete sinngemäß Zapfhahn zu. Der Ausschank wurde beendet und im Militärlager begann die Nachtruhe. Daher kommt übrigens auch unser deutscher Begriff Zapfenstreich. Das Berlin-Tattoo gibt es inzwischen seit 15 Jahren. Rund 15.000 Besucherinnen und Besucher erleben das Spektakel jedes Jahr. Also, kein Tattoo auf der Hand, sondern Tattoo für die Ohren, die Augen und garantiert auch für die Gänsehaut. Berlin-Tattoo, Gänsehaut statt Körperkunst. 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

herzlichen Glückwunsch an alle, die in dieser Woche Geburtstag haben. Hier von uns von Radio Ginseng. Und dann beginnen wir mal mit den Prominenten. Stephen King wurde am 21. September 1947 in Portland, Maine, USA geboren. Ein US-amerikanischer Schriftsteller. Bereits in seiner Jugend schrieb King Geschichten und Comics um. Zusammen mit einem Freund veröffentlichte er 1960 eine Sammlung von Kurzgeschichten. Ein einschneidendes Erlebnis war der Tod eines Freundes, der von einem Zug erfasst wurde, was Kritiker später als Inspiration für seine düsteren Werke deuteten. King selbst sah einen wichtigen Auslöser für sein Interesse an Horror- und Fantasiegeschichten im Nachlass seines Vaters. Seinen ersten Roman, Carrie, warf er zunächst in den Müll. Doch seine Frau ermutigte ihn, es zu vollenden. Carrie wurde 1974 veröffentlicht und wurde sein erster Bestseller. Bis 2025 veröffentlichte King mehr als 60 Romane sowie zahlreiche Sammlungen von Kurzgeschichten und Novellen. Ein Zitat von Stephen King: Die Welt hat Zähne und mit denen beißt sie zu, wann immer sie will. Stephen King wird 79 Jahre alt. Andrea Bocelli wurde am 22. September 1958 in Laiatico in Italien geboren. Anfangs konzentrierte er sich auf Popmusik, wie seine Alben Bocelli 1995 und Romanza 1997 zeigen. Später verlagerte er seinen Fokus auf klassische Musik und veröffentlichte Opernarien. Seine Alben wurden mehrfach mit Platin ausgezeichnet. Insgesamt hat Bocelli über 85 Millionen Tonträger verkauft und ist damit der Tenor mit den weltweit meistverkauften Aufnahmen. Bocelli kam mit einem Glaukom zur Welt, was sein Sehvermögen beeinträchtigte. Trotz zahlreicher Operationen in seiner Kindheit erblindete er vollständig, nachdem er im Alter von 12 Jahren bei einem Fußballspiel am Kopf getroffen wurde. Schon früh zeigte er musikalisches Talent und erhielt mit 6 Jahren Klavierunterricht. Er lernte auch Flöte, Saxophon und Klarinette. Bocelli wurde einem breiteren Publikum durch das Lied Conte Partiro bekannt, das 1995 beim Sanremo Festival den 4. Platz belegt. Andrea Bocelli wird 68 Jahre alt. Gabi Dohm wurde am 23. September 1943 in Salzburg geboren. Eine deutsch-österreichische Schauspielerin. Ursprünglich hatte Dohm den Wunsch, Kinderbuchillustratorin zu werden, scheiterte jedoch an den hohen Anforderungen der Berliner Akademie, da sie noch zu jung war. Erste Bühnenauftritte hatte Dohm am Düsseldorfer Schauspielhaus. Neben ihrer Theaterarbeit war Dohm auch immer wieder in Film- und Fernsehproduktionen zu sehen. Ihren größten Erfolg feierte sie ab 1985 als Schwester Christa in der ZDF-Serie Die Schwarzwaldklinik, die ihr große Popularität einbrachte. Seit 1994 ist sie mit dem Regisseur Peter Deutsch liiert und lebt mit ihm in München. Gabi Dohm wird 83 Jahre alt. Zucchero wurde am 25. September 1955 in Regionale Emilia in Italien geboren. Ein Sänger, Multiinstrumentalist und Songwriter. Seine Musik ist stark von Gospel, Blues und Rockmusik beeinflusst. Er singt sowohl auf Italienisch als auch auf Englisch und wird oft als der Vater des italienischen Blues bezeichnet. Sein Künstlername bedeutet auf Italienisch Zucker und stammt von einer Bezeichnung seiner Grundschullehrerin. Der Durchbruch gelang ihm 1987 mit dem Album Blues, das die Chartspitze erreichte und als Album des Jahres ausgezeichnet wurde. Die Single Senza una Donna wurde zu seinem bekanntesten Lied. 1990 spielte Zucchero am Moskauer Kreml, woraus das Live-Album Life in the Kremlin entstand. Zucchero wird 71 Jahre alt und hier natürlich Senza una Donna.

Wussten Sie schon, was es mit dem Ausdruck Tabula Rasa auf sich hat? Der lateinische Ausdruck Tabula Rasa, übersetzt wörtlich glattgeschabte Tafel, bedeutet im übertragenen Sinn gründlicher Neubeginn, reinen Tisch machen oder ein unbeschriebenes Blatt. Wer Tabula Rasa macht, bricht radikal mit der Vergangenheit, beseitigt alte Strukturen oder Missstände und fängt bei Null an. Der Ursprung dieses übersetzten Spruches stammt übrigens aus der Römerzeit. Die Römer nutzten damals mit Wachs beschichtete Holztafeln, um mit einem Griffel in das Wachs zu schreiben. Wollte man das Geschriebene löschen, so wurde die Tafel, also Tabula, mit dem flachen Ende des Griffels glatt geschabt, Rasa, und war wieder sauber, sozusagen leer und bereit für etwas Neues.

Nun habe ich hier noch einen Blick in die schillernde Welt der Popkultur, die derzeit Kinderzimmer und Wohnzimmer gleichermaßen erobert. Haben Sie schon mal den Namen La Bubu gehört? Das sind diese kleinen, etwas skurrilen Monsterfiguren mit den großen Augen und den spitzen Zähnen, die momentan weltweit für absolutes Sammlerfieber sorgen. Erfunden vom Hongkonger Künstler Ka Sing Lung, gestylt vom chinesischen Trendlabel Pop Mart und plötzlich von Stars wie Lisa von Blackpink oder Rihanna durch die Gegend getragen. Wer so ein Ding ergattern will, das ist das Besondere dabei, kauft meistens eine sogenannte Blindbox. Man weiß also vorher nie, welche Farbe oder Edition man kriegt. Der Spaß kostet zwischen 20 und 60 Euro, kann aber auf dem Sammlermarkt mittlerweile astronomische Preise erzielen. Ja, eine verrückte Welt, ja. Man fragt sich ja, braucht man so ein spitzzähniges kleines Monster im Regal? Die Antwort der Sammler lautet ganz klar, auf jeden Fall. La Bubu.

Five nie wieder einen Hit landen können? Die Beantwortung dieser Frage beschäftigt die weltweite Fangemeinde des Duos nun schon Jahrzehnte. Irgendwas muss da wohl schiefgelaufen sein. Und das war es auch. Die Single Mr. Turnkey, die ihren Welterfolg nachfolgte, war textlich so abgefahren und daneben, dass niemand sie spielen wollte. Und das bedeutete für Sager & Evans die rote Karte auf Lebenszeit. Aber nicht ganz. Radio Ginseng hat sie nochmal hervorgeholt.

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1: Und da beginnen wir auch gleich mit dem 21. September. Der Internationale Tag des Friedens oder Weltfriedenstag. Der 22. September, ja, es ist soweit, der kalendarische Herbstanfang. Der 23. September, Tag des Bäckers. Der 24. September, Internationaler Tag der Altersdiversität. Der 25. September ist der Welttag der Apotheker. Der 26. September, also der Samstag, Tag des Liebesbriefes. Und jetzt kommt's. Der 27. September ist der Tag der Singles. Liebe Singles, wenn Sie den vorigen Tag nutzen und einen Liebesbrief schreiben, vielleicht ist dann der Sonntag nicht mehr Ihr Tag. Das waren Sie, die Welttage.

Ja, der Achim Reichel, der hat das vor vielen Jahren ja schon gesungen, diesen Titel. Da wusste er noch gar nicht, wie teuer Benzin und Diesel jetzt wird. Es ist wirklich angebracht, Fahrrad zu fahren. Oder vielleicht fahren Sie schon elektrisch. Ja, wie sagt man doch, alles richtig gemacht.

0: Und da sind wir auch schon am Ende des Morgenmagazins angekommen. Aber zuvor noch ein paar Programmhinweise. In dieser Woche wieder einmal die Sendung Hey Alter mit Nadel und Maschine, die Quilt Ladies aus Grünheide. Eine Sendung von und mit Matthias Loke. Dann haben wir wieder Marias Gartenstunde für den September mit Maria Grab. Die Sternenstunde im September, das Magazin für Raumfahrt und Astronomie. Und die Brandenburger Orte, Oderbruch mit Herbert Schadewald. Das Kännchen Ginseng immer um 12 Uhr in dieser Woche mit Dietmar Micklich und das Abendmagazin um 17 Uhr in dieser Woche aus Finsterwalde mit Renate und Ralf Engel. Alle weiteren Sendungen entnehmen Sie bitte unserer Programmvorschau auf radioginseng.de. Anregungen, Hinweise und Wünsche gerne per Mail an uns info@radioginseng.de. Das war das Morgenmagazin vom 21. September 2026. Ich wünsche Ihnen eine schöne Woche. Auf Wiederhören, bis zur nächsten Woche, sagt Ihnen Ihr Detlef Groth.
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Hier ist Lutz Engelmann mit einer Wunschsendung für Freunde von Radio Ginseng. Sie hören Wunschtitel unserer Hörerinnen und Hörer, die in der Radio Ginseng Hitparade bisher nicht gespielt werden konnten. Den Eingangstitel Barcelona von Christine Stark hat sich Detlef Manthey aus Neuenhagen im März 2026 gewünscht. Ich werde im ersten Teil dieser Wunschsendung offene Songvorschläge vom März 2026 abarbeiten. Daher geht es weiter mit »Ich wollte nur mal mit dir reden« mit Dalia Lavi nach dem Originalhit »I just called to say I love you« von Stevie Wonder. Den Titel hat sich Herbert Schadewald gewünscht.

Weiter geht's mit Union Silver von Middle of the Road, einem Wunsch von Jürgen Specht aus Liebenwalde. Und danach hören Sie die Beatles mit Strawberry Fields Forever von 1967, was sich Hartmut Strache aus Blankenhagen bei Rostock gewünscht hat.

Noch zwei Wunschtitel vom März 2026. Tumbling Dice von den Stones hatte Murat Artsche vorgeschlagen und Piano Man von Billy Joel war ein Wunsch von Hartmut Peters.

Und nun hören wir It's Raining Again mit Supertramp. Das ist der Aprilwunsch von Thomas Gehlen aus Mönchengladbach. Danach folgt Eric Burden and the Animals mit San Franciscan Nights. Ein Wunsch von Bernhard Schulz aus Dienstdorf, Radlow.

Es folgt Bats Are Burning von Midnight Oil. Das politische Lied handelt von der Rückgabe von Land an die Pintupi, einem australischen Aborigines-Stamm. Gewünscht hat sich diesen Song Monika Engelmann. Und danach hören Sie Holy Holy von Neil Diamond. Das war der Juniwunsch von Erik Eckensthaler.

Unsere Wunschsendung für Freunde der Radio Ginseng Hitparade geht dem Ende entgegen. Wir hören noch den Rapper Alpagan mit Für dich Vater, ein Vorschlag von Mandy Kerschbaumer, sowie Sheryl Crow and Sting mit Always on Your Side, dem Wunsch von Eveline Böttcher. Ich verabschiede mich von Ihnen und wünsche noch viel Freude beim Hören von Radio Ginseng.

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4: Liebe Hörerinnen und Hörer, herzlich willkommen zu einer neuen Sendung in der Reihe Hey Alter. Und ich freue mich ganz besonders, dass wir hier im Studio in Grünheide, in unserem kleinen Studio, drei bezaubernde Damen sitzen haben. Und zwar von den Grünheider Kilt Ladies. Quilt Ladies, um Gottes Willen, es war schon wieder falsch. Da sind wir schon beim Thema und hier im Studio sitzen Andrea Rudnick. Hallo Andrea. Richarda Schauer. Hallo Richarda.
6: Hallo.
4: Und Angelika Fröbel. Hallo.
7: Hallo.
4: So, und jetzt sind wir ja schon beim ersten Ding. Ich habe Kilt gesagt und eigentlich heißt es Quilt.
6: Quilt.
4: Was ist denn der Unterschied?
6: Ja, der Kilt ist ein Schottenröckchen und Quilt ist eine Steppdecke, die also aus einem Oberstoff, einem Vlies dazwischen drin und einem Rückseitenstoff besteht, die durch sogenannte Quiltstiche miteinander verbunden werden.
4: Das heißt, es wird keine schottische Musik heute erklingen, das kann ich schon mal sagen. Es läuft bei euch dann oben im Vereinshaus hier, im Havemannhaus, auch keine schottische Musik?
6: Nein.
4: Es klingt nur das Surren der Nähmaschinen.
6: So ist es. Die Musik hätte keine Chance gegen unsere Maschinen.
4: Ihr müsst ja tatsächlich eure Nähmaschinen, das ist ja dann wirklich mit Nähmaschinen gemacht, die müsst ihr jedes Mal mitbringen, die Stufen hochtragen und dann seid ihr hier im Havemannhaus und dann geht's los. Dann wird genäht ohne Ende.
6: Ja, die Maschinen haben zum Teil ein ganz schönes Gewicht, so bis 14 Kilo. Ja, ansonsten ist es wirklich so, wir bringen unsere Maschinen mit. Unsere ältesten Mitglieder der Gruppe haben hier auch eine Reservemaschine zu stehen, dass sie das eben nicht mehr machen müssen. Aber dafür muss man schon ein bestimmtes Alter erreicht haben, weil wir wenig Platz haben.
4: Ich muss gestehen, ich bin absoluter Laie beim Nähen. Ich habe allerdings auch früher mal Nadelarbeit gehabt. Das ist schon längere Zeit her. Es wird vielleicht noch für den Knopf annähen reichen. Was macht ihr in der Interessengruppe Quilt? Macht ihr Decken, Mützen, Handschuhe? Alles, was mir gerade einfällt, macht ihr wahrscheinlich nicht, sondern ihr macht bestimmt was ganz anderes und was ganz besonders Schönes.
6: Also besonders schön ist jedes Stück, was wir nähen. Aber also die Überschrift würde ich mal sagen, wirklich Quilts. Das heißt, diese großen Steppdecken. Entweder für eine Person oder für zwei Personen, für ein Bett als Überdecke, für Kinder. Und ansonsten aber alles, was man nähen kann, was wirklich schön ist. Aber das Entscheidende daran ist der Thai Patchwork. Und zwar, dass wir wirklich Stoffe zerschneiden und aus diesen Stoffen was Neues nähen. Also sehr schöne, teure Stoffe zerschneiden, also erstmal kaputt machen, um dann wieder ein sehr schönes Werk daraus zu nähen. Ihr könnt ja beide mal erzählen, was wir alles nähen noch.
7: Naja, ist ja schon so, ne? Wir schneiden kaputt und basteln dann wieder zusammen mit Hilfe der Nähmaschine. Aber interessant ist eben, dass man dann die Farben und Muster neu kombinieren kann zu im Prinzip ganz neuen Stoffvariationen. Und da entstehen dann eben Decken, Topflappen, Kissenhüllen,
8: Tasche,
7: Wandbehänge. Platzdeckchen, ja. Also alles Mögliche eigentlich. Alles Mögliche, wo man noch so ein bisschen mit den Stoffen kreativ sein kann eigentlich. Also es ist nicht nur eine Näharbeit, sondern auch ein Zusammensuchen und Gestalten.
4: Ihr nehmt wirklich auch neue Stoffe, also nicht nur altes Zeug, sage ich jetzt mal dazu, sondern wirklich neue Stoffe, die dann schöpferisch zerstört werden erstmal und natürlich kreativ wieder zusammengesetzt werden.
6: Genau so ist es, ja.
4: Ist ja ziemlich teuer dann, oder?
6: Ist ein sehr teures Hobby, kann man wirklich so sagen. Als wir angefangen haben, also unsere Gruppe existiert seit 2008, da lagen die Stoffpreise noch bei ca. 10, 12 Euro. Die Stoffe liegen nur 1,10 Meter breit. Ist auch ein Unterschied zu sagen wir, Bekleidungsstoffen, die liegen ja 1,40, 1,50 breit. Und jetzt sind wir ungefähr bei 22, 23 Euro pro Meter angekommen. Hängt zum Teil damit zusammen, dass die überwiegend aus den USA kommen. Da sind also auch Zölle drauf. Ja, aber wir kaufen sie hier in Deutschland im Onlinehandel überwiegend. weil einfach es gibt immer weniger Patchwork-Geschäfte, wo man also diese Stoffe direkt vor Ort erwerben kann und auch in Augenschein nehmen kann. Gerade wenn man verschiedene Farbtöne abstimmen möchte, ist es natürlich schöner. Man kann die sich direkt angucken, auch nochmal anfassen. Aber es sind sehr hochwertige Stoffe, Baumwollstoffe.
4: Quilten und Patchwork, das sind eigentlich unterschiedliche Dinge oder eigentlich das Gleiche, nur es wird ein bisschen anders gemacht?
6: Nee, es sind schon zwei verschiedene Dinge. Also Patchwork ist dieses Muster zusammensetzen und zusammennähen. Und das Quilten ist dann diese drei Stoff, also diese drei Schichten zusammenfügen. Oberstoff, das ist also in der Regel dieses Patchwork, dieser Patchwork-Stoff.
4: Das ist das, was man dann von oben sieht, sozusagen?
6: Genau. Mhm. Ne? Was wir eben so zusammengenäht haben, dieses Muster. Dann kommt ein Vlies dazwischen, auch in den unterschiedlichsten Qualitäten. Da gibt es eben Baumwolle, da gibt es Mikrofaser, da gibt es Seide.
7: Unterschiedliche
6: Polyester,
7: Dicke.
6: Unterschiedliche Dicke. Und dann gibt es noch einen Rückseitenstoff. Der Rückseitenstoff ist in der Regel also ein Stoff, aber den kann man natürlich auch wieder aus mit verschiedenen Stoffstücken machen, dass man den also auch nochmal gestaltet und letztendlich eine Wendedecke hat. Auch die Möglichkeit besteht, ja. Und dann wird das Ganze noch eingebunden mit einem sogenannten Binding oder Binding. Wir haben also sehr viel Vokabular aus dem Englischen, aus dem Amerikanischen bei Patchwork. Ist ja logisch, Patchwork-Quilting ist ja auch nicht gerade deutsch. Und wenn das dann auch eingebunden ist, na dann ist es fertig, ja, das Werk.
4: Gut, jetzt gebe ich mal ein ganz kleines rudimentäres Fachwissen preis. Ich weiß, dass ja Stoffe unterschiedlich reagieren, wenn man sie wäscht. Mhm. Ich nehme an, auch die gequiltete Decke wird irgendwann gewaschen. Mhm. Wie macht ihr das dann, dass die Stoffe nicht beim Waschen unterschiedlich reagieren? Also guckt, ihr müsst ja vorher drauf gucken, dass sie ungefähr gleich beim Waschen sich ausdehnen, zusammenziehen oder beim Trocknen.
7: Naja, wir arbeiten ja nur mit Baumwollstoffen. Also wir nehmen keine synthetischen Stoffe. Gut, man kann auch Seide nehmen, wäre auch möglich. Also immer nur natürliche Fasern. Und die Stoffe sind eben sehr hochwertig, so dass die auch nicht einlaufen oder sich verschieben oder dergleichen. Deshalb sind die eben auch so teuer, ne? Ja. Weil das sehr hochwertige Stoffqualitäten sind.
6: Und das Quilten hat genau den Zweck, dass es sich nicht verschiebt. Mhm. Ne, da muss man auch einen bestimmten Abstand zwischen den Nähten beachten, also einen Mindestabstand, sagen wir mal so lang, und da passiert gar nichts. Die werden mit dem Feinwaschmittel gewaschen. Das Einzige ist manchmal, Stofffabriken, die lassen zum Teil auch in China produzieren. Und da ist es manchmal schon vorgekommen, dass ein roter Stoff ein bisschen ausblutet. Und da nehme ich, also wenn ich rote Farbe drin habe, dann nehme ich so ein Farbfangtuch und dann passiert auch gar nichts.
4: Ein Farbfangtuch.
6: Farbfangtuch. Was ist das? Die hat man sonst auch beim Wäschewaschen, auch wenn man Jeans hat, die am Anfang ja auch manchmal ein bisschen ausfärben. Wenn man da ein paar mit reinwirft, die gibt es ganz normal im Drogeriemarkt. Und da zieht die Farbe raus und zieht auch Schmutz raus, wenn man ein extrem schmutziges Stück hat, was man waschen will.
4: Ich höre interessiert zu, was da so passiert.
6: Die Waschmaschine. Ja, hier kriegt man nur noch Haushaltstipps bei uns.
4: Ja. Nee, schön. Also, liebe Hörerinnen und Hörer von Radio Jinsing, Sie merken, hier sind Fachleute am Werk. Ich bin's nicht. Ich bin keine Fachfrau. Deswegen muss ich mich erstmal holen. Wir machen mal eine kleine Musik.

0: Ja, liebe Hörerinnen und Hörer von Radio Kinzig, das war die Country-Musik, die jetzt gewünscht wurde. Und wir sind hier mit den Quilt-Ladies zusammen von Grünheide, mit den Grünheider Quilt-Ladies. Wie sind Sie denn selbst zu dem Hobby gekommen? Das ist ja nicht so oft, also ist mir noch nicht untergekommen, dass eine solche große Gruppe, ja, Sie sind ja mehr als 10 Leute, glaube ich.
1: 15.
0: 15 zusammen ein solch ja aufwendiges Hobby betreibt.
1: Ja, ich bin also in dieser Gruppe seit 2009. Die Gruppe bestand zum damaligen Zeitpunkt seit einem Jahr und da hatte eine zugezogene Grünheiderin, hatte die gegründet, die leider dann woanders hingezogen ist und war dann im Gespräch mit der Gemeinde zu den Räumlichkeiten gekommen, dass wir die also zur Verfügung gestellt bekommen haben und ich hatte dann also mein Arbeitsleben beendet und habe dann angefangen, weil mich Nähen schon immer interessiert hatte, in Königs Wusterhausen in einem Patchwork-Laden dort Kurse zu besuchen und habe dort die ehemalige Leiterin dieser Gruppe kennengelernt und bin so in der Gruppe gelandet. Angelika?
2: Ja, also wie lange ich schon dabei bin, das weiß ich jetzt nicht genau. Ich weiß nur, dass ich bin ja eine Zugezogene, also aus Berlin zugezogen und bin praktisch in dem ersten Jahr über den Weihnachtsmarkt in Grünheide gelaufen und da waren 2 Stände von den Quilt-Ladies. Und die Sachen haben mir wirklich sehr gut gefallen. Also die waren sehr qualitätvoll und ich fand auch von der Gestaltung und so sehr schön. Und habe die angesprochen, die Frauen. Und die waren sehr nett, sehr freundlich. Und von dem Moment an war ich in der Gruppe drin und bin es immer noch.
3: Ja, ich bin noch nicht so lange bei der Gruppe dabei. Etwa 2 Jahre. Habe eben angefangen, mehr zu nähen, seitdem ich nicht mehr arbeite. Und lerne jetzt noch immer sehr viel von der Gruppe, weil es gibt sehr, sehr viele Techniken beim Patchworken und Quilten und die unterscheiden sich doch ziemlich von der herkömmlichen Nähweise. Da bin ich immer noch dabei, sehr viel zu lernen von der Gruppe. Und deshalb bin ich sehr froh, dass ich in so einer Gruppe mitmachen kann und wir auch die Räumlichkeiten haben, die uns die Gemeinde zur Verfügung stellt, damit wir uns treffen können und zusammenarbeiten.
0: Ich hätte jetzt eher gedacht, dass Nähen etwas ist, was man lieber alleine macht.
1: Das kann ich so nicht bestätigen. Ganz einfach, weil wir unglaublich viel voneinander lernen. Wir kriegen auch sehr viele Anregungen aus dem Internet. Das ist heute einfach so. Dann, wie ich vorhin schon kurz erwähnte, gibt es immer weniger Spezialgeschäfte dafür, die ja auch Kurse anbieten. Demzufolge gibt es also auch weniger Kurse bei uns hier im Umland. Und da sind wir schon froh, wenn wir uns da gegenseitig auch was beibringen können. Also in der Regel machen wir das so, dass wir gemeinsam Projekte nähen, dass also die ganze Gruppe das Gleiche näht. Bei jedem kommt ein bisschen was anderes raus, weil jeder näht mit anderen Stoffen, gestaltet zum Teil auch ein bisschen anders. Und jeder hat auch die Gelegenheit zu sagen, nö, mache ich nicht mit, kann ich nicht gebrauchen und näht sein eigenes Projekt. Und das wird aber auch dann allen wieder gezeigt. Na, dass auch letztendlich alle Freude dran haben. Also der Lerneffekt, der ist, glaube ich, enorm bei uns. Ne, durch dieses Mitnehmen, auch für Neue, dass die also sofort mit ins kalte Wasser kommen und sofort auch was nähen können, was hinterher schön ist. Was wirklich auch das erste Stück, vom ersten Stück an, hat man Ergebnisse. Und jeder unterstützt einen auch, ne, dabei.
0: Wie kann ich mir das dann vorstellen? Es wird ein Projekt sozusagen ausgerufen. Wir machen jetzt eine Decke 2x2 Meter und los geht's. Und alle, die mitmachen wollen, machen dann eine Decke 2x2 Meter.
1: Gut, eine große Decke werden wir als Projekt nicht machen, weil das ist wirklich...
0: Jetzt war nur ein Beispiel.
1: Ja, so eine sehr individuelle Geschichte. Aber Taschen durchaus, Kissenbezüge, dekorative Platzsets zum Beispiel, ja, oder auch eben mal was Spezielles für Kinder oder so. Wenn jemand was Originelles findet, schlägt er das vor und so viele Leute, wie daran interessiert sind, nähen dann mit.
0: Ich habe deshalb gefragt, ob das nicht eine Freizeitbeschäftigung ist, die man lieber alleine macht, weil ich mir vorstelle, dass beim Nähen, gerade mit der Maschine, muss man sich ja doch ein bisschen konzentrieren. Also, dass man nicht zickzack näht, wo nicht zickzack gefragt ist und den Stoff richtig hinlegt. Dass ich dachte, naja, alleine konzentriere ich mich besser.
2: Also, wenn wir alle nähen, ist es da oben ruhig. Dann sind wirklich nur die Nähmaschinen zu hören. Und der Vorteil ist auch, man kann ja dann auch zum anderen gehen und gucken, wie hat der das gemacht? Oder wenn man eine Frage hat oder weiß ich, die Nähmaschine verheddert sich, dann ist Hilfe da und man kriegt auch immer neue Anregungen dadurch. Also es ist ja nicht so, dass da ein Projekt ins Leben gerufen wird und dann macht man das stur hintereinander weg, sondern man guckt ja dennoch beim anderen oder macht selber nochmal anders. Also es ist eigentlich, Nähen ist eine Sache, aber ich finde gerade beim Quilten, also beim Patchen, mehr als beim Quilten, ist das Gestalten sehr wichtig. Noch mehr als das Handwerkliche ist eigentlich dieses Gestalterische wichtig.
0: Also die Komposition sozusagen der Stoffe, wie, ja, es, dann aus, wie es dann aussehen
2: soll. Wie man das umsetzt.
1: Dann. Ja, auch Farbkombination.
0: Ja, Farbkombination.
3: Ja. Ja, was bei der Gruppenarbeit halt auch gut ist, ist, dass man, wenn man jetzt Materialien, egal welcher Art, vergessen hat oder sie einfach nicht hat, dann kann man einfach in der Gruppe fragen, hast du das vielleicht dabei? Und dann wird einem geholfen.
0: Macht denn die Gruppe dann auch noch andere Sachen außer Nähen sozusagen? Aber Nähen ist ja die Hauptbeschäftigung. Ihr habt ja gerade oben zusammengesessen über uns und Geburtstag gefeiert. Das ist dann auch üblich, dass man das macht.
1: Ja, das ist ganz üblich. Also wir treffen uns ja einmal pro Woche, einmal montags und zwar morgens, also am Vormittag. Und da ist dann um 10 Uhr Frühstück angesagt. Na, da frühstücken wir alle zusammen und dabei wird sich auch ausgetauscht, was wir als nächstes vorhaben. Danach wird wieder weitergearbeitet und wenn wir uns dann an der darauffolgenden Woche am Mittwoch treffen, das ist dann nachmittags und dann gibt es einen anständigen Kaffeeklatsch. Und dann wird natürlich auch ein Geburtstag gefeiert, entweder montags beim Frühstücken oder mittwochs beim Kaffeetrinken. Die Geburtstage, die dann in der Zwischenzeit waren, wo wir uns nicht getroffen haben oder am gleichen Tag, wird dann auch begangen entsprechend.
0: Ja, das ist jetzt sehr schön, dass wir das wissen, weil wir ja auch manchmal hier sind. Wann die Kaffeetafel steht, dann kommen wir dann mal mit dazu.
1: Aber gerne. Eingeladener Luke.
0: Dankeschön, das ist sehr nett, dass wir das weitertragen.
2: Aber es ist ja nicht nur so, dass wir da über das Nähen sprechen. Da wird dann über die Reise gesprochen, die jemand gemacht hat oder über Enkelkinder und über Kopfschmerzen und weiß ich was alles oder neue Rezepte oder so. Also es ist schon, denke ich mal, ein guter Austausch untereinander und macht, schafft auch Zusammenhalt.
1: Und was wir auch machen, wir unternehmen auch zusammen was. Wir versuchen also jedes Jahr eine Patchwork-Reise zu machen, wo wir also einen Kurs belegen an einem anderen Ort irgendwo in Deutschland, mit entsprechender Hotelübernachtung, entsprechender Versorgung dort vor Ort. Ja, und da lernen wir dann wieder eine neue Technik und sehen zu, dass wir da auch mit einem sehr schönen Ergebnis wieder nach Hause reisen und zum Teil das auch zu Hause erst fertig nähen, wieder in der Gruppe. Und für diejenigen, die eben aus irgendeinem Grund nicht dabei waren, denen bringen wir das dann auch bei. Ist dann also auch wieder die weitere Vermittlung. Und die schönste Reise, die wir bis jetzt gemacht haben, die dürfen wir nicht vergessen, die war nach Saint-Marie-aux-Mines, das ist also im Elsass in Frankreich. Da ist jedes Jahr eine große Patchwork-Ausstellung, eine europäische Patchwork-Ausstellung, aber wir waren zum 25. Jahrestag dieser Ausstellung in Frankreich und das war das Schönste, was man sich vorstellen kann. Also für einen Patchworker, ne? Also traumhaft schön. Und wir waren bis Freiburg gefahren mit der Bahn, dann hatten wir zwei Kleinbusse, unsere Ehemänner haben die gefahren. Die Ehemänner waren dann auch zuständig dafür, dass wir nachmittags ein schönes Programm hatten. Und wir Frauen waren vormittags eben auf der Messe. Die Männer kamen vormittags auch mit, aber sind dann dort verschwunden und haben sich um unser Wohl für den Nachmittag und den Abend gekümmert.
0: Die Männer sind verschwunden, als es um die Näharbeiten ging.
1: Nee, also ich muss dazu sagen, ich glaube, alle unsere Männer, die sind auch wirklich mit dran interessiert, gehen auch, denke ich, fast alle gerne mit in einen Patchwork-Laden, gehen auch gerne mit auf eine Patchwork-Ausstellung. Ja, also wenn die das nicht mehr tragen würden, ginge es gar nicht, weil wir zu Hause ja auch Zeit, viel Zeit damit verbringen.
0: Die entscheidende Frage war jetzt, die Quilt-Ladies waren also mit ihren Männern unterwegs. Ist denn in der Interessengruppe auch ein Mann, der mitnäht?
1: Nein. Bislang leider nicht.
0: Wäre dieser willkommen?
3: Sicherlich.
1: Ja, klar.
0: Warum? Muss er besondere Fähigkeiten mitbringen?
1: Gerade Nähte muss er nähen können.
0: Das ist wahrscheinlich schon die erste Herausforderung.
2: Das schaffen wir schon.
1: Nee, gerade Nähte macht die Maschine schon von alleine. Ja.
0: Gut, dann jetzt ein Aufruf nur an die Hörer erstmal, an die männlichen Hörer. Wer sich mit Näharbeiten näher befassen will, ist bei den Quilt Ladies in Grünheide herzlich willkommen.
1: Vom Grundsatz ja, aber wir haben ein kleines Problem. Ja. Wir haben keine Arbeitsplätze.
0: Gut, und das heißt, der Mann muss dann draußen arbeiten, wenn es regnet, hat er Pech gehabt.
2: Und wir machen keine Reparaturarbeiten.
0: Weil der Mann die Maschine kaputt macht, oder?
2: Nein, aber nicht, dass wir jetzt irgendwelche Ärmel annähen sollen oder so.
0: Gut, also ich fasse nochmal zusammen. Männer sind im Prinzip willkommen und die Quilt-Ladies machen keine Reparaturarbeiten für andere. Sie reparieren keine Hemden, Jacken, sondern machen was Kreatives. Und über das Kreative reden wir jetzt gleich nochmal nach der nächsten Musik.

0: Liebe Hörerinnen und Hörer, wir sitzen immer noch mit den Quilt-Ladies aus Grünheide hier im Studio von Grünheide auch, wo unser Sender ja seinen Sitz hat. Und wir haben darüber gesprochen, was alles produziert wird. Ist das dann immer nur zu Hause im Privatbesitz zu sehen oder gehen Sie auch auf Märkte, vielleicht sogar in Ausstellungen?
1: Ja, wir gehen auf, was heißt Märkte, also die Veranstaltungen, die die Gemeinde durchführt, an denen versuchen wir uns immer zu beteiligen mit eigenem Marktstand. Kunst am See hatten wir gerade, also in einem sehr schönen Ambiente direkt am See. Dann das Fischerfest, auch wieder in einem schönen Ambiente am See. Das bietet Grünheide nun mal. Dann die Weihnachtsmärkte in einem, dem Ortsteil Kagel und im Ortsteil Grünheide. Und da können also alle Sachen, die dort ausgestellt werden, können auch gekauft werden. Und wir bemühen uns auch, dass wir auch kleinere Sachen dabei haben, nähen auch extra für diese Märkte, also einfachere Sachen, weil die Kunstwerke, sagen wir mal, die wir sonst nähen, werden wohl etwas teuer.
2: Denn wenn man eine große Decke näht, da ist man Monate beschäftigt.
0: Monate?
3: Ja. Ja, die sind doch wirklich sehr teuer. Denn
1: also es kann durchaus passieren, dass man für so einen großen Quilt ein Jahr braucht. Man näht ja nicht ununterbrochen dann da dran. Man braucht ja auch seine Pause.
0: Das ist trotzdem sehr lange, finde ich.
1: Ja. Und das kommt eben darauf an, ob man das selber quiltet, also selbst die drei Schichten zusammenfügt oder aber das zu einer professionellen Quilterin bringt. Wir haben also eine in Frankfurt-Oder, die das sehr, sehr gut macht und die eine große Quiltmaschine hat dafür, wo die Decke eingespannt wird und dann mit dieser Maschine genäht wird mit wunderschönen Mustern.
0: Also ich merke, es ist doch Kunst eigentlich, was gemacht wird, nicht Näharbeit, sondern wirklich Kunst.
1: Ja, und es gibt auch noch die direkte Richtung bei Patchwork des Kunstquilts, wo dann also wirklich gemäldeähnlich da was entsteht, also wunderschöne Sachen. Darauf haben wir uns noch nicht spezialisiert. Diejenige, die da mit in die Richtung am meisten geht, ist Angelika, die da auch sehr schöne Sachen macht. Aber wir arbeiten in der Regel oft also mit Vorlagen, die wir bekommen aus den USA oder also eben aus dem Internet, wo auch immer es herkommt. Und arbeiten eben nach diesen Vorlagen. Und die werden entweder individuell angepasst, alleine durch die Wirkung der Stoffe, durch die Kombination der Farben sieht das auch bei jedem anders aus nachher.
0: Jetzt müssen wir nur noch mal sagen, wie das dann aussieht. Also machen Sie sozusagen figürliche Darstellungen, also ich sage jetzt mal ganz platt, Vögel auf der Decke, oder ist das ja abstrakt durch das Farbenspiel oder durch die geometrischen Formen wird das dann ein Kunstwerk?
1: Sowohl als auch. Schon allein durch Applizieren kann man da wunderschöne Vögel draufsetzen. Aber diese Kunstquilts, da wird ja wirklich aus den kleinsten Stoffstückchen werden Farbnuancen wie Haut und so weiter dargestellt. Ja? Also man muss sich das wirklich wie ein Gemälde nachher vorstellen, aber eben alles aus Stoff. Ja, und das ist ja schon eine sehr spezielle Richtung. Also wir selbst nähen das kaum.
3: Es sind ja immer Flächen, die zusammengefügt werden müssen. Und da muss man dann schon eine bestimmte Form haben, dass das dann auch alles zusammenpasst. Also dieses ganz Freie, so wie beim Malen und Zeichnen, ist sehr selten. Ja. Das kann man dann nur raufnähen. Ansonsten sind das eben Kreise, Quadrate, Rechtecke, die zusammengefügt werden zu Figuren oder zu Mustern.
1: Ja, sehr viele geometrische Formen. Ja.
0: Dann müssen wir jetzt nochmal über das eine Projekt, die Herzkissen, reden. Was verbirgt sich dahinter?
1: Ja, wir nehmen also teil an dem internationalen Heart Pillow Project. Das heißt, wir nähen Herzkissen nach vorgegebenen Schablone mit vorgegebener Füllwattenfüllung mit einem bestimmten Gewicht und spenden diese fertigen Herzkissen an die Brustkrebsstation im Helios-Klinikum in Bazzaro. Das machen wir seit 2011 und wir nähen da durchschnittlich 250 Kissen pro Jahr. Ja, und spenden die eben an die brustkrebsoperierten Frauen. Diese Kissen haben einen ganz besonderen Schnitt und werden in der Regel unter die Achsel geklemmt. Und die sollen das Narbengewebe entlasten für die Frauen. Genauso kann es eben auch unter ein Autogurt runtergeschoben werden oder auch mal einfach als Nackenkissen zum Lesen genutzt werden. Ist sehr, sehr beliebt bei den Frauen. Ist eben wunderschöne, bunte Stoffe nehmen wir dafür. Und wir haben schon einige Dankeschreiben bekommen von den Frauen, von den betroffenen Frauen, die also auch sehr gerührt waren, dass jemand an sie denkt in dieser ja wirklich misslichen Situation für sie. Ne?
0: Liebe Hörer und Hörerinnen, es geht nicht nur um Kunst, sondern es geht auch um ein wenig gemeinschaftliche Hilfe und Unterstützung für andere bei den Grünheider Quilt Ladies. Und hier im Studio waren Andrea Rudnick, Angelika Fröbel und Richarda Schauer. Und ich bedanke mich ganz herzlich für die Auskünfte. Und wenn Sie, liebe Hörerinnen und Hörer, nach Grünheide kommen, irgendwann mal zu den Weihnachtsmärkten, zum Beispiel in Kagel oder zu anderen Veranstaltungen, dann sind vielleicht auch die Quilt-Ladies wieder dabei. Vielen Dank.
2: Gerne.
1: Dankeschön.
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1: Eine Melodie geht um die Welt. Und wieder geht die Einladung an Sie, liebe Hörerinnen und Hörer, mich erneut zu begleiten auf eine Reise zu den Ursprüngen weltbekannter Melodien. Schön, dass Sie wieder dabei sind. Das London Philharmonic Orchestra leitet uns nun ganz behutsam zur ersten Melodie der heutigen Sendung.

Moon River. Ein Lied, das um die Welt ging und auch heute noch ab und an zu hören ist. Zum Beispiel hier auf Radio Kinzig. Geschrieben wurde es von dem bekannten Swing- und Jazz-Komponisten Henry Mancini, der auch die Filmmusik zu Der rosarote Panther oder auch dieses Leitthema zu einer außerordentlich erfolgreichen Krimiserie schrieb. Genau, Sie kennen es, Peter Gunn. Die nun eher romantische Melodie Moon River komponierte er indes für den Film Frühstück bei Tiffany. In der weltbekannten Filmszene hämmert Paul, gespielt von George Peppard, auf seiner Schreibmaschine und hört plötzlich eine wunderbare Melodie. Audrey Hepburn als Holly sitzt mit ihrer Gitarre auf dem Fensterbrett und singt. Moon River, über eine Meile breit, stilvoll werde ich dich eines Tages überqueren. O, du Träumestifter, du Herzensbrecher, wo immer du hingehst, ich gehe mit dir. Zwei Bummler losgefahren, um sich die Welt anzusehen. 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Mein Heidelbeerenfreund Moon River und ich.

Mancini sagte später, Moon River wurde einzig für Audrey Hepburn geschrieben. Niemand sonst hat es je so gut verstanden. Aber wie das leider oft im Leben ist, den größten musikalischen Erfolg mit diesem Song erzielte jemand anderes, nämlich der südafrikanische Popsänger Andy Williams. Es wurde sein größter Plattenerfolg. Er stand damit 19 Wochen in den internationalen Hitparaden. Nicht zuletzt war dieser Erfolg auch dem geschickten Arrangement und der für damalige Zeiten exzellenten Tontechnik zu verdanken.

Andy Williams und Moon River. Was hat es denn nun auf sich mit diesem Mondfluss? Ist der Name eine reine Erfindung des Textautors Johnny Mercer? Nein, es gibt ihn wirklich. Er fließt durch das Städtchen Savannah in Georgia, USA. Das ist der Heimatort des Texters. Mit Blick auf das Wasser soll der Text entstanden sein. Und so wurde aus dem ursprünglichen Back River eben der Moon River. Natürlich gibt es unzählige Coverversionen dieser erfolgreichen Melodie. Sogar die Country-Legende Willie Nelson versuchte sich daran. Unverwechselbar, diese Stimme.

Willie Nelson, hier mal so ganz ohne Cowboyhut. Übrigens, inzwischen kann man tatsächlich bei Tiffany in New York frühstücken. Seit 2017 im Café Blue Box. Der Künstler, der uns nun zu unserer zweiten Melodie führt, hat einen sehr interessanten musikalischen Werdegang. Sein

Name ist eigentlich Hans Lingenfelder und er ist gelernter Radio- und Fernsehtechniker. Aber er ist außerdem Komponist und Musikpädagoge, vor allem aber ein hervorragender Gitarrist. Hier ist Ricky King mit Amorada.

Amorada, Reggie King an der Solo-Gitarre. Es war gar nicht so einfach, bis zu den Wurzeln dieser ja doch sehr bekannten Melodie vorzustoßen. Bei meinen Nachforschungen fand ich genau unser eben gehörtes Stück unter dem Namen Brasileirinho. Der Komponist war ein brasilianischer Musiker namens Valdir Azevedo. Er wurde 1923 in Rio de Janeiro geboren und galt in seinem Heimatland als König des Cavaquinho. Das Cavaquinho sieht aus wie eine kleine Gitarre und wurde ursprünglich in der portugiesischen Volksmusik verwendet. Wegen seiner geringen Größe war es ein beliebter Reisebegleiter von Seeleuten und Fahrensleuten und kam auf diesem Weg auch nach Brasilien. Heute ist es fester Bestandteil der brasilianischen Musik. Es gibt sogar eine Originalaufnahme mit dem Kompositeur da selbst. Valdir Azevedo und Brasileirinho.

Brasília Rio oder Amorada. Wir sind heute auf unserer musikalischen Reise zur Abwechslung zu Besuch in Lateinamerika. Bekannt ist diese Musik ja durch die virtuos gespielte Konzertgitarre. Denken wir an Komponisten wie Piazzolla oder Villa-Lobos. Ein ganz besonderer Leckerbissen für Freunde der klassischen Gitarrenmusik ist die folgende Aufnahme. Brasília Rio, gespielt von Alexander Milovanov und Nikita Koschunov.

So, liebe Hörerinnen und Hörer, da haben wir also nun zwei Bezeichnungen für ein und dieselbe Melodie. Amorada und Brasileirinho. Und beide Namen haben mit dem Ursprung eines Musikstils zu tun, der Elemente afrikanischer und europäischer Musik vereint, nämlich dem Soro. Man könnte noch viel darüber schwadronieren, machen wir aber hier nicht. Musik hören ist schließlich allemal interessanter und kurzweiliger, als nur darüber zu reden. Vielleicht nur so viel. Amorada kommt aus dem Portugiesischen und bedeutet so viel wie purpurrot oder violett, wird aber auch verwendet, um auf eine Liebesbeziehung hinzuweisen. Aha. Und Brasileirinho heißt schlicht und ergreifend brasilianisch. Jedenfalls hat diese Musik enge Beziehungen zum Samba und wird in den berühmten brasilianischen Tanzschulen sehr gepflegt. Und hier spielt nun das Akkordeon eine bedeutende Rolle als Soloinstrument. Und da kommen nun bei mir Erinnerungen an meinen Vater auf, der ziemlich passabel Akkordeon oder Quetschkasten, wie er es bezeichnete, spielte und sich auch an Amorada versuchte. Mir fiel dabei lediglich die Rolle der Begleitung zu. So vollendet und virtuos wie bei dem weltbekannten Akkordeonisten und Musiklehrer Yuri Chagirin jetzt, klang das aber bei weitem nicht. Und so ist es recht schade, dass wir nicht die Bilder der Samba-Tänzer übertragen können, die sich gekonnt zu der Musik über die Tanzfläche bewegen.

Na, zuckt es da bei Ihnen auch in den Beinen? Fehlen nur noch die richtigen Samba-Schuhe und dann kann's losgehen. Allerdings müssten Sie sich etwas beeilen, denn mit diesen Klängen vom Knopfakkordeon sind wir wieder einmal am Ende der Sendung angelangt. Ich hoffe, Sie hatten etwas Spaß beim Zuhören. Bis zum nächsten Mal verabschiedet sich hier am Mikrofon Radio Ginzing Ihr

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0: Ein herzliches Willkommen, liebe Hörerinnen und Hörer, hier beim Mittagsmagazin, dem Kännchen Ginseng von Radio Ginseng vom 21. September 2026. Dietmar Micklich ruft Ihnen ein wunderbares Mahlzeit zu und hofft, dass wir eine interessante Sendung für Sie vorbereitet haben. Themen unter anderem zur Woche der Wiederbelebung erhalten Sie hier bei uns einige Tipps und wir haben interessante Gesprächspartner dazu. Dann werden wir etwas zu aktuellen kriminellen Machenschaften aus dem handwerklichen Bereich heraus berichten. Wir haben eine Information zum Lausitz-Festival, denn das Piccolo-Theater hat eine grandiose Inszenierung auf die Bühne gebracht. Und von einem Jubiläum des Künstlers Hans-Georg Wagner wollen wir auch noch berichten.

auf unsere Standardrubriken wie das Rezept der Woche, das Album der Woche, aber auch die Freizeittipps und die Wundertüte wollen wir nicht verzichten. Und genauso wenig auf den Spruch der Woche zu Beginn des Magazins. Und da habe ich diesmal herausgefunden, einen Spruch von Nicolas Camfort: Der Dummkopf beschäftigt sich mit der Vergangenheit, der Narr mit der Zukunft und der Weise mit der Gegenwart.

In dieser Woche gibt es eine bundesweite Aktion und das ist die Woche der Wiederbelebung. Die soll Menschen für Laienreanimation sensibilisieren. Und sie zeigt auch, dass medizinische Laien bei einem Herz-Kreislauf-Stillstand sofort helfen können. Nach dem einfachen Prinzip prüfen, rufen, drücken. Wir wollen Ihnen in den nächsten Minuten einige Hinweise zum Verhalten und zur Herangehensweise bei einer solchen Notsituation geben. 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

0: Liebe Hörerinnen und Hörer, wenn Sie in Not sind oder wenn Sie in eine Situation kommen, in der Sie anderen helfen können, die in Not sind, dann ist es natürlich immer gut, wenn man etwas vorbereitet ist. Natürlich ist nicht jede Situation dazu angetan, immer im richtigen Moment das Gute und Beste zu tun, aber wenn man informiert ist, dann kann man etwas leichter agieren. Und so habe ich Cindy Krone aufgesucht, das ist die Leiterin der Rettungsschule, und habe sie erstmal befragt, was man denn so in einer solchen Situation tun kann.
1: Wenn man hört, dass 50.000 Menschen jährlich außerhalb von Krankenhäusern einen Herzstillstand erleiden, dann ist es natürlich ganz wichtig, wie man Hilfe organisiert und Hilfe heranführt. Gibt es von Ihrer Seite aus als erstes vielleicht dazu einen Tipp, wie man sich verhalten kann, wenn man gerufen wird, jemandem zu helfen? Was ist da wichtig?
2: Also ganz wichtig ist, die Ruhe selbst zu bewahren, obwohl das sehr schwer ist. Die meisten Leute haben natürlich Angst, was falsch zu machen, vor allem wenn man gerade selbst überhaupt nichts in dem Bereich zu tun hat, also medizinisch, gesundheitlich. Ne? Man weiß nicht, was man tun soll, und deswegen ist da die Unsicherheit groß. Ein Vorteil ist tatsächlich, was wir gemerkt haben, dass heutzutage sogar das Notrufgespräch schon eine große Rolle spielt. Also mittlerweile ist es so, wenn man die 112 wählt und man hat vielleicht jemanden aufgefunden, der nicht mehr reagiert, der nicht mehr atmet, dann sind die Leitstelldisponenten, so heißen die Kolleginnen und Kollegen dort, so geschult, dass die einen schon wertvolle Hinweise geben können. Und das baut natürlich auch Angst ab. Also man hat dort also einen direkten Ansprechpartner schon am Telefon, der einem Sachen anleitet und für einen da ist, auf Rückfrage da ist und einen da durchbringt sozusagen, bis eben die weitere Hilfe dann eintrifft. Ja.
1: 112 haben Sie erwähnt. Wenn ich die wähle, woran muss ich denken, was muss ich mitteilen?
2: Also wenn man die 112 wählt, dann ist ganz wichtig, dass man weiß, wo man sich befindet. Also jeder weiß vermutlich, wo er wohnt. Aber wenn man mal im Urlaub ist oder beim Pilze suchen oder so, dann ist natürlich das manchmal nicht so einfach. Deswegen ist erstmal wichtig, dass man sich vorher Gedanken macht, wo bin ich überhaupt? Kann ich vielleicht noch irgendwie auf meinem Navigationsgerät oder so mal schnell die Info raussuchen? Denn für die Disponenten, die nachher die Hilfe schicken, ist das eben so auch die erste Frage, die die haben. Ja, die müssen ja dann schauen, okay, wo sind jetzt die Rettungsmittel in der Nähe, die ich dorthin schicken kann, effektiv. Modernste Technik macht es mittlerweile auch möglich, also neue Handys, neue Smartphones, dass man unter Umständen auch die Ersthelfer orten kann.
1: Heißt, Sie verfügen über moderne Technik, um dann den Anrufenden auch zu lokalisieren?
2: Ja, das ist in der Leitstelle mittlerweile so möglich. Ja. Das bedeutet aber auch, dass sozusagen der Anrufer die Technik entsprechend haben sollte. Das ist aber bei allen neueren Geräten der Fall. Man muss es eben auch nur zulassen. Also wenn man das Handy einrichtet, wenn es neu ist, dann wird man da meistens gefragt, ob das okay ist, dass man in einem Ernstfall geortet wird, und dann geht das in Gang.
1: Nun bin ich ein etwas älteres Semester, und mir ist noch so in Erinnerung, es gibt so eine www-Sachen, also wo bin ich, was ist los, wie und was. Gibt es das heute noch? Also auf welche Dinge legt dann die Leitstelle, die mir als Gegenüber telefonisch verbunden ist, worauf legen die Wert?
2: Ich kenne die auch noch. Es wird auch tatsächlich noch so gelehrt. Ich kann aber auch hier schon ein paar Ängste abbauen. Meistens macht man sich ja vorab schon diese Sorgen, welche W-Fragen habe ich noch im Kopf, und ich kann Ihnen sagen, die Disponenten führen Sie durch das Gespräch, und Sie brauchen gar keine Angst haben. Das Wichtige ist, wie gesagt, man weiß, wo man sich befindet, und alle anderen Sachen werden strukturiert durch die Mitarbeiter in der Leitstelle abgefragt, und da braucht man vorher gar keine Angst haben, dass man meine W-Frage vergessen hat oder so.
1: Sie wollen also das Geheimnis auch nicht lüften, wonach ich gefragt werde?
2: Also Sie werden danach gefragt, wo Sie sich befinden als allererstes, und dann, was ist eigentlich passiert, und dann sagen Sie, was passiert ist, und dann kommt es natürlich darauf an, wie viele Personen sind verletzt oder erkrankt, also wie viele Betroffene sind denn da, und dann wird der Disponent Fragen haben zum Zustand des Patienten, und dann sagen Sie, was Sie auffinden, wie der Patient vielleicht aussieht, wie der reagiert oder eben auch nicht, alles wertvolle Hinweise, um nachher auch wirklich adäquate Rettungskräfte zu schicken.

0: sollte man tatsächlich mit einer solchen Situation der notwendigen Wiederbelebung konfrontiert werden, dann ist natürlich ganz wichtig zu wissen, was man tun sollte und vor allen Dingen auch in welcher Reihenfolge. Fachmännisch kann uns dazu Justin Haupt von der Cottbuser Berufsfeuerwehr etwas sagen und ihn habe ich auch danach gefragt, was denn zuallererst das Wichtigste sei.
1: Allererste Maßnahme wäre natürlich erstmal laut um Hilfe rufen, weil alleine ist immer schlecht zu helfen, mit mehreren Leuten ist das am einfachsten. Dann erstmal zu gucken, wie ist das, was ist mit der Person, atmet sie noch, ist sie bewusstlos? Das heißt, erstmal ansprechen, an den Schultern rütteln, schauen, ist er ansprechbar? Wenn nicht, dann gucken, ist die Atmung noch vorhanden? Mal den Mund öffnen, gucken, ob der Mund frei ist, wenn nicht, vielleicht gegebenenfalls den Fremdkörper so rausholen. Dann mal so gucken, quasi ist die Atmung vorhanden, auf den Bauch gucken, hebt sich da irgendwas, vielleicht höre ich auch irgendwas mit meinen Ohren und wenn nicht, dann natürlich den Druckpunkt suchen zwischen den beiden Brustwarzen in der Mitte der Brust, seine Faust quasi oder sein Handbein platzieren und dann 30 Mal drücken und wenn man es jetzt sogar zutraut, auch zweimal beatmen und das dann so lange, bis der Rettungsdienst eintrifft.
0: 30 Mal drücken heißt in was für einem Rhythmus? Wie kann man sich das vorstellen oder wie kann man das sich merken, wie das funktioniert?
1: Da gibt es so viele Songs, die man sich merken könnte, zum Beispiel Stayin' Alive. Das ist so der richtige Takt und man sagt so 100 bis 120 Mal pro Minute sollte man schon gedrückt haben, um wirklich einen adäquaten Kreislauf quasi zu erstellen.
0: Viele haben ja Angst, das sehr intensiv zu tun. Also ich denke, man kann sicherlich was kaputt machen, aber das Überleben ist sicherlich wichtiger. Wie tief soll man denn drücken?
1: Genau, man sagt so immer 5 bis 6 Zentimeter. Das ist schon recht tief, aber natürlich ist es auch möglich, da Rippen zu brechen, aber die heilen am Ende auch wieder und das Überleben des Patienten ist natürlich wichtiger. Die Rippen, die können wie gesagt auch heilen.
0: Sind Sie schon selber in solchen Notsituationen tätig gewesen?
1: Genau, ist ja quasi mein Beruf. Ich mache das jetzt schon seit 3 Jahren, bin ja aktuell noch in der Ausbildung und natürlich ist das auch schon unser Beruf. Das kann durchaus mal passieren. Es war jetzt nicht der Alltag, aber durchaus kommt das mal vor.
0: Die Frage ist natürlich, wie geht man mit diesen Menschen, die man dann zurückholt, wieder um? In der Regel werden sie ja ins Krankenhaus abtransportiert. Gibt es da auch manchmal Reflexionen, Rückäußerungen, Dankeschreiben oder haben Sie sowas schon mal erlebt?
1: Ich persönlich noch nicht, aber es gibt schon Kollegen, die zum Beispiel, wo die Angehörigen auf die Wache kamen und sich bedankt haben oder auch sogar Patienten, die sich bedankt haben, auch wieder voll im Berufsleben zum Beispiel sind und überhaupt keine Schäden von sich genommen haben. Das heißt, gibt es, aber ich habe es noch nicht persönlich erlebt.

0: Wenn wir also in diesem Rhythmus, den wir eben hörten, dann eine Herzdruckmassage gemacht haben, dann sind wir wahrscheinlich richtig vorgegangen. Sollten wir noch keinen Erfolg haben, dann macht sich wahrscheinlich der Einsatz eines automatisierten externen Defibrillators notwendig. Das ist ein lebensrettendes Gerät, immer abgekürzt mit AED, die auch von Laien im Notfall sicher eingesetzt werden können. Sie sollen die Überlebenschancen bei einem Herzstillstand deutlich verbessern, insbesondere wenn sie innerhalb der ersten Minuten zum Einsatz kommen. Die Standorte dieser Geräte befinden sich im Land Brandenburg in der Regel in den sogenannten Leuchttürmen. Meistens in öffentlichen Gebäuden ist das und zum Teil auch in Sparkasseneinrichtungen. Wie funktioniert aber nun ein solcher Defibrillator? Dazu gibt es von den Asklepios Kliniken eine wunderbare Erklärung, die ich Ihnen kurz mal zur Information vorspiele.
1: Wenn ein AED in der Nähe ist, sollten wir uns den bringen lassen und auch benutzen. Wenn ich alleine bin, öffne ich den AED, drücke auf den eindeutigen Startknopf.
2: Achtung, folgen Sie den Anweisungen des Gerätes. Sie und wo, verändert Sie.
1: Notruf haben wir schon abgesetzt.
2: Gesamte Kleidung vom Brustkorb des Patienten entfernen.
1: Auch die Kleidung ist schon entfernt.
2: Klebeelektroden entnehmen.
1: Die Klebeelektroden entnehme ich.
2: Beachte Sie die Abbildungen auf den Klebeelektroden.
1: Gelbe Elektrode oben und rechts.
2: Oder von blauer Folie abziehen. Klebeelektrode, die abgebildet, fest auf den nackten Brustkorb kleben. Elektrode rechts am Brustkorb andrücken. Andere Elektrode von blauer Folie abziehen.
1: Und die zweite
2: Klebeelektrode, die abgebildet, fest auf den nackten Brustkorb kleben. Elektrode fest am Brustkorb andrücken. Patienten nicht berühren.
1: Nicht berühren?
2: Herzrhythmus wird aufgewertet. Erreicht. Schock wird vorbereitet. Achtung, jetzt darf niemand den Patienten berühren.
1: In keinem Fall den Patienten berühren. Rote Taste am AED drücken. 1, 2, 3.
2: Schock wurde abgegeben.
1: Der Schock wurde ausgelöst. Und jetzt machen wir weiter mit der Herzdruckmassage. 2, 3, 4, 5. Der AED führt Sie durch die weiteren Schritte, die notwendig sind. Wir haben gehört, er spricht mit Ihnen und das wird auch im weiteren Verlauf genauso sein. Weitere Herzdruckmassage durchführen. 3, 4, 5. Bis der AED eine erneute Rhythmusanalyse durchführen möchte, dann wird er mich auffordern, den Patienten nicht mehr zu berühren. Und erneut checken, ob eine Defibrillation notwendig ist.
0: In dieser Woche findet also diese Kampagne statt, die unter dem Motto steht, ein Leben retten. Und bei diesen Aktionen in vielen Städten, da können Interessierte meist an Übungspuppen die Herzdruckmassage trainieren und natürlich auch erfahren, wie man im Notfall richtig reagiert. Wichtig dabei ist, 112 wählen und sofort mit der Herzdruckmassage beginnen, wenn eine Person bewusstlos ist und nicht normal atmet.

Das Rezept der Woche. Hier ist Lutz Engelmann von Radio Ginseng mit einem seiner Familiengerichte. Legen Sie am besten schon einmal Papier und Bleistift bereit.

Heute bereiten wir Kasslerkamp zu. Zutaten für 4 Personen: 750 Gramm möglichst magerer Kasslerkamm, 50 Gramm Flüssigbutter, zum Beispiel Smanta, 1,5 Liter Wasser, 1 Esslöffel Gemüsebrühe oder 2 Esslöffel Sojasauce, eine kleine Zwiebel, 15 Backpflaumen, ein kleiner Apfel, Soßenfix dunkel, also Soßenbinder, nach Bedarf oder eingehäufter Teelöffel Stärkemehl.

Zubereitung. Das Kassler wird beidseitig in der Margarine scharf angebraten, etwas Wasser wird aufgefüllt, die geschälte ganze Zwiebel und der gewaschene Apfel sowie die Backpflaumen werden dazugegeben. Nun köchelt das Ganze ca. 2 Stunden vor sich hin. Das Fleisch wird ab und zu gewendet und es muss auch gelegentlich Wasser dazugegeben werden. Gegen Ende werden die Backpflaumen, Zwiebel und Apfel aus der Soße genommen, ausgedrückt und der Saft wieder zum Fleisch gegeben. Das Fleisch wird zerteilt, serviert und die Soße mit Soßenbinder angedickt und noch einmal abgeschmeckt. Die Zubereitungszeit dauert ca. 3 Stunden. Zu dem Kasslerkamm passen Kartoffeln und Sauerkraut, aber auch Klöße und Rotkohl.

Ich wiederhole die Zutatenliste noch einmal. Zutaten für 4 Personen: 750 Gramm möglichst magerer Kasslerkamm, 50 Gramm Flüssigbutter, zum Beispiel Samantha, 1,5 Liter Wasser, 1 Esslöffel Gemüsebrühe oder 2 Esslöffel Sojasauce, 1 kleine Zwiebel, 15 Backpflaumen, 1 kleiner Apfel, Soßenfix dunkel, also Soßenbinder, nach Bedarf oder eingehäufter Teelöffel Stärkemehl.

0: für alle diejenigen, die es nicht geschafft haben, alles zu notieren, Sie finden das Rezept der Woche auch auf www.radioginseng.de als PDF-Datei.
1: Ja, danke schön, lieber Lutz, für das wunderbare Rezept aus deinem Familienkochbuch. Ich wünsche guten Appetit.

0: mehrere Informationen zu Veranstaltungen, die noch bis zum Wochenende laufen oder direkt am Wochenende laufen, werden wir im Laufe dieses Magazins, dem Kännchen Ginseng, hier noch hören heute. Zunächst kommt aber erstmal Ingrid Fröner mit ihren wunderbaren Freizeittipps.
1: Herzlich willkommen zu den Freizeittipps für das 4. September-Wochenende. Am 26. September um 19 Uhr beginnt die beliebte Neuruppiner Musiknacht, organisiert von der Kneipenfestagentur und Gastronomen der Fontanestadt Neuruppin. Die teilnehmenden Lokale bieten wieder ein buntes Programm, bei dem garantiert für jeden Geschmack das Richtige dabei sein wird und die Neuruppiner und ihre Gäste wieder nach Herzenslust um die Häuser ziehen und die Nacht zum Tag machen können. Lokale Musiker und Bands aus dem ganzen Bundesgebiet stehen auf dem Programm und spielen eine bunte Mischung verschiedener Genres und Stile. Ähnlich wie in anderen Städten auch gilt bei der Neuruppiner Musiknacht: nur einmal 15 Euro bezahlen, überall dabei sein. Die Flößerei Lüchen kann bis in das Jahr 1720 zurückverfolgt werden. Die wald- und seenreiche Umgebung bot dafür die notwendigen Voraussetzungen. Mit zunehmender Verlagerung des Holztransportes auf die Straße verlor die Flößerei an Bedeutung. Die Flöße fahren heute zum Vergnügen, so auch am 27. September von 10 bis 12 Uhr. Die öffentlichen Sonntagsflussfahrten in Lüchen finden von Mai bis September statt. Die Flöße werden elektrisch angetrieben und von erfahrenen Flößern gesteuert. Die Flöße verfügen über eine Überdachung sowie eine Toilette. Für kühle Zeiten gibt es auch Decken. Während der Fahrten werden Getränke mitgeführt. Der Fahrpreis für die Erwachsenen beträgt 24 Euro, Kinder 12 Euro. Der Veranstaltungsort ist Treibholz Kanu Floß Event Lüchen. Wer Chili liebt und die feurige Schote endlich besser kennenlernen möchte, ist bei Frau Gabi am 26. September von 11 bis 14.30 Uhr genau richtig. In diesem geselligen Kochkurs dreht sich alles um die faszinierende Welt des Chilis. Von mild bis feurig, von fruchtig bis rauchig. Sie entdecken verschiedene Aromen, erfahren Wissenswertes über Sortenvielfalt und Verarbeitung und probieren kreative Möglichkeiten aus, Chili in der Küche einzusetzen. Mehrere Gerichte mit unterschiedlichem Schärfegrad werden zubereitet. Leckere Vorspeisen, eine aromatische Hauptspeise und zwei überraschende Desserts in angenehmer Basisschärfe. Zum Abschluss genießen Sie die kulinarischen Chili-Kreationen mit viel Lachen und Leidenschaft für gutes Essen. Der Veranstaltungsort ist das Naturparkzentrum Hoher Fläming in der alten Brennerei Raben in Rabenstein, Fläming. Viel Spaß mit meinen Tipps. Einen angenehmen Tag wünscht Ihnen Ihre Ingrid Fröner.
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0: Ja, wir kommen jetzt zu einem Thema, was nicht mehr ganz so freundlich ist, denn es geht um kriminelles Wirken, kriminelles Handeln. Wer also schon einmal einen Werbeflyer der Firma Haus- und Gartenservice Cottbus in die Hände bekommt, der sollte wirklich Vorsicht walten lassen. Die Stadtverwaltung und auch die Handwerkskammer, die warnen nämlich eindringlich vor diesem Unternehmen. Denn diese bietet überdurchschnittlich günstige Werbeangebote in Bezug auf gewerbliche Leistungen wie Steinreinigen, Treppenbau, Sanierungsarbeiten sowie Gartengestaltung an. Im Sommer gab es auch zwei weitere Betrugsfälle ähnlichen Charakters, denn da klingelten Unbekannte bei älteren Menschen an der Wohnungstür und boten den Senioren Dienstleistungen an oder täuschten vor, Hilfe zu brauchen. Unter anderem stahlen falsche Fensterputzer einer Seniorin Bargeld, Sparbücher und eine Bankkarte. Die Polizei warnte in dem Zusammenhang dringend davor, unbekannte oder unangekündigte Handwerker und Servicedienstleister in die Wohnung zu lassen. Mit dieser ganzen Problematik beschäftigt sich Kriminalrat Lothar Schirmer AD ganz besonders. Er gilt als einer der bekanntesten Kriminalisten, auch vom MDR bekannt. Wir haben von ihm immer wieder verschiedene Trailer im Programm und so möchte ich Sie auch auf den folgenden aufmerksam machen, der Sie nochmals vor Dachdeckern warnt.
1: Tipps für Ihre Sicherheit von Kriminalrat AD Lothar Schirmer.
2: Sie suchen sich ganz bewusst ältere Einfamilien- oder Reihenhäuser aus, tauchen vorwiegend in ländlichen Regionen auf und klingeln gern bei älteren Bürgern. Die Betrüger, die für ihre Beutezüge schon mal einen Kleintransporter mit Ladefläche benutzen und den sogar mit einem Firmenlogo versehen, das sie als Dachdecker erscheinen lässt. Unlängst tauchten sie bei einer 81-jährigen Frau auf und boten ihr an, das Dach auf Schäden zu inspizieren. Weil vor gar nicht allzu langer Zeit ein Sturm durchs Land zog, freute sich die Frau über den angeblich kostenlosen Service. Der Schreck kam, als die vermeintlichen Dachdecker nach einer knappen halben Stunde wieder vom Dach stiegen und für eine angeblich durchgeführte Reparatur 1.000 Euro verlangten. Verständlich, dass die Frau davon nicht begeistert war. Auf ihre Bitte nach Aushändigung einer Rechnung und der Möglichkeit, das Geld zu überweisen, ließen sich die rüden Gesellen gar nicht erst ein. Sie setzten die Frau so unter Druck, dass sie schließlich bezahlte. Kein Einzelfall. Manchmal stiegen die Burschen sogar aufs Dach und kamen mit einer Handvoll Sägespänen, in denen sich Holzwürmer tummelten, wieder herunter, um so zu dokumentieren, wie marode die Dachbalken seien. Mit den zutiefst beeindruckten Hausbesitzern wurde dann eine Reparatur vereinbart, für die schon mal 1.000 bis 2.000 Euro Vorauszahlung kassiert wurden. Natürlich waren die Holzwürmer keine Holzwürmer, sondern Mehlwürmer, die man in jeder Zuhandlung bekommt, und die Dachdecker waren keine Dachdecker, sondern ausgemachte Schlitzohren. Naja, Sie wissen jetzt Bescheid, und wenn diese Typen bei Ihnen klingeln, dann merken Sie sich deren Aussehen und das Kennzeichen des Fahrzeugs und rufen sofort die Polizei an.

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0: Über Festivals hier in der Lausitz haben wir ja auch in der letzten Woche unter anderem in den Notizen aus der Provinz über die Open Art Lausitz Biennale berichtet. Ein zweites großes Festival, das Lausitz Festival, das sich vorrangig mit Musik, Theater, Aufführungen beschäftigt, das wirkt in der Region Cottbus-Lausitz immer noch. Und es gibt ein Stück, das heißt Gehen bleiben. Und da stellen sich junge Leute die Frage, wohin mit uns nach der Schule? Also was hält uns und was treibt uns weg? In dem Stück Gehen bleiben, dem neuen Stück des Jugendclubs des Cottbuser Piccolo Theaters, kommen diese Jugendlichen selbst zu Wort. Sie erzählen von ihren Wünschen, Zweifeln und Träumen, laut, leise, ehrlich und choreografisch wunderbar eingewoben. Natürlich auch mit einem Sprechchor, der so synchron ist, dass man wirklich vor diesen Laien den Hut ziehen muss, wie professionell das alles läuft. Und ich habe Orion Ballesteros Rattay am Mikrofon gehabt und habe ihn gefragt, wie es denn überhaupt zur Erarbeitung dieses Stückes gekommen ist, das dann im Lausitz-Festival integriert werden konnte.
1: Na, wir haben Ideen gesammelt, wir haben auch Schreibkurse gehabt mit Ruth Maria Thomas und Heine hat auch Texte geschrieben, wir haben auch Texte geschrieben, also das war einfach eine Zusammenarbeit von den drei Faktoren. Und einfach Ideen und Gedanken, die wir hatten, da gab es ja eine Unorte-Orte-Szene von Orten, die uns hier gefallen in der Stadt oder wo wir eine gewisse Erinnerung zu hegen. Das kam natürlich auch von uns und das war einfach ein Geben und Nehmen im Prozess. Und wir haben darüber dann einfach immer wieder Ideen gesammelt und dann dadurch den Diamanten geschliffen sozusagen oder daraus dann quasi ein Stück gemacht.
2: Heißt im Klartext, es gab keine Bevormundung?
1: Nein. Es war die Ideen der Jugendlichen und aber auch genauso die Ideen von unserem Gruppenleiter und Texte von beiden Seiten sozusagen.
2: Die chorische Synchronität habe ich bewundert. Wie lange habt ihr geübt, dass sowas perfekt ist?
1: Das haben wir tatsächlich sehr, sehr lange geübt. Wir haben 2 Wochen Endprobe und da wird dann das ganze Stück sozusagen einfach nochmal bearbeitet, nochmal alles überarbeitet, sich die Texte nochmal richtig angeschaut, Sachen gekürzt auch. Und da wird auch Chor geübt und das knallhart. Und wir setzen uns auch, wenn der Chor nicht gut genug ist, dann treffen wir uns noch früher und dann wird Chor geübt. Also das hat Arbeit da.
2: Gibt es da einen Taktgeber? Also rein technisch gesehen, gibt es da einen Vorsprecher, wo man auf die Atmung achtet?
1: Ja, es gibt jemanden, der immer anatmet am Anfang, damit man weiß, wann man beginnen soll zu reden. Und davor haben wir uns natürlich die Sprechpausen innerhalb des Textes ausgemacht. Aber ansonsten gibt es da jetzt keinen Takt, den wir haben.
2: Nun seid ihr alles junge Leute. Wie bist du selbst zufrieden mit eurer Leistung? Also Mama, Selbsteinschätzung.
1: Na, ich bin mit unserer Leistung tatsächlich sehr zufrieden. Wir hatten natürlich, es ist im Endeffekt immer noch eine Probe. Also wir hatten natürlich kleine Fehlerchen, kleine Texthänger. Aber wir waren, ich würde schon sagen, das war einer der besten Durchläufe, die wir bis jetzt hatten. Und wenn das so gut weiterläuft, dann bin ich zuversichtlich, dass das ein super, super Ding wird.
0: Die Kritiken zu diesem Stück sind hervorragend und wir hoffen natürlich, dass da wieder eine Einladung zu den Berliner Festspielen erfolgen wird. Toi, toi, toi, ihr jungen Leute vom Theaterjugendclub des Piccolo-Theaters.

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1: Hallo, mein Name ist Günter Schicht und ich darf Ihnen das Album der Woche bei Radio Ginseng präsentieren. Viele Künstlerinnen und Künstler hat es im Laufe ihres Lebens von Ost- nach Westdeutschland verschlagen. Geschah dieser Ortswechsel vor 1989, hatte dies meistens vor allem politische Gründe. Oft bekamen dann die künstlerischen Karrieren einen Knick. Nur wenigen, wie zum Beispiel Manfred Krug, war der große Erfolg auch im Westen vergönnt. Eine Künstlerin, die aus Havelberg in Sachsen-Anhalt stammt, ist Annette Louisanne. Als sie 12 Jahre alt war, just 1989, zog ihre Mutter mit ihr nach Hamburg. Von dort aus startete sie ihre Karriere als Sängerin, die sich gekonnt zwischen Chanson und Pop bewegt. Bereits mit ihrem Debütalbum Bohème konnte sie 2003 bis auf Platz 3 der deutschen Albumcharts klettern. Besonders der Eröffnungstitel »Das Spiel« kam gut an und prägte durch den Text, im Refrain heißt es »Ich will doch nur spielen«, ihren Ruf als verschmitzt und auch ein bisschen selbstbewusst frivol. Seitdem haben wir ihr eine große Anzahl schöner Lieder, oft Alltagsbeobachtungen, aber auch Reflexionen ihrer eigenen Seelenwelt zu verdanken. Mittlerweile liegt ihr 11. Studioalbum vor, das sie »Sehnsucht« nannte, Album der Woche bei Radio Ginseng. Die offizielle Premiere des Albums feierte Annette Louisanne an keinem geringeren Ort als der Hamburger Elbphilharmonie am 12. September. Es war nicht ihr erster Auftritt dort. Dazu sagte sie, ein neues Album, das erste Mal vor Publikum zu spielen, ist immer etwas Besonderes. In der Hamburger Elbphilharmonie bekommt dieser Moment für mich eine ganz eigene Bedeutung. Wir haben 2024 schon einmal in diesem wunderschönen Konzertsaal gespielt. Das ist für mich unvergesslich. Umso mehr freue ich mich, mit den neuen Songs dorthin zurückzukehren. Auf ihrem neuen Album Sehnsucht sind 11 Titel im ihr eigenen Mix aus Melancholie und verhaltener Fröhlichkeit, die, wie in Weltuntergang, dem Titel, den wir gleich hören werden, auch schon mal sarkastisch ausfällt. In unserer Gegend ist Annette Louisanne mit ihrem neuen Album in nächster Zeit zweimal zu erleben, am 15. Oktober im Berliner Tempodrom und am 21. Oktober in der Stadthalle Cottbus. Hören Sie nun mit mir Annette Louisanne mit Weltuntergang von ihrem neuen Album Sehnsucht, Album der Woche bei Radio Ginseng.
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0: Untergang.
1: Also vom Weltuntergang sind wir hier bei Radio Ginseng ganz weit entfernt. Ich war zum Beispiel vor einiger Zeit mal wieder im Schokoladenland bei Hudele Mattissen in Hornow. Und da habe ich sie natürlich gefragt, was gibt es denn Neues hier bei den Schokoladenherstellern?
2: Ein paar tolle neue Produkte, aber das ist ja eigentlich an sich nichts Neues, weil das ist ja immer wieder der Fall. Was es Neues gibt für die Besucher, für die Gäste, ist natürlich schön zu wissen, dass wir eine Ergänzung in unser Schokokino haben. Mhm. Also der ältere Film, ne, der Vorgänger, war schon, man merkt schon, oh je, 10 Jahre sind schnell vergangen. Den haben wir ergänzt mit aktuellen Bildern.
3: Schön.
2: Und darin sieht man, dass wir so langsam in die zweite Generation reingehen dürfen. Also
3: sind
2: ganz, haben wir das
3: Kinder
2: noch nicht.
3: Hier?
2: Also die Tochter und Schwiegersohn sind bei uns engagiert und ja, die Söhne haben beide was anderes vor, das ist auch okay, jeder soll sein Herz und seiner Lust folgen und das, nur dann kann es gut funktionieren, wenn man es mit Herzblut macht. Aber das macht die Tochter sehr, sehr gut und der Schwiegersohn genauso, der ist bei uns Chefkoch hier, deswegen kann man so lecker essen und wirklich hochwertige Sachen genießen. Das ist auf jeden Fall neu, dass wir das zeigen in unser Schokokino. Und was jetzt auch fast fertig ist, dass wir ja langsam autark sind, dass wir nicht mehr von Stromausfällen, die es doch regelmäßig gibt in Hornow, leider, dadurch, dass wir Stromleitungen über die Erde haben hier, teilweise über die Dörfer, haben wir ja die letzte Zeit immer wieder Stromausfälle gehabt und da musste man wirklich was tun, weil das ist ja unbezahlbar, wenn da so viele Leute stehen, die werden bezahlt, ist ja logisch, die werden weiter bezahlt, aber können nicht produzieren, das ist natürlich sehr, sehr zum Nachteil. Und da haben wir die riesige Scheune, der wunderbare, alte, gute DDR-Asbest, sage ich jetzt mal, den haben wir ja professionell abdecken lassen vor ein paar Wochen, schön sicher entsorgen können und wir haben da viel Geld, leider, aber es ist nochmal so, ich denke mal, das ist das größte letzte Kredit, was wir so riskiert haben, aber es war wirklich größte Zeit, dass wir wirklich sagen, okay, wir wollen jetzt komplett autark arbeiten.
1: Ja, eine spannende Sache, wenn sich Produzenten von Lebensmitteln, von Genussmitteln dafür begeistern können, autark arbeiten zu können, heißt also vom Stromnetz in Havariefällen unabhängig weiter ihre Produktion aufrechterhalten können. Aber Frau Mattissen, eine Frage habe ich noch. Ich habe gesehen beim Weinfest in Branitz, dass es größere Zusammenarbeiten gibt, auch mit Weinproduzenten. Was ist da passiert, dass sich sozusagen Genussmittelproduzenten zusammentun?
2: Ja, weil es ist so, dass es erstmal, wir sind dazu gekommen, weil das gute Freunde sind von uns und das sind ja, dadurch kommt man dann doch ein bisschen tiefer ins Gespräch, privat erstmal und da haben wir gesagt, okay, wir können ja, wenn wir das auf gegenseitige Basis machen, also die bieten Geschenke mit unserer Schokolade an und wir verkaufen den Wein in Präsentkörbe und mit Schokolade als Hauptpräsent mit dran. Das ist dann einfach ein schönes Mitbringsel, weil viele, also für viele Gäste passt es, dass sie sagen, okay, nicht nur Schokolade, aber gleich ein Wein dazu und dann haben wir gleich ein komplettes Geschenk.
1: Ich kann feststellen, Genussmenschen suchen Genussmenschen, finden sie und arbeiten gemeinsam. Für Ihre Zukunft alles Gute, toi toi toi fürs Geschäft und vielen Dank fürs kurze Gespräch.
2: Das ist sehr, sehr schön. Ich freue mich auf ein baldiges, hoffentlich baldiges Wiedersehen. Macht immer viel Spaß mit Radio Ginseng.

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Eine Stimme wie ein Operntenor und die Seele eines Rock'n'Rollers. Das macht den Texaner Roy Orbison aus. Besonders die Briten lieben diesen Sänger, der ausgerechnet im Jahr des Beatbooms 1964 im Vereinigten Königreich seine größten Erfolge feiern konnte. Mit It's Over und Pretty Woman brachte er gleich zwei Songs an die Spitze der britischen Charts. Das schafften sonst nur die Beatles und die Rolling Stones. Wir hören von Roy Orbison, nein, nicht Pretty Woman, wir hören It's Over.

0: Stammhörer wissen es natürlich, dass bei uns hier im Kännchen Ginseng auch französische Titel gespielt werden, die die Musikredaktion heute wieder von Dietmar Witt heraussucht. Und da fehlt natürlich dann eine Übersetzung und die realisiert immer Annelie Katscher und dafür bedanke ich mich.
1: Hören Sie heute ein Chanson von José Vachon. José Vachon ist eine Sängerin, die in Quebec im französischsprachigen Kanada geboren wurde und in Maine im Nordosten der USA lebt. Petit Bébé ist ein traditionelles franco-kanadisches Wiegenlied bzw. Kinderlied. Der Titel bedeutet frei übersetzt »Schönes kleines Baby«. Das Chanson handelt auf zärtliche Weise von der Liebe zu einem kleinen Kind. Es stammt aus der franco-kanadischen Folklore und wird traditionell als beruhigendes Schlaflied oder Spielreim für Kleinkinder verwendet. Musikalisch ist es einfach gehalten mit eingängigen Wiederholungen. Petit Bébé.

0: Wir kommen jetzt zu einem Künstler hier aus der Region der Lausitz, nämlich zu Hans-Georg Wagner, der seiner Heimat seit 40 Jahren schon verbunden ist und zugleich weit hinaus über die Lausitz bekannt ist und auch wirkt. Und neulich hatte die Sparkasse Spree-Neiße zu einer Ausstellungseröffnung geladen, denn seit 1994 verleiht eines seiner Werke, nämlich die Mutter Erde, ein eindrucksvolles bildhauerisches Bekenntnis in der Kundenhalle hier in Cottbus. Die Ausstellung, die zum 40-jährigen Wirken des Künstlers Hans-Georg Wagner erstellt wurde, die macht eine Zeitreise durch 40 Jahre Bildhauerarbeit. Angefangen mit Reliefs, die schon 1995 am selben Ort in seiner damaligen Schau in der Sparkasse die letzten Räume zu sehen waren, bis hin zu den Relieftafeln Bewegung im Menschenwald, die heute ausgestellt werden. Wir waren vor Ort und haben den Künstler gefragt, wie ist es denn eigentlich zu diesem erneuten Kontakt zur Sparkasse gekommen?
1: Naja, dass die Sparkasse die Kunst unterstützt, das ist mir ja lange schon bekannt. Und es war eigentlich das Thema des Buches, also Kunst im öffentlichen Raum, des fünften Bandes aus meiner Reihe, wo ich dachte, naja, Sparkasse hat hier mehrere größere Arbeiten von mir, wichtige Arbeiten auch von mir. Und vielleicht finden die das gut, sich da mit einzuklinken bei diesem Projekt. Und war sehr, sehr zaghaft, weil erstaunlicherweise überkommt mich an der Stelle, wo ich für mich selber Gelder einwerben soll, immer so eine sehr große Schüchternheit. Aber die Sparkasse ist da so vehement eingestiegen, dass ich dann gesagt habe, dann machen wir auch eine große Ausstellung. Nicht? Und so ist das Ganze hier geworden. Ja.
0: Wenn man 40 Jahre seines Schaffens hier dokumentieren kann, ausschnittsweise, dann ist vielleicht die Frage interessant, welche Aktivitäten stehen denn jetzt an?
1: Im Moment denke ich noch nicht viel weiter als über diesen September hinaus, all dieweil ich auch in meinem Atelier, das es ja ebenfalls 40 Jahre gibt, noch Events habe. Und zwar sind die bei der Open Art Lausitz Biennale, also den Open Spaces, mit angesiedelt. Da wird es also bei mir noch eine Ausstellung geben, Lehrer, Freunde, Wegbegleiter. Da sind große Namen vertreten aus der Kunstszene. Meine Lehrer sind mit dabei und dann von mir gibt es natürlich auch noch eine ganze Reihe Arbeiten zu sehen. Und es wird ein ganz tolles Konzert einer Heavy-Metal-Band geben. Und natürlich zeigt Donald Seyschoffer auch nochmal an einem Filmabend die Filme, die er von mir oder über mich gedreht hat. Ja. Und das denke ich mal, wenn ich das durch habe, dann denke ich über Weiteres nach.
0: Sie sind ja neben Ihrem Wirken als Bildhauer, als Designer unter anderem auch noch Kanubauer. Und Sie sind auch ein Choreograf für Kanu-Ballette. Und angedeutet haben Sie heute, dass es ein neues Buch geben wird, nämlich, dass sich mit dieser Problematik der Kanu-Geschichte befassen wird. Wann arbeiten Sie daran?
1: Naja, ich arbeite da im Grunde permanent dran, an dieser gesamten Buchreihe. Also wir haben viele Fotos schon vorgefertigt, auch mit Thomas Kleber. Aber ich muss mal sagen, eigentlich sollte jedes Jahr ein Buch rauskommen. Und wir hatten aber auf der Fülle des Materials geschuldet, in diesem Jahr drei Bücher zu realisieren, weil sozusagen zwei noch in der Warteschleife hingen. Und ich muss dann erstmal ganz in Ruhe mit den jungen Leuten, die das mit mir zusammen machen, absprechen, wie wir an der Stelle da weitermachen und ob das wirklich dann im nächsten Jahr passiert. Das wäre natürlich eine gute Gelegenheit, denn es wird nächstes Jahr hier auf dem Amtsteich in Cottbus nochmal wieder ein Kanu-Ballett geben. Dazu haben sich auch schon Paddler aus der Schweiz, aus den Niederlanden bereit erklärt und natürlich hier aus der Region, die da unbedingt mitmachen sollen, denn diese gesamte Sache ist ja hier vor dem DKW 2004 losgegangen mit dem Kanu-Ballett.
0: Wie viele Kanus haben Sie bisher gebaut?
1: Ich habe inzwischen 46 Boote gebaut, ja. Ein Großteil davon ist in meinem Eigenbesitz. Ja.
0: Herr Wagner, Sie sind seit 40 Jahren unterwegs im Bereich Kunst, Design, aber auch, wie wir eben hörten, im Bereich Kanu und Kanu-Ballett. Was ist denn noch so zu erwarten? Wie wird es denn weitergehen?
1: Also arbeiten im Holzberuf tue ich ja schon 47 Jahre. Ich sag Ihnen, die Knochen sagen mir ganz deutlich an, was sie noch möchten und was nicht. Und deswegen sprach ich auch davon, dass ich so einen Lebenskreis auch in einer Wandlung unterziehen muss. Oder der Bildhauer Jürgen von Wolski, der hatte mir damals mal gesagt, also als Bildhauer muss man im Alter zusehen, wie man sich einen guten Abgang verschafft. Nicht? Also man muss sozusagen für sich selber noch machbare Dinge herausfinden. Und im Moment ist es noch nicht ganz so weit. Also ich nehme gerne jeden Auftrag an, der da kommt. Und ich hoffe, dass es mit diesen Räumen der Stille noch ein Weilchen weitergehen wird, weil das eine sehr, sehr dankbare Aufgabe ist. Aber es ist einfach so. Wir sind als Menschen doch auch recht fragile Wesen auf Dauer.
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0: Das, liebe Hörerinnen und Hörer, war's schon wieder. Das Mittagsmagazin hier bei Radio Ginseng, das Kännchen Ginseng, das wurde Ihnen heute präsentiert von Dietmar Micklich, der sich nochmals ganz herzlich bedankt bei allen Ginsengs, die zugeliefert haben. Anneli Katscha, Ingrid Fröner, Dietmar Witt, Günter Schicht und Lutz Engelmann. Ich wünsche Ihnen wieder interessante Alltagserlebnisse und vor allem bleiben oder werden Sie gesund.

0: Radio Ginseng begrüßt Sie zu der Sendung Gartenstunde von und mit Maria Grab.
1: Liebe Hörerinnen und Hörer, wer hätte das gedacht, dass wir nach diesem frostigen Start im Jahr eine so üppige Ernte einfahren werden? In unserem Garten hatten wir zwar keine einzige Kirsche, aber Gemüse in Hülle und Fülle. So viel herrlich anzusehende, wohlschmeckende, gesunde Tomaten, Auberginen und Paprika ebenso und schöne große Kartoffeln ohne Fraßstellen. Wirklich überraschend toll. Die eigentliche Gurkenlese war zwar zeitlich sehr begrenzt und leider etwas mager bei mir, aber dafür tragen die Inka-Gurken unermüdlich, so dass ich alle paar Tage eine Mahlzeit ernten kann. Und das wird jetzt so weitergehen bis zum Frost. Kennen Sie Inka-Gurken? Ich erzähle Ihnen gern in der nächsten Sendung etwas über diese bemerkenswerte Gemüsepflanze. Aber zunächst schauen wir uns einige Arbeiten an, die im September noch zu erledigen sind. Und anschließend möchte ich Sie gern für den Wintersalatanbau begeistern. Ja, wir können die Saison über den Winter bis in den Frühling hinein verlängern und neben dem üblichen Kohlgemüse frische, knackige Salate auf den Tisch bringen und das ohne ein beheiztes Gewächshaus.

Was gibt es nun im September alles zu tun? Hauptsächlich ernten, ernten, ernten und haltbar machen für den kommenden Winter und darüber hinaus. Durch Einfrieren, Einwecken, Einlagern, Trocknen und Fermentieren. Aber auch die in den Beeten verbliebenen Gemüse wollen und sollen auch noch weiter gepflegt werden. So braucht zum Beispiel der Knollensellerie jetzt besonders viel Wasser, weil er noch ordentlich wächst. Die Außenblätter vom Sellerie können wir immerzu abschneiden und trocknen oder einfrieren. Auch die Stiele. Die lassen sich wunderbar in Eintöpfen und Braten verwerten und geben einen kräftigen Selleriegeschmack, auch ohne die Knollen. Man kann sie zum Schluss einfach herausfischen und entsorgen. Bei den Tomaten ist es ratsam, bald die Spitzen zu köpfen, damit die Pflanzen ihre Kraft nicht für neue Fruchtansätze verbrauchen, sondern die noch ausgebildeten Früchte zum Ausreifen bringen können. Dabei unbedingt die von Braunfäule befallenen Früchte und Pflanzenreste im Müll entsorgen oder verbrennen. Kürbistriebe werden nun aus dem gleichen Grund gekappt und die Früchte auf Bretter oder Ziegel gelegt, damit sie nicht auf der blanken Erde liegen und bei zu viel Feuchtigkeit Schaden nehmen. Vom Rosenkohl jetzt im September bei Bedarf ebenfalls die Spitze kappen. Das heißt, die sogenannte Terminalknospe ganz oben abschneiden. Dann kann man schon etwa 6 Wochen später im November die ersten Röschen ernten. Das sollte man allerdings nicht bei allen Rosenkohlpflanzen machen, weil dadurch ihre Frosthärte leidet. Also lassen wir einige Pflanzen unbehelligt und diese können dann bis in den Januar, Februar beerntet werden. Jetzt auch die Zwiebeln vom Beet holen und abtrocknen lassen. Und gleich wieder neue Wintersteckzwiebeln pflanzen, aber nicht an der gleichen Stelle. Auch der Winterknoblauch kann schon in die Erde. Den Sommerlauch können wir beim Ernten einfach abschneiden und die Wurzel in der Erde belassen, dann treibt er sogar nochmal aus und beschert uns eine kleine Nachernte. Rote Rüben, Kartoffeln und Möhren dürfen durchaus noch im Beet verbleiben, soweit keine Nager in Sicht sind. Diese Knollen halten sich im Boden ziemlich frisch. Der September ist auch eine ideale Zeit, um alte Rhabarberstöcke zu teilen und umzupflanzen. Und jetzt können wir auch ein neues Erdbeerbeet anlegen. Wenn Sie Ihre Ableger in Töpfen vorkultiviert haben, dürfen diese nun auf ihren endgültigen Platz umziehen.

Was wartet im Ziergarten auf uns? Jetzt im Herbst sollten wir bereits wieder an die Frühjahrsblüher denken, die nach der tristen Winterzeit garantiert unser Herz erfreuen werden. Was gibt es Schöneres,

ich freue mich schon jetzt darauf und kann natürlich den vielfältigen Angeboten im Gartenmarkt schwerlich widerstehen. Ich schaue gerne auch nach Sorten, die gut verwildern und sich ihre neuen Plätzchen alleine suchen. Beachten Sie beim Pflanzen der Zwiebeln aber, dass diese je nach Art unterschiedlich tief gepflanzt werden. In der Regel finden Sie die entsprechenden Empfehlungen auf den Verpackungen. Falls Sie bei Ihren übrigen Blumenneupflanzungen vielleicht auch eine Rambler oder Kletterrose planen, bedenken Sie bitte dabei auch, dass dicht gefüllte Blüten, so wunderschön sie auch aussehen, leider für unsere Insekten völlig nutzlos sind. Die gute Botschaft ist, es gibt mittlerweile auch ein großes Sortiment an bienenfreundlichen Sorten. Neben dem Neupflanzen sollten spätestens jetzt auch die bereits vorhandenen Stauden nochmal mit Dünger versorgt werden, um sie auf den kommenden Winter vorzubereiten. Im Herbst ist es empfehlenswert, den Pflanzen kaliumbetonten Dünger zu verabreichen. Das kräftigt sie und stärkt besonders ihre Zellwände und wappnet diese gegen den Frost. Ganz besonders profitiert davon der Rasen. Jetzt sollten wir keinen stickstoffbetonten Dünger mehr geben, weil Stickstoff das Wachstum fördert, macht also Masse, aber dünne Zellwände. Das wollen wir im Winter aber nicht. Das heißt also, statt Stickstoff eher Kaliumdünger für die Herbstdüngung des Rasens verwenden. Der beste Zeitpunkt fürs Düngen ist, wenn der Boden feucht ist und wenn wir wissen, dass es in den nächsten Tagen noch mal regnet. Im September ist es auch noch gut möglich, kaputte Stellen im Rasen neu anzusäen. Dann schafft der Rasen es auch, noch vor dem Winter eine geschlossene Narbe auszubilden. Was wir jetzt noch aussehen und auspflanzen können, besprechen wir gleich.

Liebe Hörerinnen und Hörer von Radio Ginseng, wie ich eingangs schon erwähnte, ist die Gartensaison noch lange nicht zu Ende. Früher war die kulinarische Nutzung mit dem Abernten im Herbst bis auf die Kohlsorten wie Rosenkohl und Grünkohl und die Aussaat von Feldsalat und Spinat weitestgehend abgeschlossen. Heute haben wir jedoch die Möglichkeit, die Saison für winterliches Frischgemüse bis in den Frühling hinein zu verlängern, hauptsächlich in Form von verschiedenen Salaten. Die alte Regel, ab Mitte August werden keine Salate mehr gepflanzt, können wir heute getrost vergessen. Es gibt mittlerweile neue Sorten, die uns das durchaus gestatten. Nur ist bei der Herbstaussaat die Voranzucht häufig günstiger.

Gar, weil noch viele Schnecken unterwegs sind und sonst die zarten Pflänzchen möglicherweise verputzen, bevor sie überhaupt richtig ins Wachsen kommen. Da wäre zum Beispiel die relativ neue Gruppe der Salanova-Salate. Die bilden wunderschöne ornamentale Rosetten in Grün und Rot, also auch noch eine Augenweide dazu. Salanova-Salate haben 2 bis 4 Mal so viele Blätter wie ein gewöhnlicher Kopfsalat, sind sehr zart und von mildem Geschmack. Sie können blattweise immer vom Rand her geerntet werden oder als ganze Rosette. Bei diesen Salanova-Salaten gibt es zudem eine fantastische Besonderheit. Man kann nach der Ernte das Herz von unten, also vom Strunk aus, herausschneiden und der ganze Kopf zerfällt in schüsselfertige Blätter. Also auch noch sehr praktisch dazu, wenn es mal schnell gehen soll. Ich habe diese Sorte letztes Jahr schon ausprobiert und bin begeistert, zumal sie wirklich hervorragend schmeckt. Auch die klassischen Lolo-Pflücksalate, die wir vom Frühjahr kennen, sind für den Winter bestens geeignet. Übrigens eignen sich alle Salate, die Rosetten bilden, besonders gut für den Winteranbau. Kopfbildende Salate sind empfindlicher. Diese sind dann eher im Frühbeet oder im kalten Gewächshaus geschützt unterzubringen. Sie sind nicht ganz so kälteresistent. Oder man kann sie auch als Pflücksalate anbauen, also dichter säen und jung pflücken. Auch ist es zu empfehlen, bei sehr tiefen Temperaturen die Pflanzen mit einem Vlies zu schützen. Der Kopfsalat Bacchieu übersteht auf diese Weise sogar Eis und Schnee sehr gut. Genauso robust sind die Eissalate. Auch die Gruppe der Eichblattsalate ist prima für die Wintersaison geeignet. Die gibt es ebenfalls in Rot und Grün. Rote Salate wachsen etwas langsamer als die grünen. Also wenn Sie jetzt noch keinen Salat gepflanzt haben, dann sind die Grünen eher zu empfehlen, weil sie schneller sind. Aber auch die Roten können Sie noch pflanzen. Sie sind dann halt, wie gesagt, etwas langsamer und zum Schluss nicht ganz so groß.

Ein ganz besonderer Salat ist der Winterportulak oder auch Winterpostelein genannt. Ich liebe ihn sehr. Er ist absolut winterhart, mit wunderschönen, winzigen, weißen Blüten auf seinen zarten Blättern wie kleine Seerosen in Miniaturformat. Es gibt mittlerweile eine erstaunliche Vielfalt an Salaten für die Wintersaison. Im Netz findet man ausreichend Anbieter, die ein größeres Spektrum als die üblichen Gartencenter im Angebot haben. Wenn Sie ein Gewächshaus oder ein Frühbeet besitzen, können Sie auch dort pflanzen. Falls es zu Weihnachten nämlich Frost und Schnee gibt, können Sie draußen nicht ernten. Gefrorene Salate, die angefasst werden, werden matschig. Eine gute Variante ist auch ein Pferdemist-Frühbeet oder ein Pferdemist-Hochbeet, das durch den Rotteprozess wie eine Heizung von unten wirkt. Wenn Sie es dieses Jahr mit der Wintergärtnerei verpassen, dann planen Sie es doch für den nächsten Winter ein und säen dann vielleicht schon im August oder Anfang September Ihre eigenen Pflänzchen an. Denn die Pflanzangebote im Markt sind für die Wintersaison leider immer noch äußerst spärlich. Die Aussaat von Feldsalat hatte ich schon erwähnt. Dieser ist frosthart bis minus 20 Grad und ist auch sehr gut für den kalten Folientunnel geeignet. Wir können diesen auch in 3 bis 5 Kornbüscheln auf Platten vorziehen und ihn anschließend verpflanzen. Das hat den Vorteil, dass man die größeren Pflänzchengruppen dann mit kleingehäckseltem Stroh abmulchen kann und er in der Folge nicht auf dem Boden liegt und sich relativ sauber ernten lässt. Das Putzen ist ja doch immer recht mühselig. Ebenso können wir bei Spinat verfahren. Oder man sät eine ganze Fläche aus und lässt die Pflänzchen einen dichten Teppich bilden. Dann bleiben sie auch ziemlich sauber, weil bei Regen keine Erde auf die Blätter spritzen kann. Wunderbar für den Winteranbau geeignet ist auch die bunte Vielfalt der Asiasalate. Sie sind schnellwüchsig, unkompliziert und schmackhaft und dazu total winterhart. Sie decken die ganze Palette von mild bis scharf würzig ab und sind roh, aber auch für die Pfanne oder Wok zu verwenden. Oder der Pak Thai, auch Mini-China-Kohl genannt, mit seinen äußerst kompakten Blättern und Stielen. Oder der Rosetten-Pak Choi, der wunderschöne flache Rosetten bildet, von denen man die einzelnen Blätter erntet. Die Pak Choi-Sorten sind sogar noch besser für ein kurzes Schwenken in der Pfanne oder Wok geeignet, weil sie so fleischig sind, in Blatt und Stiel und geben mehr Masse im Gegensatz zu den zarteren Asiasalaten. Das Erntefenster ist riesengroß im Winter. Die Salate können wochenlang im Beet stehen.

0: Für den Winter geeignet sind auch Hirschhornwegerich und Winterkresse, aber auch die normale Gartenkresse, die wir überwiegend als Keimsprossenkultur kennen. Diese lassen wir dann über das Sprossenstadium hinaus bis zur Blattbildung wachsen. Sie ist milder als die Sprossenform, aber immer noch pikant und prima geeignet als kleingehackt Butterbrot, Belag oder als Aufstrich. Auch die als heimisches Wildkraut bekannte Brunnenkresse kann im Winter im Beet wachsen und braucht kein fließendes Wasser, muss aber feuchter gehalten werden als die übrigen Winterkräuter und Salate. Aber auch Rucola sollte unbedingt zum Winteranbau dazugehören. Er fühlt sich im Winter pudelwohl und hat im Sommeranbau eigentlich nichts verloren. Wir können aber auch noch einige Kräuter anbauen, zum Beispiel Schnittknoblauch, Petersilie in Blattform oder gekraust, sowie Schnittlauch und wer mag, auch Blattkoriander, besonders für die asiatische Küche. Der Koriander bleibt im Winter schön saftig und zart, während er im Sommeranbau schnell in die Blüte geht und faserig wird. Die Kräuter lassen sich auch gut in einem Kasten ziehen. Wenn unsere Beete noch von Tomaten- und Paprikapflanzen besetzt sind, können wir die Wintersalate und Winterkräuter schon dazwischen setzen. So wachsen sie schon gut an und wenn die Gemüsepflanzen dann endgültig abgeräumt werden, schneiden wir diese nur bodennah ab, um die Jungpflänzchen nicht zu beschädigen. Und noch eine zudem sehr schöne Rarität gibt es im Winter, die Hornveilchen. Eigentlich sind sie Zierpflanzen, aber ihre Blüten, die wir aus dem Sommer kennen, sind essbar. Und diese Blumen bilden auch im Winter Blüten, was weniger bekannt ist. Und stellen Sie sich diese Überraschung und Freude vor, wenn 2, 3 von diesen wunderschönen Blüten den winterlichen Salatteller schmücken. Aber wir können jetzt auch noch direkt Möhren, Radieschen und davon ganz besonders die Eiszapfen säen. Die Eiszapfen sind vielleicht nicht jedermanns Sache, weil sie schön scharf sind. Aber wenn man sie ein wenig gart, dann geht die Schärfe weg und sie schmecken sehr gut. Manche Salate, wie zum Beispiel Winterpostelein und Winterkresse, die auch Barbarakraut genannt wird, brauchen einen Kältereiz. Wenn es zur Aussaatzeit noch zu warm ist, kann man sich mit einem Trick behelfen und die Saat mit Eiswasser angießen oder die Saattütchen einfach ein paar Tage in den Kühlschrank legen. Es lohnt sich auf jeden Fall, es zumindest mal auszuprobieren, trotz Kälte und Schnee Frisches zu ernten und vielleicht kommen Sie wirklich auf den Geschmack und werden zu einem begeisterten Wintergärtner. Wintergärtnern lässt sich ohne weiteres auch auf dem Balkon oder der Terrasse betreiben, ja sogar auf der Fensterbank. Der kleinste Garten ist ein Top. Das hat der Spezialist für Wintergemüse schlechthin, Wolfgang Palme, einmal gesagt. Und recht hat er. Wolfgang Palme hat auch ein fantastisches Buch über das Wintergärtnern geschrieben mit dem Titel »Frisches Gemüse im Winter ernten«. Sehr zu empfehlen. Er hat in mir die Lust am Wintergärtnern geweckt, die ich so gerne an Sie weitergeben möchte. Wir können für volle Gemüsebeete von September bis März sorgen, wenn wir jetzt noch aussehen und pflanzen. Wenn wir den September versäumen, haben wir zu Weihnachten nichts Frisches auf dem Tisch. Zumindest nicht aus dem eigenen Garten. Und das wäre doch sehr schade. Liebe Hörerinnen und Hörer von Radio Ginseng, das war schon wieder die Gartenstunde im September. Ich danke Ihnen sehr für Ihre Aufmerksamkeit und würde mich freuen, wenn Sie das nächste Mal wieder einschalten, weil ich habe schon wieder einige interessante Themen für Sie herausgefunden. Alles Gute, bis zum nächsten Mal. Ihre Maria.
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0: Liebe Hörerinnen und Hörer, willkommen zu einer neuen Sendung der Radio Ginseng Hitparade, präsentiert von Lutz Engelmann. In der letzten Augustwoche konnten Sie aus 15 Titeln 3 auswählen. Daraus habe ich die heutige Hitparade zusammengestellt. Das Ranking ergibt sich aus der Anzahl der Wünsche für die jeweiligen Titel. Wir müssen uns, wie immer, von 5 Titeln verabschieden. Aus dem Ranking gefallen ist "Als der Regen niederging" mit Holger Biege. Gleich 4 August-Neuvorstellungen haben es nicht ins Ranking geschafft. "Idiot" von Michel und Matthias Reim, "Stadt" mit Cassandra Steen und Adel Tawil, Chris Dirk mit "Männer, die noch keine sind" sowie "Live ist live" von Opus. Consuela von den Roten Gitarren ist auf Platz 10 gefallen.
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0: The Sound of Silence mit Disturbed ist von Platz 9 auf Platz 7 gestiegen.
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Das war unser Platz 1. Bevor wir zu den Neuvorstellungen kommen, ein Hinweis und eine Bitte. Die nächste Hitparade läuft in der letzten

Carola Wuttke hat mit dem Ranking zur August-Hitparade die Purple mit Smoke on the Water als Neuvorstellung vorgeschlagen. Der Titel ist bereits in unseren Wunschsendungen gelaufen. Damals gewünscht von Klaus-Peter Eichler und meiner Frau. Mit diesem Dreifachwunsch hole ich ihn in die Hitparade als Neuvorstellung Nummer 2.

Günther Sagan hat sich bereits mehrmals In einem Regen von Manfred Krug gewünscht. Das ist unsere Neuvorstellung Nummer 3.

Alice Mir aus Erkner hat sich bereits zweimal, sie hat ein Kind von Reinhard Lacroumi gewünscht. Zeit, diesen Wunsch zu erfüllen. Hier ist unsere Neuvorstellung Nummer 4.

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Achtung, Einsendeschluss ist Montag, der 28. September. Wir beenden unsere Sendung mit der Neuvorstellung Nummer 5. Das kommt, weil deine Seele brennt, von Elektra. Den Titel hat Franz Osram aus Thüringen vorgeschlagen.

0: Und dazu begrüßt Sie am Mikrofon Herbert Scharwald. In dieser Sendestunde möchte ich Sie auf eine akustische Stippvisite in eine der interessantesten Kulturlandschaften mitnehmen, in das Oderbruch.
1: Wir haben es hier mit einer Landschaft zu tun, die von Auenlehmböden geprägt ist, die also tatsächlich auch nachhaltig bewirtschaftet werden können.
0: Seit dem 18. Jahrhundert wurde diese Region, die heute zum Landkreis Märkisch-Oderland gehört, unter preußischer Regentschaft schrittweise trockengelegt und besiedelt.
2: Das war ja das Ansinnen der Ansiedlung. Jeder kann hier nach seiner Fasson leben und glücklich werden, auch Religionsfreiheit.
0: So entstanden Kolonistendörfer, die vielfach ihr ursprüngliches Ambiente erhalten haben. Doch nicht nur deswegen wurde das Oderbruch im April 2022 offiziell zum europäischen Kulturerbe erklärt. Wer diese herrliche Landschaft am westlichen Oderufer durchstreift, wird kaum daran erinnert, dass dieses friedlich wirkende Gebiet vor nicht einmal 80 Jahren eines der größten europäischen Schlachtfelder war.
3: Diese enorm wichtige Schlacht für das Ende des Krieges. Und dieses Schlachtfeld ist ja in toto erhalten. Und das ist auch ein Fakt, dass viele Tote, dass dieser Schlacht immer noch unter der Krume des Oderbruchs liegen oder in den Gebieten um Seelow und die Höhenkante.
0: Die Gedenkstätte Seelower Höhen erinnert an diese Ereignisse der jüngsten und blutigsten Oderbruchgeschichte. Diesen historischen Ort werden wir ebenso besuchen wie einige andere lohnenswerte Ziele.

0: das Oderbruch. Um zu verstehen, was das Besondere an dieser Region ist, verabredete ich mich in Altranft mit dem Leiter des dortigen Oderbruch-Museums, Dr. Kenneth Anders. Das Oderbruch wurde ja so etwa Mitte des 18. Jahrhunderts planmäßig besiedelt. Wie war denn die kulturelle Entwicklung dieser Region?
1: Wenn man die Geschichte des Oderbruchs verstehen will, ist es gut, sich erstmal vor Augen zu führen, wie das Oderbruch naturräumlich beschaffen ist. Es ist eine Kleinlandschaft, die etwa 60 Kilometer lang und so zwischen 8 und 12 Kilometer breit ist. Und es bildet so eine Hohlform, die durch verschiedene erdgeschichtliche Epochen geprägt ist. Aber natürlich war die letzte wichtige Überprägung die Eiszeit. Und diese Talform, die ist nordwestlich geneigt. Das heißt, der tiefste Punkt, wenn man von Frankfurt nach Norden schaut, ist ungefähr bei Bad Freienwalde, bei Altorno. Und durch diese Neigung dieser Oderbruchtalform hat das Wasser der Oder auch immer die Tendenz, Richtung Westen, natürlich dem Gefälle folgend auch nach Norden, aber auch Richtung Westen zu fließen. Und dementsprechend gab es in diesem Flussdelta, eigentlich muss man es so beschreiben, es war ein Binnendelta, sehr viele alte Oderarme. Also wir können also nicht von einem zentralen Strom in diesem Abschnitt des Flusses sprechen, sondern von vielen einzelnen Armen. Und die wasserbauliche Geschichte fängt also schon etwas früher an. Schon Anfang des 18. Jahrhunderts hat man von Süden her versucht, das Oderbruch schrittweise für landwirtschaftliche Nutzungen fruchtbar zu machen, bis dann Mitte des 18. Jahrhunderts eine sehr starke Zäsur passierte unter der preußischen Krone, nämlich die Verlegung eines Abschnitts der Oder in einen künstlich gegrabenen Kanal. Das passierte zwischen 1747 und 1753 und das war der neue Oderkanal, der zwischen Güste-Biese, das ist so östlich von Wriezen, und kann man sich das ungefähr vorstellen, und Hohensaaten in ein künstliches Bett gelegt wurde. Und mit diesem Entlastungsgraben war aber der Verlauf der alten Oder, die über Wriezen und Freienwalde um den Neuenhagener Sporn herumfloss, noch nicht völlig abgekoppelt, sondern man hat also weiterhin sehr viel fließendes Wasser auch in der Landschaft gehabt. Es ging also nicht nur um Landwirtschaft, sondern auch um Hochwasserschutz, weshalb man die alte Oder auch eingedeicht hat. Damals wurden trotzdem die Fließwege des Wassers so massiv verändert, dass landwirtschaftliche Nutzfläche gewonnen wurde. Und das ist im Oderbruch, sieht man von einigen schweren Hochwasserkatastrophen ab, auch ganz gut aufgegangen, denn wir haben es hier mit einer Landschaft zu tun, die von Auenlehmböden geprägt ist. Es ist also, die Oder ist zweimal im Jahr eigentlich über ihre Ufer getreten, hat das ganze Oderbruch mehr oder weniger überschwemmt und hat diese Lehmböden hinterlassen, die also tatsächlich auch nachhaltig bewirtschaftet werden können. Das System, das sich dann ab 1750 im Oderbruch entwickelt hat, besteht heute aus über 1200 Grabenkilometern, die das Wasser also weiterhin abführen müssen. Denn die Oder, die man in ihr neues Bett gelegt hat, ist stellenweise oberhalb der Landoberfläche des Oderbruchs, und das führt zu einem permanenten Drängewasserzustrom in diesem Polder. Und neben diesen 1200 Vorflutern, die das Wasser herausschaffen, haben wir noch, ich glaube, 35 Schöpfwerke und fast 250 Staue und Wehre, die also das natürliche Gefälle an einigen Stellen auch bremsen, um es an anderer Stelle weiter flussabwärts wiederum zu nutzen. Das Ganze kann man vielleicht am besten beschreiben als eine riesengroße Landschaftsmaschine. Also aus interagierenden technischen Elementen. Es gibt Hebeanlagen, die das Wasser von der Stromoder sogar wiederum in das Grabensystem hinüberführen, weil man die Gräben nicht trocken fallen lassen möchte. Es gibt eben diese Schöpfwerke, die meisten davon Flächenschöpfwerke, die also über einen Mahlbusen das Wasser sammeln und es dann in den nächsten Grabenabschnitt pumpen. Und das Ganze zusammen sind also lauter interagierende technische Elemente. Man kann sich es eben so vor Augen führen, dass man sagt, man steht eigentlich in einer Maschine, die so groß ist, dass man sie nicht sieht. Und diese Maschine, diese Landschaftsmaschine hat sich über 250 Jahre immer weiterentwickelt. Das heißt, das ist eigentlich auch das Besondere daran, was wir auch bei der Bewerbung auf das Europäische Kulturerbe-Siegel dargelegt haben, dass im Gegensatz zu anderen starken Eingriffen in die Natur der Mensch hier immer am Ball geblieben ist. Das heißt, aufgrund der Unzufriedenheit der Oderbrücher mit den Wasserverhältnissen haben sie auch selber ihre jeweiligen Regierungen immer wieder in die Pflicht genommen, haben aber auch selber mit ihren eigenen Deich- und Wasser- und Bodenverbänden immer weiter daran gearbeitet, sodass wir heute sagen, das System ist über 250 Jahre immer weiter optimiert worden, das natürliche Gefälle immer besser genutzt worden, dass man weniger pumpen muss und das ganze System ist heute verglichen mit dem Zustand vor 150 Jahren sehr viel verfeinert worden. Und das ist die Situation, die wir heute haben. Und die Ausgangssituation im 18. Jahrhundert waren an den Rändern des Oderbruchs drei Städte, Seelow, Wriezen und Bad Freienwalde. Ansonsten wenige Fischerdörfer am Rand, beziehungsweise noch weniger mitten im Oderbruch selbst. Und nun entstanden nach 1750 Kolonistendörfer. Das eins der exemplarischsten ist sicherlich Neulied zu Görike als das gilt als ältestes Kolonistendorf. Neuwustrow ist ungefähr gleich alt, aber Neulied zu Görike ist ein tolles Dorf, weil man an ihm mustergültig erkennen kann, wie die Preußen damals sich das gedacht haben, wie sie die Hofstellen angeordnet haben. Die Kolonisten kamen ja zum Teil aus der Umgebung, aber viele kamen eben aus der Pfalz, aus Böhmen, aus der französischen Schweiz, aus verschiedenen Teilen Mitteleuropas, aus Polen auch und haben hier gesiedelt, also haben eine Hofstelle zugewiesen bekommen und in der Regel wurden ihnen auch die ersten Häuser bereits hingestellt. Das waren sehr billige, einfache Typenbauten, die in der Regel dann schon nach der ersten Generation abgetragen und wieder neu aufgebaut worden sind. Aber in Neulied zu Görike sieht man, dass die preußische Krone versucht hat, Dorfgemeinschaften zu schaffen, in denen die kleineren, die mittleren und die großen Bauern, denn die hat man gezielt angeworben. Es gab Kleinkolonisten, die haben so 10 Morgen Land nur bekommen. Das sind so 2,5 Hektar. Es gab Mittelkolonisten, die hatten so 30 bis 40 Morgen. Und es gab Großkolonisten, die hatten sogar 90 Morgen. Und das wurde entschieden, je nachdem, mit welchem Vermögen die ankamen. Also hatten sie Gesinde, hatten sie Vieh, hatten sie Ackergerät und so weiter. Und dementsprechend haben sie also unterschiedlich große Wirtschaften bekommen. Und man hat in Neulied zu Görike die Kleinen und die Großen durchaus durchmischt. In der Mitte gibt es die Kolonistenkirche, demgegenüber gibt es den Gasthof. Und man hat also nicht gewollt, dass an der einen Ecke des Dorfes die Armen leben und an der anderen die Reichen, sondern man wollte, dass die miteinander Dorfgemeinschaften bilden.
0: Das Oderbruch wurde ja im April 2022 zum europäischen Kulturerbe erklärt. Begründet sich das aus der geschichtlichen Entwicklung, die Sie gerade dargestellt haben?
1: Ja, wir haben argumentiert, es ist eine typisch europäische Geschichte, so in die Natur einzugreifen. Das wird heute in der Regel kritisiert, aber es gehört zu Europa. Es zeugt von einer gewissen verantwortlichen Handhabung dieses Eingriffs, dass eben über 10, 11 Generationen trotzdem immer noch dieser Eingriff weiter verbessert wurde und man sich quasi anders verhalten hat als bei einer Bergbaufolgelandschaft, die häufig einfach sich selbst überlassen wurde. Also der Anspruch, diese Landnahme auch erfolgreich zu gestalten, der zieht sich eben durch die Jahrhunderte und ist sogar wirksam geworden über Kriege und Katastrophen und Systemwechsel hinweg. Das finden wir bemerkenswert, dass also eine hohe kulturlandschaftliche Kontinuität über diesen langen Zeitraum ermöglicht wurde. Durch das Engagement der Menschen eigentlich in diesem Raum. Wir haben außerdem argumentiert, dass die Landschaft sehr gut lesbar ist. Also wer in ihr unterwegs ist, kann sehr leicht verstehen, wie sich die Kolonistendörfer von den Fischerdörfern unterscheiden. Man sieht die maßgeblichen Eingriffe in die Landschaft, zum Beispiel die Schlafdeiche an der Alten Oder. Man sieht die großen Vorfluter, man sieht die Schöpfwerke. Also es ist eine Landschaft, in der kann man lesen wie in einem offenen Buch. Und wir haben viertens argumentiert, dass es kulturell für das Oderbruch wichtig ist, dass hier immer wieder neue Menschen kamen. Und das hat im 19. Jahrhundert schon angefangen. Hier haben auch immer Leute ihr Glück versucht, manche mit Erfolg, manche haben es auch wieder abgebrochen. Und diese hohe Migrationsdynamik, die zieht sich natürlich im 20. Jahrhundert weiter. Nach dem Krieg sind sehr viele Flüchtlinge hierher gekommen. Und auch heute haben wir immer noch relativ viel Zuzug, aber auch wieder Wegzug. Es ist also ein ländlicher Raum, der ziemlich offen ist, in dem man daran gewöhnt ist, dass Leute kommen. Und indem man sich auch gelassen dazu verhält, dass Leute wieder gehen. Und diese einerseits soziologischen Merkmale, andererseits aber kulturellen Merkmale und wasserbaulichen Aspekte, die haben wir in der Bewerbung der Europäischen Kommission vorgelegt. Damit verbunden ist auch die Inwertsetzung dieser Landschaft für den Kulturtourismus und natürlich für das eigene Lebensgefühl. Das Oderbruch Kulturerbe, das europäische Kulturerbe Oderbruch präsentiert sich ja nicht nur hier am Oderbruchmuseum, sondern in einem Netzwerk aus über 40 Kulturerbeorten von Les Bus bis Oderberg. Und das sind kleine andere Museen, Heimatstuben, das sind Denkmale, auch eben Schöpfwerke, Kirchen, Kolonistendörfer, Denkmale, Kulturlandschaftselemente, sodass man, wenn man es Oderbruch verstehen und kennenlernen will, sich hier gut tagelang herumtreiben kann. Man wird Menschen finden an den Kulturerbeorten, die auch bereit sind, etwas zu erzählen, die sich auch aufeinander beziehen. Denn das ist so die Idee, dass nicht nur jeder für sich steht mit seinem Ort, mit seiner Kirche, mit seinem Museum, sondern dass alle ein Kapitel schreiben für ein gemeinsames landschaftliches Bild, das wir hier entwerfen.

0: Eine kleine Parkanlage umgibt das Schloss Altranft, in dem sich das Oderbruch-Museum befindet. Dort empfing mich die Besucherbetreuerin Franziska Steuer.
1: Was zeigt denn das Oderbruch-Museum insgesamt?
2: Das Oderbruch-Museum ist, um es zu verstehen, vielleicht eher als Werkstatt für ländliche Kultur zu verstehen. Das heißt, es geht nicht um ein Museum im klassischen Sinne, das auch. Es geht natürlich um Geschichte und Besonderheiten des Oderbruch, aber es geht auch um Gegenwart und das, was gegenwärtig ländliches Leben im Oderbruch ausmacht. Und dazu gehören verschiedene Dinge. Also wir haben hier im Museum verschiedene Arbeitsgruppen, die sich im Oderbruch mit im weitesten Sinne beschäftigen. Bei unserer Ausstellung werden im Prinzip von den Menschen erarbeitet, die auch hier leben. Das heißt, Beiträge der Oderbrücher sind ganz wichtig in unserem Museum. Jedes Jahr gibt es ein Jahresthema und dann sind alle aufgerufen, da was mit beizutragen. Und das ganze Haus ist geschmückt von Schriftzügen an den Wänden und das sind keine wissenschaftlichen Texte, sondern das sind einfache Sätze aus Gesprächen mit den Leuten vor Ort. Und auch wenn manches übertrieben oder ein bisschen frech ist, wer sollte eine Landschaft besser beschreiben als die Menschen, die hier leben?
1: Und diese Sprüche an den Wänden, werden die, verändert mal oder bleibt das so?
2: Das kommen ja immer neue dazu, weil jedes Jahr ein Thema dazu kommt. Und das ist natürlich eine Herausforderung, weil das Haus leider nicht mitwächst. Aber wir haben mittlerweile eine wunderbare Sammlung von Werkstattbüchern, wo vollständige Interviews und Fotoserien zu den Jahresthemen dann immer nachzulesen sind.
1: Seit wann besteht denn das Oderbruch-Museum?
2: Das Oderbruch-Museum besteht als Nachfolgemuseum quasi des ehemaligen Brandenburgischen Freilichtmuseums und wurde gegründet 2016. Hatte also eine relativ junge Geschichte mit der neuen Konzeption und dieser Umbau ist gelungen durch eine Bundesförderung Trafo. Projekt. Ja. Dadurch hatten wir die Möglichkeit, sozusagen die Grundlagen zu schaffen für ein neues Museum mit neuer Konzeption.
1: Gut, dann machen wir uns mal auf den Weg, schauen uns mal im Museum um und lassen uns von Franziska Steuer einige dieser Exponate oder Anschauungsmaterialien erklären. Wir sind jetzt hier in einem dieser Ausstellungsräume mit den verschiedenen Kästen an den Wänden. Was hat das zu bedeuten?
2: Ja, auch wenn es erstmal so wirkt, das ist hier keine Schrankausstellung, sondern tatsächlich eine Einladung, in die Schränkchen hineinzuschauen und ganz unterschiedliche Kulturerbeorte im Oderbruch zu entdecken. Das heißt, es sind kleine Heimatstuben, kleine Museen, Denkmäler, Sehenswürdigkeiten und diese Ausstellung dient natürlich zum einen dazu, die Leute neugierig zu machen auf diese besonderen Orte, die oftmals in privater Initiative über Jahre gepflegt und aufgebaut wurden. Zum anderen aber auch darum, geht es hier darum, diese Orte auch zu unterstützen und eine gegenseitige Unterstützung und Zusammenarbeit zu ermöglichen. Und ein großer Lohn dieser Zusammenarbeit ist das Europäische Kulturerbesiegel, das im letzten Jahr für das Oderbruch verliehen wurde. Und das ist einer jahrelangen Bewerbung dieser verschiedenen Kulturerbeorte zu verdanken.
1: Und das versteckt sich auch in einem dieser Schränke.
2: Genau, das kann man hier bewundern, haben wir hier ausgestellt. Wichtig ist, dass auch unsere Kulturerbe-Schränkchen-Ausstellung noch nicht vollständig ist. Das heißt, wir sammeln weiter, es kommen immer wieder neue interessante Orte dazu.
1: Ein großer Raum mit einer Karte des Oderbruchs und darüber haufenweise Schnüre, Strippen, Knoten. Sieht aus wie Fischernetze.
2: Ja, unser Gespinst ist auf den ersten Blick sehr rätselhaft, aber wer sich darauf einlässt und sich ein bisschen reindenkt, kann anhand dieses Modells aus Fäden wunderbar die Besonderheiten der Landschaft entdecken, einfach aus der geologischen Lage, diese Bruchlandschaft, die der Landschaft auch den Namen gegeben hat, das heißt das Bruch, wichtige Voraussetzung für alle Oderbruchreisenden, sich hier als Kenner zu outen, nicht wer der Oderbruch sagt, ist deutlich erkennbar als Fremder. Ja? Und diese Bruchlandschaft ist geprägt von den geologischen Voraussetzungen, dass es im Prinzip eine Landschaft ist wie eine große Badewanne. Und die Oder über dieser Badewanne liegt und ursprünglich natürlich diese gesamte Landschaft voll Wasser gelaufen ist. Und erst im 18. Jahrhundert ist die Landschaft durch die Trockenlegung so entstanden oder nach und nach natürlich dann weiter, hat sich so entwickelt als Landwirtschaftsregion und eben eine wichtige Region, wo Menschen siedeln konnten.
1: So, jetzt sind wir in der Murmelbahn oder an der Murmelbahn. Was kann man machen?
2: Ja, das ist also hier ein großer Raum mit einem großen hölzernen Landschaftsmodell. Und die Murmeln verdeutlichen sozusagen die Wasserwege im Oderbruch. Und man kann anhand dieser Murmelbahn ganz gut das Vorher, Nachher der Trockenlegung im 18. Jahrhundert darstellen und nachspielen. Und besonders die Begradigung der Oder, die dazu diente, möglichst viel Wasser an dieser flachen Landschaft vorbei zu führen. Und nicht ganz zuletzt kann man hier sehr viel Spaß haben. Genau. Und dann gibt es auch Geräusche und viele Möglichkeiten auszuprobieren. Schöpfwerke kann man bedienen. Es ist sogar erlaubt, bei uns einen Deichbruch zu simulieren. Und ja, es ist eine herzliche Einladung, das Ganze spielerisch zu entdecken, die Landschaft.
1: Ja. Jetzt rollen hier fast hunderte Murmeln hier über diese Holzlandschaft.
2: Ja, man sieht also den Lauf der alten Oder mit ganz vielen Nebenarmen. Die Murmeln stellen eben das Wasser dar. Es gibt einen See, den man hier selbstständig trockenlegen kann, der jetzt schon lange nicht mehr existiert, die Faule See bei Friezen zum Beispiel. Und das Ganze ist sozusagen eine, ja, zeigt das System der Trockenlegung. Ist jetzt nicht ganz konkret im Einzelnen, aber man kann hier ganz gut verstehen, was für Faktoren wichtig sind, um so eine Landschaft wassertechnisch zu regieren, sage ich jetzt mal.
1: Das Museum kann man ja nicht nur besuchen, sondern es gibt auch Bildungsmöglichkeiten bei Ihnen.
2: Genau, wir sind jetzt gerade in unseren Werkstatträumen und eine wichtige Abteilung unseres Museums ist eben die Bildungsarbeit. Und da hat sich über Jahre schon eine Tradition herausgebildet von Exkursionen von Schülern, die durchs Land ziehen und in kleinen Gruppen einzelne Leute im Oderbruch befragen. Nach ihren Schwierigkeiten, nach ihren Perspektiven, nach Ideen, wie kann man hier leben? Und Anliegen ist natürlich, Perspektiven auch für junge Leute zu bieten, die ja meistens erstmal in die Welt hinausziehen. Und natürlich gibt es hier auch Angebote, einfach hier vor Ort kreativ zu sein, sich auszuprobieren. Es gibt immer wieder Werkstätten, wo Experten hier für Kinder, Jugendliche und auch Erwachsene verschiedene künstlerische Techniken anbieten. Das alles kann man hier erleben.
1: Ja, wir sind im Studierzimmer. Hier sieht es ja wirklich nach Wissenschaft der verschiedensten Arten aus.
2: Auf jeden Fall. Und unser Studierzimmer ist auch tatsächlich so gemeint, dass man sich hier ausprobieren kann. Das heißt, man darf die Dinge durchaus in die Hand nehmen. Es gibt die Möglichkeit, mit Feder zu schreiben. Es gibt die Möglichkeit, Dinge nachzulesen oder auszuprobieren. Und wir haben auch einen Schrank der rätselhaften Dinge, wo unsere Besucher eingeladen sind, mitzuraten, die Funktionen verschiedener Gegenstände zu erkunden.
1: Das Museum ist ja nicht täglich geöffnet, Sie haben nur beschränkte Öffnungszeiten.
2: Genau, unsere Öffnungszeiten sind immer Donnerstag bis Sonntag und an Feiertagen von 11 bis 17 Uhr. Sie haben bei uns die Möglichkeit, sich Ihren Besuch in Etappen einzuteilen. Das heißt, unsere Tickets sind automatisch Saisonkarten, sodass Sie mehrfach kommen können. Und es gibt dann auch im Außengelände noch einige Gebäude zu besichtigen, eine historische Schmiede. Also ich möchte an alle eine herzliche Einladung losschicken, unser Haus zu besuchen und hier Zeit zu verbringen.
1: Ja, und nach dem Besuch im Oderbruchmuseum kann ich wirklich sagen, ja, es reizt, das Oderbruch selber mal zu besuchen.

0: Die Geschichte von Neutrebin beginnt mit der Trockenlegung des Oderbruchs Mitte des 18. Jahrhunderts. Mit 131 Familien war der Ort damals vollständig besiedelt und somit das größte Kolonistendorf im Oderbruch. Heute gibt es in der Gemeinde Neutrebin rund 1400 Einwohner und Werner Mielenz ist seit 2016 ihr ehrenamtlicher Bürgermeister. Neutrebin gehört ja zu den Orten im Oderbruch, der recht auch traditionell bekannt ist. Was macht denn Neutrebin so interessant?
1: Neutrebin ist ein Dorf im Oderbruch, also ein Kolonistendorf. Das heißt, Oderbruch wurde trockengelegt vom alten Fritz und es wurden neue Dörfer errichtet und dazu gehört auch Neutrebin. Neutrebin ist das größte Kolonistendorf im Oderbruch, welches damals hier gegründet wurde und besinnt sich auch mit Stolz auf die Tradition, dass wir mit allen gleich zusammenarbeiten. Das war ja das Ansinnen der Ansiedlung. Jeder kann hier nach seiner Fasson leben und glücklich werden, auch Religionsfreiheit. Und das hat sich bis heute so durchgetragen und so, dass wir eben offen sind und mit alle gut zusammenarbeiten, ob das zugezogene Leute sind oder Alteingesessene. Es ist jeder herzlich willkommen und ich muss auch sagen, ich habe auch einen guten Kontakt zu alle Neubürger von Neutrebin.
0: Neutrebin hat sich ja auch an dem bundesweiten Wettbewerb Unser Dorfer Zukunft beteiligt und wenn ich das richtig mitbekommen habe, doch recht erfolgreich.
1: Ja, wir haben die Silbermedaille gewonnen bei dem bundesweiten Wettbewerb war ja ein weiter Weg dorthin. Wir haben ja im Kreis erst angefangen, haben dort den zweiten Platz belegt. Durch die große Teilnahme wurden die ersten beiden zum Landeswettbewerb nominiert. Im Landeswettbewerb haben wir wiederum den zweiten Platz belegt und auch wieder durch die große Teilnahme wurden zwei Gemeinden für den Bundeswettbewerb nominiert und ich bin natürlich stolz auf Neutrebin, dass ich Neutrebin so weit nach vorne arbeiten konnte und zeigen konnte, was wir alles haben, was wir alles machen. Das ist schon eine tolle Geschichte für Neutrebin.
0: Ja, was ist denn die Zukunft? Was wollen Sie denn machen?
1: Ja, das ist immer so die Frage, Zukunft. Wann hat Neutrebin sein Ziel erreicht? Man darf im Ort kein direktes Ziel sagen und sagen, dann sind wir am Ziel. Wir müssen uns immer weiterentwickeln. Wir müssen jede neue Herausforderung für sich meistern und daraus die neuen Aufgaben stellen oder beziehungsweise auch sehen. Unsere große Entwicklung in Zukunft wird sein, ein Gebäude, eine ehemalige Gaststätte herzurichten als Kulturzentrum für den Ort. Gastronomie haben wir nicht mehr. Ist eigentlich nicht Aufgabe der Gemeinde, aber wenn wir das Leben in der Gemeinde vernünftig gestalten wollen, die Leute alle mitnehmen wollen, da muss sich auch die Gemeinde mal um Gastronomie kümmern und wir werden diese alte Gaststätte ausbauen als Begegnungsstätte. Ob es Gastronomie oder Kaffeestube wird, jedenfalls wird es ein Begegnungsraum sein, wo sich die Bürger treffen können und miteinander reden können. Das ist ganz wichtig. Wir sind schon in der Planung sehr weit und ich denke, dass wir nächstes Jahr mit der Ausschreibung schon beginnen können und dass wir dann die Sache in Angriff nehmen. Die andere Sache, es wurde ein Haus zum Verkauf annonciert und hat die Gemeinde gesagt, wir kaufen das. Es ist ein Gebäude, was an den Schulkomplex grenzt. Dort war eine Zahnarztpraxis, die ist ausgezogen, weil ein neues Haus gebaut wurde. Und da hat die Gemeinde gesagt, wir kaufen das Haus, obwohl wir es gar nicht brauchen. Aber für die Zukunft müssen wir diesen Standort sichern. Vielleicht braucht die Schule Räumlichkeiten, vielleicht braucht die Kita Räumlichkeiten, vielleicht kommt auch ein Arzt oder eine andere Institution, die dort einziehen möchte. Die Entscheidung war vollkommen richtig gewesen. Nach einem halben Jahr hat sie eine Physiotherapie gefunden, die dort einziehen möchte. Wir haben die Räumlichkeiten hergerichtet und letzte Woche den Mietvertrag unterschrieben. Also einfach weitsichtig sein, auch mal ein bisschen spekulativ, immer zum Wohle der Gemeinde ein offenes Ohr und offene Augen zu haben.
0: Also Neu-Trebbin hat Zukunft.
1: Neu-Trebbin hat auf jeden Fall Zukunft, zumal wir ja zwei Schulen haben, also ein Schulzentrum mit Grundschul- und Oberschulteil, was ja ganz wichtig ist fürs Leben im Ort. Wir haben Einkaufsmöglichkeiten, eine Kaufhalle, wie wir sie immer noch nennen von früher. Wir haben einen Arzt, einen Allgemeinmediziner, wir haben eine Zahnarztpraxis, ja, zwei Physiotherapeuten demnächst. Und das sind schon Sachen, die einen Ort sehr interessant machen. Und da Leute natürlich nach Neu-Trebbin ziehen wollen und dort ansässig werden wollen, hat die Gemeinde vor 2 Jahren ihre Innenbereichssatzung geändert und Bauflächen geschaffen. Und die innerhalb von kürzester Zeit schon alle vergeben waren und Eigenheimbau geht stark voran in Neu-Trebbin. Das ist eine tolle Entwicklung.

0: erinnert seit November 1945 ein sowjetischer Kriegsgräberfriedhof. Dort traf ich mich mit dem Politikwissenschaftler Tobias Vogt. Seit 1972 gibt es diese museale Gedenkstätte hier an den Seeloer Höhen unterhalb des Kriegsgräberfriedhofes. Was wird denn hier gezeigt?
1: Ja, seit 1972 besteht dieser Komplex aus zwei manifesten Erinnerungskulturen. Das Augenscheinliche auf dem Hügel, auf dem einstigen Verschönerungsberg, den die Seeloer hier angelegt hatten, ist das sowjetische Denkmal zusammen mit dem Friedhof 1945 angelegt von der siegreichen Roten Armee auf Geheiß von Marschall Zhukov, Chef der sowjetischen Besatzungsmacht in Berlin, der mit drei Denkmälern seinen opferreichen, aber siegreichen Weg nach Berlin markieren wollte. Das erste Denkmal in Küstrin auf den Trümmern der zerstörten preußischen Festungsstadt, die im Krieg untergeht, im Kriegsende. Dann die Seeloer Höhen als wichtiger Markstein des sowjetischen Vormarsches, der sowjetischen Operation. Und dann Berlin, das werden viele kennen, in der Nähe des Brandenburger Tores, nördlich ist der Reichstag, querab das dritte Denkmal, alle eine ähnliche Bildsprache. Und ein Konglomerat aus einem auffälligen, künstlerisch gestalteten Monument, eine Soldatenfigur, und dann gibt es einen Soldatenfriedhof. Das ist also die Erinnerungskultur der siegreichen stalinistischen Sowjetunion. Und 25 Jahre nach Kriegsende wird auf Geheiß der SED-Kreisleitung Frankfurt-Oder diesem sowjetischen Gedenkkomplex ein gestalterisch komplett differierender anderer Komplex vorgelagert, bestehend aus einem abgesenkten Gelände, das einen Antreteplatz hat, ein historisierendes Bunkergebäude, was im Volksmund heute noch Zhukov-Bunker heißt, ein Gebäude, was eine komplette Inszenierung ist, weil falsches Gebäude am falschen Ort, denn der Original-Gefechtsstand hatte nicht so einen komfortablen Bunker und war auch 12 Kilometer entfernt von hier. Hier das Gelände vor Seelow waren ja historisch, wenn überhaupt, deutsche Verteidigungsstellung in Nähe des Bahnhofs, in Nähe des Übergangs über die Bahngleise. Und dieses Gebäude beherbergte zu DDR-Zeiten eine Ausstellung, die 10 Wochen Schlacht aus SED-Sicht erklärte und den Anteil der deutschen Kommunisten daran stark betonte. Das ist nach 1990, ist dieser Inhalt fundamental geändert worden. Die Morphologie des Ortes blieb aber komplett erhalten. Und die Ausstellungsinhalte änderten sich dann auch nochmal 2011. Beides steht auch unter Denkmalschutz. Was nicht stattgefunden hat in den 30 Jahren seit der Wiedervereinigung, ist eine Konzentration auf das, was in der Landschaft vor Seelow passiert und an den Höhen selbst, nämlich diese enorm wichtige Schlacht für das Ende des Krieges. Also diese Schlacht markiert ja die letzte europäische Feldschlacht in Europa für Jahrzehnte, also eine Kulturtradition, das klingt verstörend, aber Kriege führen ist ein Teil der menschlichen Kultur und Schlachten sind eine besondere Ausprägung dieser schrecklichen Kultur, Krieg zu führen. Das passiert hier in Europa zum letzten Mal für viele Jahrzehnte. Und dieses Schlachtfeld ist ja in toto erhalten, weitgehend nicht umgebaut. Und es ist auch ein Fakt, dass viele Tote dass dieser Schlacht immer noch unter der Krume des Oderbruchs liegen oder in den Gebieten um Seelow und die Höhenkante. Also wir haben ja doch hier einen historischen Kontext, einen Background, der von nationaler europäischer Bedeutung ist. Auf diesem Schlachtfeld entsteht Europa, also der Sieg der Roten Armee, dass sie siegreich nach Berlin kommt, das manifestiert sich hier. Der Vernichtungskrieg endet hier, den die Deutschen schon 39 und dann verschärft 41 beginnen. Es ist eine Vielvölkerschlacht, die damals hier stattfindet. Die Sowjetunion besteht aus vielen Völkern, auch wenn Russland heute das vielleicht anders sehen mag. Auf deutscher Seite ist das im ganz anderen quantitativen Niveau ähnlich. Also Verbündete der Deutschen kämpfen hier, Kollaborateure der Waffen-SS aus ganz Europa, aus Norwegen, aus Holland, aus Frankreich. Und das sind tatsächlich aufschlussreiche, spannende Geschichten für das, was damals hier passiert ist. Finden natürlich in so einem kleinen Raum von gut 100 Quadratmeter kaum Platz. Die Gewichtung soll künftig tatsächlich auf die Schlacht gelegt werden sein. Also dass den Besuchern, die hierher kommen, klar ist, was ist das für eine Anlage? Die wirkt ja auch in ihrer Architektur auf die Leute.

0: Und das soll erfassbar sein und dafür soll auch nicht extra Eintritt bezahlt werden müssen. Das, was der Ausstellung momentan fehlt, das ist der menschliche Faktor. Hier kämpfen ja 1.100.000 Soldaten gegeneinander, das heißt 1.100.000 Schicksale vom einfachen Soldaten bis zum General auf beiden Seiten. Die Leute wollen in zeithistorischen Museen, zeitgeschichtlichen Museen Gegenstände sehen aus dieser Zeit, also der Gegenstand, das Artefakt. Das bildet den interessierenden, Emotionen, Nachdenken weckenden Bezugspunkt. Das Objekt alleine ist es aber nicht. Also es reicht nicht, die Handgranate, den Panzer oder den letzten Brief auszustellen. Dazu muss das Gesicht kommen, die Geschichte desjenigen, der das aufgeschrieben hat, der letzte Brief an die Familie, der Eindruck aus dem bis dahin eroberten Deutschland oder der letzte Brief des Soldaten, das letzte Notizbuch oder auch das letzte das Koppelschloss, das getragen wurde, das durchlöcherte Kochgeschirr, diese Gegenstände zusammen mit der Biografie. So aufbereitet, dass das auch erfassbar ist. Also keine ellenlangen Texte an der Wand. Was geht in den jungen Sowjetsoldaten vor, die hier nach Deutschland kommen und das Land sehen, was sie Jahre vorher überfallen hat? Was denken sie kurz vor Berlin, wo die Chance des Überlebens ja auch in greifbare Nähe rückt? Ja, vorher ihre Kameraden verrotten auf den 1500 Kilometer bis Moskau in einem zerstörten Land. Ja, wie fühle ich mich, wenn ich weiß, ich kann jetzt tatsächlich überleben, weil nur noch 1,5 Stunden Autofahrt bis Berlin, aber meine Chefs sagen, wir müssen diesen letzten Kampf ausfechten. Welchen Sinn macht das für mich? Worum geht es dem Individuum? Worum geht es den Heerführern? Welche Ideen beseelen diese Leute? Welchen Auftrag haben sie? Ja, haben sie den Auftrag, Deutschland zu befreien? Haben sie den Auftrag, Deutschland zu besetzen und den Krieg endlich zu beenden? Also auch diese tatsächlich den Blick auf die historische Perspektive möglich zu machen. Erinnerungskulturell hat dieses große Schlachtfeld, dieses riesige Gebiet keinen Platz. Ja, weil der Bund unterhält kein Schlachtfeldmuseum, das Land unterhält kein Schlachtfeldmuseum. Das macht der Landkreis. Ja, es ist die Initiative von wenigen Aktiven, die sagen, wir müssen das erhalten. Und da ist natürlich die Schwierigkeit, so das auch professionell zu machen. Ich würde mir wünschen, und Sie fragen mich, dass es so ein Kriegsmuseum oder Antikriegsmuseum in Deutschland gibt. Welchen Ort würde ich dafür geeignet halten? Naja, natürlich so ein Schlachtfeld, das damals letzte Schlachtfeld in Europa, das wäre geeignet dafür, weil das wäre auch meine Empfehlung. Für Ihre Hörerinnen und Hörer, besuchen Sie hier den Ort, versuchen Sie einen Einstieg in dieser kleinen Ausstellung. Es gibt einen neuen Museumsfilm, den haben wir gemacht. Er löst einen Film ab, der seit den 90er Jahren gezeigt wurde. In diesem Film sind zum ersten Mal in einem Museumsfilm in Seelow Zeitzeugen zu sehen, also damalige Kinder, die ihre Perspektive erzählen. Der Krieg ist jetzt da. Einer der wenigen noch lebenden Teilnehmer auf deutscher Seite, der als 17-Jäger hier kämpft in einer Fallschirmjägeruniform und mit knapper Not überlebt, der ist zu sehen. Neben dem Besuch dieser Gedenkstätte und dieses Museums möchte ich Ihren Hörerinnen und Hörern unbedingt empfehlen, wenn Sie durch das Oderland fahren, insbesondere das Oderbruch vor Seelow, versuchen Sie diese liebliche, friedliche, von Fontane so schön beschriebene Landschaft auch als das ehemalige Schlachtfeld von 1945 zu sehen, was eben immer noch da ist. Und was auch da ist, sind die Toten. Die wenigsten sind bestattet auf Friedhöfen, die wenigsten haben einen Stein, wo ihr Name verzeichnet ist, vermerkt ist. Die meisten Toten liegen tatsächlich immer noch unmittelbar unter der Krume dieser Landschaft. Und gerade vor Seelow war ein Schwerpunkt dieser Kämpfe, das bedeutet, jeder Quadratmeter rechts und links der ehemaligen Reichsstraße 1, der B1, die nach Küstrin führt, nach Koschin führt, ist blutgetränkt. Und das ist immer noch im Boden. Und der Schrott ist noch im Boden, gefährlicher Kriegsschrott, und die Toten sind immer noch zu finden. Es gibt, unverständlich für viele, die diesen Ort besuchen, die Führung mitmachen, die bei Schlachtfeldführung dabei sind, Leute aus dem Ausland begreifen das gar nicht. Es gibt seit 1945 keine systematisch von Staats wegen betriebene Suche nach den Toten. Das sind Zufallsfunde bei Baumaßnahmen, und auch dort wieder werden tote Soldaten gefunden. Die Gedenkstätte bietet Führung an, weil der Ort sich per se ja nicht erklärt. Und die Gedenkstätte bietet auch tatsächlich Tagesführung über das Schlachtfeld der Seeloer Höhen an. Also wer wirklich da stehen will, wo das passiert ist, was aus Geschichtsbüchern oder in Filmen dargestellt wird, der kann das auch wahrnehmen, kann hierher kommen. Nimmt sich aber dann halt fünf, sechs Stunden die Zeit, hier zu sein. Geschichte ist ein touristisches Element. Und diese Schlacht, die hier stattfindet, ist ein Alleinstellungsmerkmal der Gegend. Also Heimatmuseen gibt es auch woanders und Landwirtschaftsmuseen gibt es woanders, ist alles unbenommen. Aber diese Schlacht ist das Alleinstellungsmerkmal dieser Region. Ja. Ein nichts, worauf man stolz sein muss, aber eins, was man, ein Erbe, was man durchaus annehmen kann. Und für uns ist das tatsächlich, also ich sehe es persönlich als Geschichtsschatz, als Lernschatz, als riesigen Lernort, der uns als Gesellschaft verdeutlicht, wie es auch ist, so lange im Frieden zu leben. Und wollen auch vermitteln, was der Krieg mit Landschaft macht, was der Krieg mit Menschen macht. Der Appell ist, der Krieg gehört ins Museum und da soll er auch bleiben. Da kann er dann aber auch drin sein und dann soll, wenn Schlachtfeld draufsteht, auch Schlacht zu sehen sein.
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für die interessanten Einblicke in das Oderbruch und seine Entwicklungsgeschichte bedanke ich mich bei meinen Gesprächspartnern sowie bei Musikredakteurin Martina Krämer für die passenden Zwischentöne. Vom Mikrofon verabschiedet sich Herbert Schadewald.

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1: Let her go. Liebe Hörerinnen und Hörer von Radio Ginseng, mein Name ist Norbert Schlichting und ich begrüße Sie ganz herzlich zu Nopsis Rockkiste Nummer 39. In der heutigen Sendung geht es um die britische Rockband Colosseum.

Als erstes hörten wir The Valentine Street. Colosseum ist eine britische Jazz-Rock- und Blues-Rock-Band. Gegründet wurde diese im Jahr 1968 vom Schlagzeuger John Heisman und den Saxophonisten Dick Hexter Smith. Zuvor spielten sie in der Graham Bond Organization und danach mit John Mayles Bluesprägers, die den europäischen weißen Blues popularisierten. Backwater Blues.

Heisman brachte die ihm schon aus Schulzeiten bekannten Dave Greenslade und Tony Reeves mit ein. Zusammen testeten sie zahlreiche Gitarristen und Sänger und entschieden sich dann für James Rutherland. Heisman gewann den Musikproduzenten Gary Brown für die Produktion der Alben und die Organisation der Auftritte. Innerhalb kurzer Zeit wurde Colosseum mit suitenartigen Kompositionen, die Jazz, Rock, Blues und klassische Elemente fusionierten, bekannt. Hexter Smith spielte zuweilen zwei Saxophone simultan. Butte's Blues.

Das instrumentale Spektrum wurde 1970 durch den Rhythmen- and Blues-Sänger Chris Farlow noch erweitert, nachdem bereits im Oktober 1969 Dave Clemson als Gitarrist in die Band geholt worden war. Colosseum löste sich dann allerdings im November 1971 auf. Beware the Ides of March.

Anfang 1975 gründete Heisman Colosseum 2 mit Gary Moore. Im Mai stieß Don Airey dazu. Nach 3 Jahren mit 3 fast ausschließlich instrumentalen Alben zerbrach die Band am geringen kommerziellen Erfolg. 1994 dann holte Heisman die Gruppe wieder zusammen, in der Originalbesetzung von 1971. Colosseum absolvierte eine erfolgreiche Reunion-Tour. Und in den nächsten Jahren folgten mehrere Festivalauftritte, Touren und Alben. Hören wir nun eine Interpretation von Colosseum von Ravels Bolero.

Nach dem Tode von Dick Hextall Smith 2004 wurde John Heismans Ehefrau Barbara Thompson festes Mitglied der Band. Nachdem die Band von 2011 bis 2014 wegen einer Parkinson-Erkrankung von Thompson pausieren musste, ging sie 2014 erneut auf Tournee in Deutschland, Tschechien, Österreich und Italien. Neue Medikamente für Thompson machten dies möglich. Debut.

Mehr als 40 Jahre nach Colosseum Live gab es neue Konzerte und ein weiteres Studioalbum. Die Band spielte ihr vorläufiges Abschiedskonzert am 28. Februar 2015 in London. To's About to Die.

2020 waren weitere Auftritte geplant, jedoch ist inzwischen John Heisman verstorben. Am 29. August 2021 spielte die neu besetzte Band im Downtown Blues Club in Hamburg. Von den Gründungsmitgliedern ist allerdings niemand mehr in der Band vertreten. Auch im März 2026 gab die Band noch Konzerte. The Road She Walked Before.

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1: Das war's denn für heute mit Nopsis Rockkiste Nummer 39. Und wenn es Ihnen gefallen haben sollte, hören Sie vielleicht wieder mal rein, wenn es heißt Nopsis Rockkiste Nummer 40.
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0: nicht ein.
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0: Wir schreiben die 39. Kalenderwoche des Jahres 2026 und das Abendmagazin kommt wieder aus Finsterwalde. Hier im Studio F sitzt Ralf Engel und sagt ganz herzlich guten Abend.
1: Am zweiten Mikrofon im Studio begrüßt Sie ganz herzlich Renate Engel. Zu meinen ersten Interviewpartnern in der Serie Studio F im Gespräch gehörte der Schuhmachermeister Klaus Naumann. Ihm möchten wir heute ganz herzliche Glückwünsche senden, denn er begeht dieser Tage sein 50-jähriges Meisterjubiläum. Wer mehr über ihn wissen möchte, der geht einfach einmal in seinem Laden in der Naundorfer Straße vorbei. Er hat auf einem ganz tollen Flyer seine Geschichte, seine Handwerksgeschichte zusammengefasst und in so netten Worten aufgeschrieben, dass es eine Freude ist, sie zu lesen. Es heißt unter anderem: Das Schuhmacherhandwerk ist mir wortwörtlich in die Wiege gelegt worden. Und wir erleben dann, wie sein Vater Schuhmachermeister wurde und er. Und er schließt mit den Worten: Außer die Anfertigung von Schuhen und Taschenreparaturen werden Schuhe vieler Art, Marken und Tanzschuhe verkauft. Und ich danke meinen Kunden für das bisher entgegengebrachte Vertrauen und die Treue. Ich möchte auch weiterhin meine Handarbeit für Sie bereithalten. Alles Gute, Herr Naumann, und wir wünschen Ihnen ganz, ganz viel Gesundheit.

0: Wie immer folgt als erster Moderationsbeitrag die Buchvorstellung, aber diesmal nicht mit Brigitte, sondern der Autor ist selbst ins Studio gekommen.
1: Ja, mein Name ist Helmut Henneberg. Als nun freischaffender Rentner schreibe ich Bücher. Mein neues Buch ist gerade erschienen im Bonifatius Verlag Paderborn. Und das heißt, und dann ist einfach jemand da. Und in diesem Buch schildere ich durchaus berührende Erlebnisse als Telefon- und Notfallseelsorger. Und ich lese Ihnen eine kleine Passage vor. Es sind immer die Augen. Es ist immer das Augenpaar, das mich anschaut oder flüchtet und nicht gefunden werden möchte, das bedeckt oder in den Händen vergraben wird. Erschütternd ist für mich, wenn es mich verstört, nach einer Auskunft forschend, anstarrt. Das passiert, wenn der Polizist neben mir an der Haustür geklingelt hat und nach dem Öffnen die Identität klärt. Sind Sie Frau Carina Müller? Wir möchten mit Ihnen etwas besprechen. Dürfen wir kurz reinkommen? Das Augenpaar springt hin und her zwischen dem Polizisten und mir und ich sehe, wie es rotiert im Kopf des Gegenübers. Was um Himmels Willen mag es sein, um das es gleich gehen wird? Was ist passiert? Lass bitte meinen Lieben nichts zugestoßen sein. Und die Augen treffen mich und irgendwo finden sie den kleinen Dienstausweis an meiner Jacke und ahnen, doch, genau das ist passiert. Meinen Lieben ist etwas Fürchterliches zugestoßen. Die Frau, Mitte 40, kam auf uns zugelaufen. Fast schien es, als sähe sie voraus, wonach der Polizist sie gleich fragen, worum er sie bitten würde. Sie hatte bereits genickt, sie hatte das Tor schon geöffnet und auf die Stühle gewiesen. »Sind Sie Frau Claudia Niemann? Dürfen wir mal zu Ihnen reinkommen? Wollen wir uns mal hinsetzen?« Welche Qual für die Frau, dieses nützliche Ritual ertragen zu müssen. Ihre Augen forderten Gewissheit ein. Sag es doch endlich, sprich es doch endlich aus. Die Frau hatte am Vortag ihren Vater als vermisst gemeldet, als dieser eine halbe Stunde zuvor hatte es noch per WhatsApp angekündigt, nach 5 Stunden nicht eingetroffen war. Etwas musste passiert sein. Die Frau hatte die Krankenhäuser der Umgebung abtelefoniert, erfolglos. Sie hatte die Nacht nicht geschlafen und vor dem Fenster verbracht. Der Polizist wusste, dass es das Beste ist, die Nachricht kurz und klar und unmissverständlich vorzutragen. Als die Frau dann schrie, schaltete in meinem Kopf etwas auf lautlos. Ich griff nach ihren Händen, weniger mit der Absicht, sie zu beruhigen, als in der Hoffnung, sie festhalten zu können, falls sie plötzlich wegrennen wollte. Aber sie blieb sitzen, wippte mit dem Oberkörper vor und zurück und schrie einfach nur. Ich dachte, schreie ruhig. Gut, dass du jetzt schreist. Ich ertrage das mit dir. Als sie erschöpft war, konnte der Polizist Details berichten. Der Vater hatte unmittelbar nach der WhatsApp einen Schwächeanfall gespürt, von einem Parkplatz aus telefonisch noch den Rettungsdienst erreicht, der ihn während der Fahrt zum Krankenhaus zu reanimieren versuchte, vergeblich. Der Tod wurde festgestellt, ein Bestatter wurde gerufen und weil der Mann gar nicht erst im Krankenhaus aufgenommen wurde, blieb er für die Tochter auch nicht auffindbar. Ich hatte die Frau, die spontan Verwandte anrufen wollte, zum Durchatmen veranlassen können. Lassen Sie uns kurz mal drüber sprechen, wie wollen Sie es denn sagen am Telefon? Was wollen Sie sagen? Wie meinen Sie, werden Ihre Verwandten reagieren? So war es nun Ihre Idee, die Verwandten zu sich zu bitten, um ihnen hier sagen zu können, was passiert ist. Sie machte es dann großartig am Telefon, sodass die Verwandten dann zwar besorgt wegen einer Situation, in der ihre Hilfe erbeten worden war, eintrafen, aber die Todesnachricht kannten sie nicht, sodass ihnen ein möglicher Schock vor ihrer Abfahrt und während der Fahrt erspart blieb. Der Polizist war längst gegangen, ich war geblieben. Ja, soweit dieser kleine Ausschnitt aus meinem Buch und dann ist einfach jemand da. Berührende Erlebnisse als Telefon- und Notfallseelsorger, gerade erschienen im Bonifatius Verlag Paderborn. Ich lese das nächste Mal am 22. September um 19 Uhr in der Bibliothek Panketal, das ist Zepernick. Am 25. September in Guben, dort in der Bibliothek, ebenfalls 19 Uhr. Und immer auch 19 Uhr am 5. November in Spremberg in der Bibliothek, das ist dort im Kulturschloss. Und am 20. November in Burg im Spreewald, dort im Begegnungszentrum Mina Wittkreuz.

Wir waren dieses Jahr dreimal zum FKK, aber weder in Afrika noch in Antarktika, sondern in Finsterwalde in der Brüggerheide. Und FKK steht nicht etwa dafür, was Sie vielleicht jetzt denken, sondern für die Abkürzung, oder die Abkürzung steht für Finsterwalder Klappstuhlkonzerte. Und das sagt ja schon alles. Jeder Zuhörer oder Zuschauer brachte seinen eigenen Klappstuhl mit, postierte sich in der Brüggerheide und genoss drei wundervolle Sommerabende mit wunderschöner Musik. Das erste Konzert kam von Duo Else, zwei Musikstudentinnen, die auf der Bühne derartig viel Spaß hatten und das sich aufs Publikum übertrug. Es war einfach eine Wonne. Das zweite Konzert gestaltete die Gruppe Die O's, eine junge Bläser, die mit Blechblasinstrumenten moderne Popmusik interpretierten. Und der dritte Abend wurde von Chris Poller und Max Ender gestaltet, die, einer an der Gitarre, einer am Saxophon, Instrumentalmusik darboten. Und aus dieser Veranstaltung haben wir einen kleinen Ausschnitt für Sie.

0: Diese drei Veranstaltungen liegen also in der Vergangenheit und Ingrid gibt Ihnen jetzt Veranstaltungstipps für den Monat Oktober.
1: An dieser Stelle folgen die Veranstaltungstipps für die Kulturweberei in Finsterwalde für den Monat Oktober. Der 4. Oktober um 17 Uhr bietet Ihnen das Stummfilmkonzert The General, Buster Keaton in Konzert, interpretiert von Stefan Graf von Buttmer. Ein Konzert perfekt synchron zum Film. Stefan Graf von Buttmer ist das zweite Mal zu Gast in der Kulturweberei und holt den ursprünglich geplanten Termin vom 10. Januar nach. Mit seiner Musik legt er die Komik, Dramatik und die tiefe Emotionalität des Films frei, der als beste Komödie aller Zeiten gilt und beruht auf einer wahren Geschichte. Der 9. Oktober 19.30 Uhr holt das 80er-Jahre-Musical Cinderella auf die Bühne und trifft auf die unsterbliche Atmosphäre des Aschenputtels. Mit ausgefallenen Tanzszenen, tollen Kostümen und witzigen Gags vereint die 80er-Show das Lebensgefühl, das Jahrzehnt mit Stars wie Elton John und Billy Idol über Madonna bis hin zu Cyndi Lauper prägte. Sehen Sie eine turbulente Show aus der Zeit der Schulterpolster und Zauberwürfel und mit ein bisschen Magie endet alles in Harmonie. Am 16. Oktober um 20 Uhr ist Matze Knob mit seinem Programm Spitzenreiter ein wilder Ritt durch den Alltagswahnsinn in der Kulturweberei. In seinem neuen Programm reitet Matze Knob scharfzüngig durch die Absurditäten unserer Zeit. Künstliche Intelligenz, Selbstbedienungskassen, SUV-Fahrer, nichts bleibt verschont. Fußball darf nicht fehlen, von Champions League bis Kreisliga, mit treffsicheren Parodien auf Kloppo, Yogi und Ronaldo. Natalia Poznova ist die einzige Konzertpianistin der Welt, die den Segen des legendären Queen-Gitarristen Brian May hat. Mit ihren neuen Interpretationen der magischen Musik von Queen einen völlig neuen Zauber zu verleihen. Erleben Sie Queen Rhapsody am 17. Oktober um 19 Uhr. Die Neufindung der glorreichen Welt von Queen lässt in diesem Crossover energischen Rock'n'Roll mit zeitloser klassischer Musik verschmelzen. Mercury und May mit Bach und Rachmaninow. Der bekannte englische Sänger Michael Anthony Austin leiht unvergesslichen Balladen seine Stimme. Claudia Jung war, ist und bleibt eine feste Größe und das seit 40 Jahren. Mit ihrer hochkarätigen Band und ihren größten Hits im Gepäck ist sie am 25. Oktober um 19 Uhr Gast in der Kulturweberei. Weiter geht es mit Veranstaltungstipps für die Region Elbe-Elster. Das Weinfest auf Schloss Doberlück feiert am 3. Oktober, dem Tag der Deutschen Einheit, von 14 bis 20 Uhr seine 26. Auflage. Im historischen Schlosshof präsentieren Winzer aus Meißen und vom Schliebener Weinberg ihre Tropfen. Eine Weinprinzessin krönt das Programm und ein festlicher Tag verbindet sächsisch-brandenburgische Weintradition mit der Renaissance-Kulisse des Schlosses. Am 10. Oktober können Sie bei einer Wanderung von 16 bis 19 Uhr den Kranich-Einflug beobachten. Im Herbst lassen sich Gänse und Kraniche besonders dann gut beobachten, wenn sie ihre Schlafplätze anfliegen. Dann wird die Stille im Naturparadies Grünhaus vom Schnattern der Gänse und dem Trompeten der Kraniche unterbrochen. Die Wegstrecke beträgt je nach Führung 3 bis 5 Kilometer auf zum Teil unbefestigten Wegen und Trampelpfaden. Deshalb bitte an festes Schuhwerk und wetterangepasste Kleidung denken. Der Veranstaltungsort ist der NABU-Parkplatz zwischen Lichterfeld und Lauchhammer. Der Teilnehmerbetrag für Erwachsene beträgt 5 Euro, ermäßigt 3 Euro, Familien zahlen 10 Euro. Am Am 20. Oktober startet ein Familientag mit dem Titel Tierisch tolle Jobs von 10 bis 17 Uhr im erlebnisreichen Naturpark Dobele-Kirchhain, Schlossplatz 1, kostenfrei. Der Biber ist wegen seiner Staudämme und Bogen als Landschaftsarchitekt bekannt. Er passt die Umgebung seinen Bedürfnissen an, indem er Wasser anstaut. Er ist jedoch nicht der Einzige, der das Talent eines wahren Baumeisters besitzt. In der Tierwelt hat jedes Lebewesen eine spezielle Aufgabe. Wer sorgt als Gesundheitspolizei für Ordnung? Wer tritt als Pflanzenhelfer in Erscheinung? Und wer kümmert sich um das Recycling? Ein Durchlauf an den Stationen dauert etwa 2 Stunden. Eine Anmeldung ist nicht erforderlich. Im Pfarrgarten Sachsdorf wird ein Konzert zum Reformationstag am 31. Oktober von 15 bis 17 Uhr geboten. Andreas Göbel spielt Werke von Komponisten mit besonderen Gedenktagen 2026, E.T.A. Hoffmann, Karl Maria von Weber und Josef Gabriel Rheinberger. Mit diesen Tipps verabschiede ich mich von Ihnen, wünsche Ihnen eine schöne Zeit. Bis zum nächsten Mal, wenn Sie mögen. Ihre Ingrid Fröner.

0: Ich bin heute in der Finsterwalder Stadtbibliothek und am Mikrofon darf ich ganz herzlich Frau Horstmann begrüßen. Sie sind hier sozusagen Leiterin der Bibliotheksstelle oder gehören zur Stadtverwaltung. Und ich möchte Sie bitten, den Hörerinnen und Hörern die Bibliothek vorzustellen. Und als erstes vielleicht, wie komme ich in die Bibliothek?
1: Ja, also ich freue mich sehr, dass ich dabei sein darf zur Bibliothek. Ganz viele kennen vielleicht noch früher die Krause-Villa oder viele kennen von früher noch die als HO-Schule zum Beispiel ältere Bewohner. Am einfachsten ist es einfach Geschwister-Scholl-Straße 2 ist unsere Adresse. Man kann uns mit dem Auto erreichen. Wir haben auch einen kleinen Parkplatz hinterm Haus und Zugang ist über Treppen und Fahrstuhl ist auch vorhanden, falls jemand nicht mobil ist, ganz.
0: Genau. Was finde ich in der Finsterwalder Stadtbibliothek?
1: Also Sie finden bei uns ganz viel, auf jeden Fall. Also wir haben ganz viele Bücher natürlich, also um es mal so zu sagen, überhaupt, wir haben einen Bestand von 17.000 Medien, so ungefähr, von verschiedenen Arten. Und wie bereits gesagt, haben wir Bücher natürlich immer noch im Bestand, Sachbuch im Belletristikbereich. Kinderbücher sind natürlich auch da. Was haben wir noch alles? Wir haben DVDs noch, wir haben Hörbücher, wir haben auch Brettspiele seit letztem Jahr zum Beispiel zur Ausleihe da, was auch gerne mal von Erwachsenen genutzt wird, aber natürlich auch von Kindern. Und ansonsten für Kinder haben wir noch Toonie-Figuren und Switch-Spiele zum Beispiel auch dort.
0: Sie sind ja schon selbst ein bisschen ins Stocken gekommen. Wir haben hier Bücher. Das stimmt, denn es sind ja ganz, ganz viele neue Medien auch dazu gekommen. Und Sie haben für alle Generationen hier etwas. Muss ich immer in die Bücherei kommen? Was brauche ich dazu, wenn ich herkomme oder um Zugang zu Ihren Medien zu bekommen?
1: Also wenn Sie zu uns in die Bibliothek kommen, Sie können sich bei uns generell einfach aufhalten. Öffentliche Bibliotheken ist das generell so. Um sich jetzt aufzuhalten und vor Ort zu lesen, brauchen Sie keinen Bibliotheksausweis. Das ist in allen öffentlichen Bibliotheken so. Nur wenn Sie zum Beispiel die Bücher oder DVDs mit nach Hause nehmen wollen, dann brauchen Sie einen Bibliotheksausweis. Das heißt bei uns, wir brauchen einen Personalausweis, eine Unterschrift bei uns und Jahresbeitrag für einen Erwachsenen zum Beispiel sind 12 Euro. Und dann kann man alles für 4 Wochen ausleihen. Man kann auch verlängern zum Beispiel. Also das ist auch möglich. Aber man kann sich auch einfach hier aufhalten, mal hinsetzen und zum Beispiel erstmal ein bisschen in den Büchern schmökern zum Beispiel.
0: Ich habe gelesen, Sie haben auch eine Fernleihe. Wie funktioniert so etwas? Das ist für mich ganz neu. Ich bin immer in die Bibliothek gegangen. Aber wie funktioniert die Fernleihe?
1: Also bei der Fernleihe ist es so, dass es ein Angebot von öffentlichen Bibliotheken in Deutschland zur Aus-, Weiter- und Fortbildung. Da können wir Bücher bestellen aus Gesamtdeutschland. Kostet allerdings 3 Euro pro Buch und es muss halt irgendwie, ja, dass sie sich damit weiterbilden wollen. Also wir dürfen jetzt nicht unbedingt Belletristik bestellen, nur weil sie gerade das Buch lesen wollen oder so, sondern es muss wirklich irgendwie mit dem Studium zusammenhängen, mit einer Ausbildung, wenn sie irgendwas nachfahren wollen nochmal zum Beispiel oder historisch sich interessieren, haben wir dann natürlich auch schon geholfen. Das ist auf jeden Fall die Fernleihe. Wir haben aber noch eine andere Möglichkeit, wenn es um Belletristik zum Beispiel geht. Wir arbeiten ja in Elbe Elster, wir Bibliotheken arbeiten miteinander und zum Beispiel wir kriegen regelmäßig auch Medien aus dem Kreismedienzentrum in Herzberg. Die bestücken unter anderem die Bücherbusse zum Beispiel, die viele kennen. Und da gucken wir auch oft, zum Beispiel wenn ein Kunde ein Buch möchte, was wir nicht haben, gucken wir nach, ob die das vielleicht haben und dann können wir uns das bei denen auch ausleihen. Dafür bräuchte man aber einen Bibliotheksausweis bei uns dann.
0: Kann ich bei Ihnen auch E-Books ausleihen?
1: Genau, bei uns oder generell in Elbe-Elster gibt es die Onleihe. Dort

0: die Schrift größer machen können. Und die Hörbücher, dann kann man einfach das Tablet sich hinstellen und das Hörbuch zum Beispiel hören. Das ist auch ganz schön auf jeden Fall.
1: Was brauche ich an meinem Smartphone für einen Zugang oder für technische Voraussetzungen, um Ihre E-Books lesen zu können?
0: Also Sie müssen dafür die Online-App sich runterladen und Sie müssten in einer Bibliothek in Elbe-Elster angemeldet sein und dann werden Sie praktisch dafür freigeschaltet für diese App dann und dann können Sie da über die App praktisch alles runterladen.
1: Also jetzt bin ich richtig neugierig geworden. Das macht es für mich sehr spannend, liebe Hörerinnen und Hörer. Das ist ja mal etwas zum Ausprobieren. Und wenn ich überlege, für 12 € im Jahr, ich kann mir aber auch vorstellen, dass sich Bürgerinnen und Bürger hier Informationen holen oder einen Einblick holen und dann doch auch in die Buchhandlung gehen, um sich ein Buch zu kaufen, gerade Sachbücher. Arbeiten Sie mit den Buchhandlungen vor Ort zusammen?
0: Ja, wir arbeiten auf jeden Fall mit Discover und Buchhandlung Meier zusammen.
1: Sie empfehlen Bücher oder machen die das andersrum oder stellen die Buchhandlungen auch der Bibliothek Bücher zur Verfügung?
0: Also wir kaufen die direkt bei denen dort ein. Meistens ist es so, wir geben ihnen eine Liste. Wir haben nämlich eine Wunschbox bei uns in der Bibliothek, wo Kunden dann Bücher oder Wünsche generell reinschmeißen können, auch Spiele oder so eine Sache. Und dann geht meine Kollegin mit einer langen Liste zu Meier oder zu Discover und übergibt ihnen das und wir kaufen das bei denen an. Aber wir sind auch nicht traurig, wenn Meier oder die Buchhandlung Discover uns was empfiehlt, natürlich auf jeden Fall.
1: Und ich weiß ja oder ich glaube zu wissen, dass es in Finsterwalde auch so gemacht wird, dass man beide Buchhandlungen gleichmäßig behandelt. Jeder bekommt mal einen Auftrag, damit es allen hier auch gut geht. Auf meinem Stichpunktzettel steht noch Passwort für die Fernleihe.
0: Die Onleihe meinen Sie sicherlich. Ja, das ist immer so ein Thema. Das Passwort ist das Geburtsdatum, aber rückwärts geschrieben praktisch. Also man schreibt erst das Jahr, dann den Monat und dann den Tag, achtstellig, ohne Punkt, ohne Strich oder so, einfach hintereinander geschrieben. Das ist immer so ein bisschen verwirrend für den ersten Mal, aber beim zweiten Mal meistens klappt es dann schon ein bisschen besser. Und im Notfall sind wir ja auch immer da und man kann uns anrufen und wir versuchen zu helfen. Meistens hängt es am Passwort, dass man es vergessen leider hat oder so, was es sein soll.
1: Was liest denn eine Bibliothekarin selbst gern und wie viele Bücher schaffen sie im Jahr?
0: Also ich lese auf jeden Fall sehr viel Fantasy. Da bin ich sehr doll dabei. Vor allen Dingen Walter Mörs mag ich sehr gerne. Die Stadt der träumenden Bücher ist eins meiner Lieblingsbücher. Ich lese natürlich auch ein bisschen Kinderbücher. Ab und zu auch mal Krimis zum Beispiel. So eine Sache mag ich ganz gerne. Wie viele Bücher ich schaffe? Also früher habe ich mal, glaube ich, über 50 geschafft. Ich habe aber 2 Jungs zu Hause und komme jetzt manchmal nur im Bus zum Lesen oder so. Deswegen, ich glaube, dieses Jahr bin ich bei 17 Büchern bis jetzt, wenn ich es jetzt richtig im Kopf habe zumindest.
1: Öffnungszeiten Montag bis freitags. Ich sollte mich informieren, ob sie auch vormittags und nachmittags aufhaben. Das kann man tun. Man ruft hier auch einfach an. Da sind wir alle recht fit, denn wenn Sie, liebe Hörerinnen und Hörer, diese Sendung hören, dann haben Sie ja ein funktionierendes Internetgerät, sodass es geht. Ich wünsche Ihnen weiterhin viel Besuch, dass alles hier so weitergeht, dass Sie selbst viel Spaß am Lesen weiter haben und drücke Ihnen die Daumen, dass Sie gesund bleiben.
0: Dankeschön, auch schön, dass Sie hier waren. Tschüss.

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0: nachgedacht.
1: Sich zu sorgen löst nie die Probleme des nächsten Tages. Es entzieht nur dem heutigen die Freude. Leo Buscaglia.

0: Für den nächsten Beitrag nehme ich Sie mit in die Polizeidienststelle Finsterwalde und Sie erhalten wieder wertvolle Tipps für den Alltag.
1: Ich bin die Frau König von der Prävention, polizeilichen Prävention Elbe Elster und möchte heute mal so ein bisschen über unsere Schwerpunkte in der Prävention berichten, aber auch über das, was ich seit dem 1.7. so alles erlebt habe hier in der Prävention und was wir selbst an Veranstaltungen etc. durchgeführt haben. Also wir haben in der Prävention mit einem aktuell nur technischen Berater und mir als Koordinatorin ein sehr, sehr breites Feld, wo wir Schwerpunkte setzen müssen. Wir sind in der Jugend- und Kinder- und Jugendkriminalität unterwegs, wir sind im Seniorenbereich unterwegs. Aktuell absolvieren wir die Busschule. Zum Schuljahresbeginn zum Beispiel haben wir die Schulwegsicherung übernommen und viele, viele andere Bereiche. Da möchte ich gleich mal auf so ein praktisches Beispiel überspringen. Wir haben im Landkreis Elbe-Elster auf den Wochenmärkten uns begeben und dort haben wir so ein bisschen das Einkaufsverhalten, gerade auch der Senioren, beobachtet und eventuell auch eine Sensibilisierung, falls erforderlich, vorgenommen. Neben einer Fahrradkodierung, die wir angeboten haben, habe ich dann einen Stand betreut in den Städten Finsterwalde, Elsterwerda und Herzberg mit der kriminalpolizeilichen Prävention. Und da, wie gesagt, haben wir uns hauptsächlich mit dem Einkaufsverhalten oder dem Verhalten generell der Senioren auf dem Markt ein bisschen beschäftigt. Zum Beispiel, wenn Bürger die kommen gerade von der Sparkasse zum Beispiel, hatten wir einige, haben viel, viel Bargeld bei sich, kommen dann mit anderen Senioren in Unterhaltung, in eine Kommunikation. Und wir haben uns dann so an die Seite gestellt, simuliert, dass wir dort Geld entwenden, was wir natürlich nicht gemacht haben. Nachdem dann die Kommunikation zwischen den Rentnern beendet war, haben wir die Rentner angesprochen, ob sie denn auch mal darauf geachtet haben, wie denn so das Verhalten im Umfeld war. Erschreckend für die Rentner, weil wir haben dann gesagt, wir haben jetzt das ganze Geld aus ihrer Tasche geholt. Weil Taschen oft, was wir festgestellt haben, auch von nicht nur von Rentnern oder von Senioren, die so über den Markt schlendern, in Unterhaltung kommen, sehr offen getragen werden. Es sind leider viele, viele, die auch unterwegs sind und mal so eben den Griff in die Tasche machen. Und da muss ich sagen, haben wir eine gute Sensibilisierung herbeigeführt. Viele haben dann den Aha-Effekt bekommen, viele, viele Senioren. Aber ich will auch nicht nur das mit den Senioren so sehen, sondern auch junge Leute, auch unsere Jugend, sind ja nicht nur bloß die Geldfragen, sondern auch Handys werden sehr offen getragen, auch von den Rentnern. Wir haben diesbezüglich auch Tipps gegeben, wie es vielleicht besser wäre, verschlossene Taschen oder auch früher hat man auch einen Brustbeutel für Geld genommen, wo man das dann mit reintun kann. Das Gleiche möchte ich vielleicht auch gleich mal überschwenken von einem so einem Wochenmarkt in einen Einkaufsmarkt. Auch da muss man leider feststellen, dass in Einkaufsmärkten Taschen an den Einkaufskörben hängen gelassen werden. Und da fällt es den Dieben natürlich sehr, sehr leicht, da Zugriff auf Tasche, auf Geld, auf Portemonnaies zu haben. Das ist in wenigen Sekunden erledigt.
2: Worauf sollen die Senioren jetzt ganz konkret achten? Wo gehört das Geld hin? Wo gehört die Tasche hin?
1: Also die Tasche sollte nicht auf dem Rücken getragen werden. Die Tasche sollte auch nicht irgendwo an irgendwelchen Einkaufskörben sowieso nicht dranhängen, sondern immer am Mann. Und das Geld sollte nicht einfach so lose, das haben wir leider auch feststellen müssen, in die Taschen reingelegt werden, sondern einfach auch ins Portemonnaie und die Tasche unbedingt und nicht mit einem Knöpfchen gesichert, wie das auch viele Senioren haben, sondern wirklich mit einem Reißverschluss, am besten noch mit einer Klappe, wo man die Tasche noch zusätzlich zuklappt. Und nicht irgendwo am Rollator vielleicht, haben wir auch einige festgestellt, die dann am Rollator wirklich die Tasche einfach so hängen gelassen haben, sich umgedreht haben und dann ja, ins Gespräch gekommen sein mit anderen.
2: Wie sichere ich meinen Einkauf beim Einpacken ins Auto? Lasse ich die Autotüren auf? Oder gibt es da auch Möglichkeiten, dass ich dann nur auf meinen Einkauf achten muss oder nur auf die Türen?
1: Also die beste Variante ist, vorne die Autotüren zu und nur den Kofferraum öffnen. Also mir ist kein Fall bekannt, wo jetzt der aus dem Einkaufswagen direkt was rausgeholt wurde. Aber die Türen vorne in dem Bereich sollten geschlossen sein. Das wäre das Günstigste. Und die Autos geben es ja heutzutage eigentlich her.
2: Ja.
1: Dass man nur die Kofferraumklappe öffnet.
2: Dann gehen wir jetzt gesichert über die Einkaufsmärkte, verstauen unseren Einkauf gut und ich bedanke mich für diesen Tipp.
1: Gerne.

0: Das Finsterwalder Sänger- und Kaufmannsmuseum hat in diesem Jahr eine neue Ausstellung installiert, die Sie, liebe Hörerinnen und Hörer, noch bis November besichtigen können. Und Herr Weber kann Ihnen jetzt sagen, warum diese Ausstellung für Sie durchaus ein Muss sein sollte. Guten Tag, Herr Weber.
1: Ja, guten Tag. Ja, ich glaube, dass für unsere Finsterwalder-Besucher diese Ausstellung besonders interessant ist. Ich muss einfach sagen, für Touristen von außerhalb vielleicht eher weniger, aber wer aus der Stadt stammt, sich für seinen Heimatort interessiert, der wird, denke ich, hier in dieser Ausstellung viele Fotos, viele Gebäudeecken finden, die hochinteressant sind, die vielleicht schon lange verschwunden sind. Aber anhand der Fotos kann man nachvollziehen, wie Finsterwalde mal aussah, wie es sich gerade Ende der 20er Jahre entwickelt hat und ja, wie die Stadt so entstand, wie wir sie heute sehen. Die Fotos, die wir hier zeigen, stammen aus der Zeit etwa zwischen 1926 und 1932, also die Zeit, als sehr viel passierte und andererseits die Stadt aber eben auch den Umbau dann fotografisch dokumentierte. Die Ausstellung zeigt Fotos aus zwei Beständen. Einerseits haben wir hier im Museum schon seit längerem einen großen Bestand an Glasplatten, Plattennegativen, die wahrscheinlich vom Stadtbauamt in Finsterwalde vor 1930 angefertigt worden sind, um die Stadtentwicklung zu dokumentieren. Aus den Glasplatten haben wir Abzüge gemacht, die also hier zu sehen sind. Und die zweite Quelle ist ein großes Fotoalbum mit fast 300 Fotografien, das ebenfalls vom Stadtbauamt mal angefertigt wurde, das aber kleinerformatige Fotos zeigt und heute im Stadtarchiv in Finsterwalde verwahrt wird. Dort sind einzelne Seiten zu sehen, das Album insgesamt. Auf den Fotos der Stadt kann man vor allen Dingen nachvollziehen, wie der Wohnungsbau sich in Finsterwalde in den 20er Jahren entwickelte, wie gerade aus sozialen Gründen die Stadt sehr bemüht war, dort die Wohnungssituation zu entschärfen und eine ganze Reihe von Bauten, wie zum Beispiel das Märchenhaus oder aber auch die Bergmühlensiedlung oder die Gewobe in der Friedenstraße dann anzulegen, um der großen Wohnungsnot abzuhelfen. Darüber hinaus wird gezeigt, wie die Straßen selbst sich verändern. Bis etwa 1925 klagten die Finsterwalder eigentlich in jedem Herbst über die Verhältnisse auf den Straßen, über den Morast, über Schwierigkeiten, die eine Straße überhaupt zu überqueren oder mit einem Wagen zu passieren. Das änderte sich dann doch für Finsterwalder relativ schnell. Man verlegte kleinformatiges Pflaster, also modernes Pflaster und natürlich auch Asphalt. Und das führte dazu, dass also die hygienischen Bedingungen, aber die Verkehrsbedingungen für die Stadt dann wesentlich günstiger wurden. Dann zeigen wir eine Reihe von öffentlichen Gebäuden, die die Stadt besonders mit ihrem Fotografen dokumentierte. Also zum Beispiel den Umbau des Rathauses, den Bau des Zollhauses in der Nähe des Bahnhofs oder eben auch solche Bauten wie das Konsumgebäude in der Kirchener Straße, heute Bäckerei Bubenach.

Gabi Rückert hörten wir, Berührung. Jetzt gibt es aber noch einen Höhepunkt der Sendung, und zwar den Augenverdreher. Und der kommt von einem Sänger aus unserer Region, Achim Menzel. Solange bei uns eine Knospe sprießt.

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0: In der vergangenen Woche haben Herr Kilian und Herr Pach den Förderverein Schloss Doberluck vorgestellt. Und Sie sind hoffentlich neugierig geworden, was es da alles in Doberluck zu sehen gibt. Sie können in der nächsten Woche, sprich am 3.10. zum Weinfest in Doberluck vorbeikommen, einen schönen Abend verbringen und die kleinen Schauspieler, die Schlossgeister, erleben. Machen Sie sich auf den Weg und genießen Sie diesen Auftritt. Zum Ende der heutigen Sendung darf ich wieder vielen freundlichen Personen danken, die zu dieser Sendung beigetragen haben. Die Musikauswahl hat wie immer Ralf zusammengestellt. Ich danke außerdem für die Wortbeiträge Ingrid Fröner, Helmut Henneberg, Olaf Weber, Frau König, Frau Horstmann. Für ihre Beiträge danke ich Lutz Engelmann, Mona und Tammo Engel. Ich lade Sie ein, in der 3. Oktoberwoche Helmut Henneberg im Studio zu Gast zu erleben und von ihm zu erfahren, wie es jetzt für ihn als nicht mehr aktiven Moderator weitergeht. Ich bedanke mich fürs Zuhören, wünsche Ihnen noch einen schönen Abend und gute Unterhaltung bei allen anderen Folgen, bei allen anderen Sendungen von Radio Ginseng. Tschüss, sagt Renate Engel.
1: Auch ich möchte mich von Ihnen verabschieden, aber nicht ohne Ihnen zu sagen, was Sie von mir im nächsten Monat zu erwarten haben. In der Country-Musik von A bis Z geht es um den Buchstaben S. Wir nähern uns also langsam dem Ende des Alphabets. In meiner Jukebox wird es um Titel gehen, die sich mit Tag und Nacht beschäftigen. Ja, mir bleibt nichts weiter übrig, als Ihnen für Ihre Aufmerksamkeit zu danken, Ihnen einen schönen Abend zu wünschen und mich ganz artig von Ihnen zu verabschieden. Der Rausschmeißer kommt heute von Klaus Groß und heißt »Wenn du Abschied nimmst, wie sonst?« Und der Abendgruß, der für unsere kleinen Hörer, heißt »Hänschenabenteuer«.

0: Es folgen nun die Gute-Nacht-Geschichten für unsere kleinen Zuhörer.
1: Das Hänschen-Abenteuer. Es war einmal ein kleiner Junge, ein Kindergartenjunge. Jeden Morgen brachte ihn seine Mutti zum Kindergarten, aber heute hatte sie es sehr eilig und passte nicht bis zum Ende auf. Und da begann schon die Abenteuergeschichte. Denn Hänschen blieb in der Tür zum Kindergarten stehen, weil immer wieder Autos hielten und Kinder ausstiegen. »Das ist ein rotes Auto«, sagte sich Hänschen. »Das ist ein graues.« »Und das ein grünes.« Und dann entdeckte er ein weißes Auto, so weiß wie die Heizkörper, die am Straßenrand lagen. Die Bauarbeiter hatten allen Schrott auf einen Haufen geschichtet. Der Bauschutt lag davor und Hänschen konnte Bergsteiger spielen. Dann fand er eine Tür, eine kleine, die aber noch auf und zu ging, aber quietschte. Nein, das Quietschen kam von den Klempnern. Die schnitten Rohre für die neuen Wasserleitungen zurecht. »Du musst doch Öl ranmachen«, rief Hänschen.
2: »Stimmt«, sagte der Klempner. »Na, mach mal«,
1: und zeigte auf die Ölkanne. Hänschen machte ganz viel Öl auf das Rohr.
2: Und auch auf seine Hose.
3: »Ich muss jetzt in den Kindergarten«, sagte Hänschen und rannte einer Kehrmaschine hinterher, immer im Straßenstaub, sodass Hänschen husten musste und ganz grau wurde. Und dann entdeckte er ein altes Ofenrohr.
4: »Damit kann ich U-Boot spielen«,
2: und er hielt das Rohr über sich, dass der Ruß auf ihn rieselte. »Puh!« Das Rohr in eine Mülltonne, die am Straßenrand stand, weil heute Kehrtag ist. Und wie er hinter der Klappe verschwand, konnte der Müllmann ihn nicht sehen. Der automatische Greifarm nahm die Mülltonne und kippte ihren Inhalt in seinen Laderaum. Mit Hänschen! Was es in dem Bauch des Müllautos alles zu sehen gab. Naja, gut, das meiste konnte Hänschen nicht gebrauchen und warf es auf die Straße. Das wunderten die Müllmänner sehr. Sie schauten nach und fanden in all dem Müll einen sehr schmutzigen kleinen Jungen.
5: »Was machst du denn hier?«
6: »Das weiß ich nicht«, antwortete Hänschen wahrheitsgemäß. »Eigentlich müsste ich schon längst im Kindergarten sein, weil es doch Frühstück gibt.«
5: »Na, dann nichts wie hin.«
2: Und sie fuhren zum Kindergarten, und mit einer kleinen Karre, die für schwere Sachen am Müllauto hängt, fuhren sie in den Kindergarten, durch das Spielzimmer, direkt in den Waschraum.
5: Die Kinder staunten. »Was machen denn die Müllmänner hier? Und was ist das für ein Haufen Dreck auf der Karre?«
2: Aber mit Hilfe von Wasser und Seife verwandelte sich der ölige, staubige, rußige Dreckhaufen in den kleinen Hans, der den Müllmännern einen großen Kuss gab und dann rief:
4: »Danke für das große Abenteuer!«
0: Das waren die Gute-Nacht-Geschichten. Und nun wünschen wir euch eine gute Nacht, liebe Kinder.
7: 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Es ist 18:30 Uhr.

0: Einen wunderschönen guten Tag, liebe Hörerinnen und Hörer. Wir haben heute eine Sendung vor, die heißt Radiogeschichten. Und zurückkommen muss ich da auf einen Verein, der heißt Redaktion Radio Ginseng e.V. Und dieser Verein ist Träger von Radio Ginseng. Und die Radiogeschichten, die Sie heute hören, die werden gestaltet von Peter Reichelt, Jürgen Rothe, Herbert Schadewald und Dietmar Micklich. Und ich begrüße erstmal alle Herren hier ganz herzlich in den Ohrensesseln bei Radio Ginseng in Grünheide.
1: Ja, hallo. Danke, dass wir hier sind.
2: Vielen Dank für die Einladung.
1: Ja, wunderbar.

0: Sehr schön, dass ihr gekommen seid. Wir haben heute vor, über Radiogeschichten zu sprechen, die ihr erlebt habt oder die ihr mitgestaltet habt. Und ich freue mich, dass ihr bereit wart, dies zu tun. Und vielleicht kann jemand anfangen von euch, uns zu berichten, wie man die erste Berührung mit Radiowellen oder mit dem Radioempfang überhaupt gehabt hat.
1: Gut, da fange ich mal an. Ich komme aus einer Familie, da könnte man sagen, es ist eine Radiofamilie. Also bei uns zu Hause schon von Kindesbein an war ich es gewohnt, dass wir Radio hörten. Mein Vater hatte seine besonderen Sendungen, der war ein großer Opern- und Operettenfan und damals kam mir dieses Genre noch öfter, war öfter zu hören, als das heute der Fall ist, in den öffentlichen, rechtlichen Radiostationen, sage ich jetzt mal, und schon gar nicht in den privaten. Aber damals war es halt noch so und wir haben abends zusammengesessen und wir haben Sendungen gehört, am liebsten Musiksendungen oder eben damals, was war es damals, der Lacht der Bär und solche Sachen. Also da waren wir ganz begeistert von.
0: Das war Jürgen Rothe. Herbert Schadewald, was hast du für Erinnerungen?
2: Ja, also ich habe auch ganz zeitig angefangen, überhaupt Radio zu hören. Wir hatten in der Familie lange keinen Fernseher, sondern da lief das Radio. Und es gab ja viele interessante Sendungen bis hin zu Hörspielen. Und das war dann auch mit ein Grund, dass ich unbedingt Radio machen wollte, also zum Rundfunk wollte. Und das war so sehr frühzeitig bei mir. Schon, sagen wir mal so in der Schulzeit, dass ich gesagt habe, ja, das will ich machen, weil ich Radio fand ich so fürchterlich spannend von der Sache her, dass da kannst du so viel machen mit Tönen, mit Musik, mit Sprache. Da lässt sich eine interessante Geschichte machen und das war so mein großes Ding. Und dann habe ich mit meinen Schulkumpels zusammen haben wir dann selber per Tonband Radiosendungen erstellt. Schön. Für uns selber großen Spaß dabei gehabt.
0: Ja, da bleibt noch Peter Reichelt, den wir fragen können. Ja, Peter, was waren deine ersten Erfahrungen mit dem Radio?
3: Meine ersten Erfahrungen waren eigentlich Radio hören. Da hatte ich noch gar nicht die Idee, du willst zum Rundfunk. Nein, ich wollte eigentlich immer Fernsehmechaniker werden. Da haben sie alle gesagt, weil ich immer gebastelt habe und gefummelt habe. Und dann ist mein Bruder aber zum Rundfunk gegangen, war dort Sendefahrer. Das muss man sich vorstellen. Er hat Sendungen vorbereitet, produziert für Radio Berlin International damals im Rundfunk der DDR in der Nalepastraße. Und dann habe ich mich dort beworben und so bin ich eigentlich zum Hörfunk gekommen. Die allererste Berührung technisch war auch so ein kleiner Kristall, muss man sagen, wo man dann einen Sender gesucht hat. Das war die erste Technik, die ich damit hatte, verbunden.
0: Heißt also, es war sozusagen der Detektor. Ich kann mich noch gut entsinnen, wir haben bei unserer Suche auf dem Dachboden in unserem Haus von anderen Familien diese Uralt-Kopfhörer, die zu dem früheren Radio gehörten. Ich weiß nicht, ob ihr euch noch erinnern könnt. Ja. Metallbügel mit solchen komischen Auswüchsen oben und eine ganz schwierige Klammer, die man da um den Kopf schlingen musste. Richtig. Also es war schwer zu tragen und es tat auch nach einer bestimmten Zeit weh. Das war sozusagen meine erste Berührung mit Dingen, die mit dem Radio zu tun haben. Und es war damals günstig, wenn man eine Seifenschachtel besaß, in diese Seifenschachtel so ein Empfangsteil zu basteln. Und das haben wir auch gemacht und haben dann mit so einer Wurfantenne haben wir den stärksten Sender eigentlich empfangen. Habt ihr auch so eine ähnliche Erfahrung gemacht? Also in der Zeit, als Radio noch monomäßig abgestrahlt wurde, auf Mittelwelle und auf Kurzwelle und auf Langwelle?
1: Tja, das ist natürlich eine große Versuchung gewesen, sowas mal selbst zu probieren. Und vor allem mit den Möglichkeiten, die man halt damals hatte. Da gab es ein ganz besonderes Buch, das wir alle verschlungen haben, alle die sich damit dafür die Technik interessiert haben, das große Radio-Bastelbuch. Ja. Hieß das von Herrn Schubert, wie der Vorname war, ist mir jetzt entfallen. Und da waren so Anleitungen darin, wie man am besten mit wenig Mitteln und natürlich dann auch nur mit Kopfhörer abhörbar kleine Empfänger sich basteln kann. Natürlich, das haben wir natürlich gemacht, klar.
0: Nun weiß ich aber von dir, das ging bei euch noch ein bisschen weiter. Ihr wolltet nicht nur den Empfänger haben, sondern ihr wolltet mehr.
1: Ja, hatte ich schon erzählt. Also das war so eine Idee, die wurde geboren. Ich hatte das Glück, einen Freund zu haben, der genauso radioenthusiastisch war wie ich selber. Und wir saßen beim Schachspiel und er hatte so eine kleine, damals hat man gesagt, Bakalit, ne? Bakalitkiste, so auf dem Schrank zu stehen. Da spielte immer das Radio und das hörten wir so nebenbei. Und dann kam so das Gespräch auf Radio, ist eine tolle Sache, ja, ist ja ganz prima, aber noch besser wäre es ja, Radio machen.
3: Und selber machen.
1: Selber zu machen. Mhm. Das ist ja eine große Verlockung. Und da haben wir, ich will das jetzt mal ein bisschen abkürzen, mit Hilfe des Opas von meinem Freund, der Ralf hieß, der uns eine von seiner alten Vogelscheuche eine Antenne als Antenne zur Verfügung gestellt hat, eine lange Metallstange, haben wir so lange rumgebastelt, bis wir das tatsächlich geschafft haben, dass wir mit der Reichweite Laubenkolonie, sage ich jetzt mal, einen Sender zusammengefriemelt haben, der dann zufällig damals im Bereich Frequenzbereich der Berliner Welle, dem damaligen zweiten Programm des Berliner Rundfunks, die dann immer erst ab 14 Uhr gesendet haben und wir haben dann von 13 bis 14 Uhr alte Schellackplatten gesendet.
0: Rundfunkpirat.
1: Ja, Wahnsinn. War vielleicht der erste Piratensender in der DDR oder in Deutschland, ich weiß nicht.
0: Herrliche Geschichte. Gibt es von euch andere Erfahrungen noch mit dem ersten Radio oder so, was ihr vielleicht auch gebastelt habt oder so?
2: Naja, gebastelt haben wir auch. Ich glaube, das kam durch den Physikunterricht, dass wir dann so einen Detektor zusammengebastelt haben. Und das war interessant, dass man da doch irgendeinen Sender, einen starken Sender in Berlin damit hören konnte. Aber für mich hat sich damit eigentlich schon die Technik rund ums Radio erledigt gehabt, weil ja, ich bin nicht so technikaffin.
0: Ich habe sowas Ähnliches gemacht wie Jürgen Rothe, allerdings auf einer anderen Stufe. Ich war noch Drahtfunkfuchs. Das heißt, ich hatte eine Radiostation, also ein Radio, und es hatte mehrere Ausgänge für Lautsprecher. Und über diese Ausgänge habe ich mehrere Haushalte in unserem Haus versorgt und habe da sozusagen, als ich mein erstes Tonbandgerät hatte, das war am Anfang ein Smaragd und später war das dann ein B46, habe ich über diese Leitung sozusagen die anderen versorgt mit guter Musik, wie wir damals meinten. Natürlich hat man da vorher was aufgenommen. Das Dumme war nur, das konnten die zwar durch einen Schalter unterbrechen, aber sie wollten natürlich immer hören, wenn ich gesendet habe, und das war ja nicht abgemacht, wann ich senden konnte. Meine Eltern mussten entweder im Bett sein oder auf Arbeit sein, dann konnte ich da Radau machen. Und manchmal habe ich, wenn die im Bett waren, auch gesendet. Und dann flog bei denen sozusagen die Decke vom Bett runter, weil ich so laut aufgedreht hatte. Und dann kamen die Eltern ins Zimmer und haben gemeckert, dass ich da schon wieder Musik für ihre Kinder gespielt habe.
2: Eine neue Art des Flurfunks, ja.
0: Ja, so ungefähr. Also wir haben das Drahtfunk, es hieß damals Heimfunk Dresden, weil ich war da und habe das so gemacht. Aber noch eine stärkere Geschichte war, ich durfte dann später auch, nachdem ich das bekundet habe, dass ich gerne Radio mache, durfte ich das in der Schule tun. Aha. Schulfunk in der großen Pause. Ach. Mit so einem alten Kölle da Verstärker, den wir aufgebaut hatten, der hatte noch gar kein Chassis mehr, also da war nichts mehr drumrum, da durfte niemand anfassen, wurde da mit Band abgesperrt, damit sich ja niemand da irgendwie verletzt. Und wir sind dann sogar gebeten worden, als in der DDR ein Volksentscheid war, zur Verfassung der DDR. Das muss gewesen sein, 67 oder 68, ich weiß das nicht mehr. Dann an dem Wahlsonntag vor der Schule auch unsere Boxen aufzustellen und haben das auch gemacht und haben da wunderbare Sendungen gemacht. Nur das Dumme war, an diesem Tag ist ein Mitglied des Politbüros des Zentralkomitees der KPDSU verstorben. Und das wollten wir als ja pflichtbewusste Bürger natürlich allen Bürgern auch mitteilen und haben diese TASS-Meldung verlesen. Und was macht man natürlich, wenn man radioaffin ist? Man versucht auch die passende Musik dazu zu spielen. Was haben wir gemacht? Unsterbliche Opfer zu spielen. Und jetzt wurden die Menschen mit dieser Trauermusik an die Wahlurne gerufen. Ihr könnt euch vorstellen, der Parteisekretär, es kann aber auch die Pionierleiterin gewesen sein, eilte flugs in unser Studio, drehte uns den Saft ab und von dem Tag an war Radio in der Schule eigentlich verboten.
1: Oh, so eine nette Anekdote.
0: Richtig.
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0: Oh, mit ja. Heinz.
1: Also Heinz Rühmann war schon weg. Er war schon im Westen.
0: Schöner Versprecher. Da geht's ja schon mal los. Ja, ja, nee. Also da habe ich wirklich mit den Pfeilen, Würfelpfeilen und solche Sachen. Und dann haben sie mich alle mal gelobt. Löten. Löten war ja bis heute bin ich gerne beim Löten.
1: Zum Funkhaus Grünau vielleicht noch eine Ergänzung für unsere Hörerinnen und Hörer. Da ist dann auch für die Sendung des Soldatensenders und für des Freiheitssenders 904 die Redaktion und die Technik drin gewesen. Die haben also dort, nachdem das Fernsehballett immer noch drin war und auch noch, also mit Emeke Pöschteni etc. und die Redaktion von Heinz Quermann, die Unterhaltungsredaktion, sind also dort die Sendeanlagen gewesen, die dann bei Burg, bei Magdeburg auch ihre Sendung abgestrahlt hat, gen Westen, wo man immer so tat, das wäre ein westlicher Sender, also der einzige freie Sender der Bundesrepublik Deutschland. Die saßen da auch. Genau. Tolle Geschichte.
2: Ja, das Haus hat überhaupt eine ganz interessante Historie. Es ist ja eigentlich mal gebaut worden als Sportclub und Ruderclub für die Dresdner Bank.
0: Ist ja eine Regattastrecke.
2: Ja, das war so die erste Nutzung. Mhm. Und dann wurde das nachher Lazarett zu Kriegszeiten. Da war ein großes Lazarett da drin. Und später hat das dann die sowjetische Postdirektion übernommen. Und so ging das dann weiter, bis es dann, Peter sagte das schon, zur Auslagerung des Berliner Rundfunks, der ja zuerst im Haus des Rundfunks war.
1: In der Masurenallee, genau.
2: Genau. Und dann zeitweise von dort aus gesendet hat. Und daher waren dann auch noch Produktionsräume da, wo wir als, wir nannten uns noch Lehrlinge, wir waren noch nicht Auszubildende, wir waren Lehrlinge. Ich war ja auch an dem Haus wie Peter. Allerdings ein bisschen früher, glaube ich.
0: Ja, wir haben uns alle dort getroffen.
2: Ja, und da war natürlich diese Technik da, die wir dann wunderbar nutzen konnten für die Ausbildung.
0: Hervorragende Studios, alles noch mit Röhrentechnik.
2: Ja, klar. Ja.
3: Das Einzige, was ich da an Erinnerung an Grünau habe, ist eigentlich, dass ich dort meinen Kötterlehrgang absolvierte und dort auch eine Prüfung machen musste. Schön. Denn wir haben ja damals noch Bänder gehabt, die geschnitten werden mussten. Und da hatten die uns dann so mit Versprechern so ein Band hingelegt.
0: Kötterübungsbänder.
3: Genau, ja, das war eine tolle Sache. Und wir hatten das Glück, oder ich hatte zumindest das Glück, dass es schon zu einer Zeit war, als es schon das Hinterklebeband gab. Denn früher wurde.
1: Tesafilm sozusagen, ne?
3: Naja, sowas Ähnliches. Ja, ich weiß nicht, wie es heißt, aber das war schon eine saubere Sache. Denn vorher wurden ja die Bänder, wenn die geschnitten waren, mit einer Flüssigkeit zusammengeklebt. Du kennst das sicherlich auch noch, Jürgen.
0: So ein acetonhaltiges
2: Kit hat man.
3: Und das gab immer irgendwie bei mir so eine Blubbergeschichte. Also zu Hause war das ganz schlimm. Ich habe das ja zu Hause so machen müssen, früher als Jugendlicher. Und dann mit dem Hinterklebeband, das war schon eine saubere Sache. Aber nicht zu vergleichen mit dem heutigen Schnittmöglichkeiten bei der Elektronik. Ja.
1: Sagte man damals eigentlich Köttern oder Kuttern? Oder was
2: war dazu gibt es eine nette Geschichte. Ja. Wir haben ja Köttern gesagt. Es gab offiziell eine Kötterprüfung, die wir als Lehrlinge natürlich auch ablegen mussten.
1: Darf ich da nochmal nachhaken? Das hieß also, man musste schneiden und kleben, ne?
2: Ja, ja, also das war damals tatsächlich zu meiner Zeit noch mit dem sogenannten Kit-Topf, der war an der Bandmaschine angebracht, den musste man dann hochklappen, da war diese Flüssigkeit drin, dann wurden die beiden Enden, das Ende des Bandes benetzt damit und dann zusammengefügt, im Klebemoment musste man draufdrücken und dann war das untrennbar miteinander verbunden, also es gab kein Reset oder so. Und dann musste man halt von vornherein sehr sorgfältig arbeiten, dass das nachher auch gestimmt hat. Aber der Ausdruck Köttern oder Kötterprüfung, der hat später, als wir dann ja zur ARD kamen, zu Lachausbrüchen geführt, weil die gesagt haben, was ist ein Köttern? Köttern, sowas gibt's. Es gibt Cutten, das kommt von Schneiden, das wissen wir. Also wir haben auch einen Cut gemacht. Aber Köttern, wieso sagt ihr Köttern? Ihr sagt ja auch nicht Lötern.
1: Ja. Schöne Geschichte. Bei dem Köttern oder bei dem Kuttern, musste man da eine bestimmte Reihenfolge des Übereinanderklebens oder Legens beachten, weil ich kann mir vorstellen, so der Tonkopf hat ja den Stoß, wenn das neue Band kam, nicht vertragen, sondern müsste ja eigentlich eher abgerollt werden. Ne? Also dass man, ich weiß nicht, ob ich mich da jetzt klar ausdrücke, eine bestimmte Reihenfolge hatten. Also das, was da von rechts nach links durchlief, musste praktisch oben liegen, damit dann der Tonkopf eben nie

0: beschädigt wird, weil das schliff ja sonst immer was ab, wenn da wie so eine Trennstelle kam.
1: Also man muss also diese Überlappungszeit, die natürlich sehr kurz war, wir haben ja damals 38 Zentimeter pro Sekunde Bandgeschwindigkeit gehabt, die muss man mit einbeziehen oder mit einplanen. Mhm. Und das war eben halt die Schwierigkeit. Dazu bräuchte man auch viel, viel Übung. Und da gab es tatsächlich, das waren dann meistens auch Damen im Funkhaus, nachher schon in einer Leberstraße, die da eine sehr, sehr große Fertigkeit entwickelt hatten und eine große Geschwindigkeit. Das Schwierige war, dass die Bandenden dass die wirklich parallel zusammengefügt wurden und dass nicht links und rechts solche Nasen entstanden, aha, weil die nicht im richtigen Winkel miteinander verbunden wurden. Also es war schon eine Kunst damals.
0: Nun ist ja Radio Ginzing auch, was musikalische Sachen anbelangt, das Radio der Erinnerung. Und mich interessiert nochmal, habt ihr denn so spezielle Ausbildungsinhalte gehabt? Also das, was man vielleicht heute gar nicht mehr kennt. Ihr habt jetzt das Köttern genannt. Gab es eben auch, ich sag mal, Technik oder Teile mit bestimmten Namen oder mit bestimmten Dingen, an die wir uns heute gar nicht mehr erinnern. Also ich erinnere mich, Peter hatte das, glaube ich, mal erzählt, dass es irgendwelche Kerne gab, wo sozusagen das Magnetband dann aufgespult
2: wurde. Du sprichst von den Bobbys.
0: Ja, sowas zum Beispiel. Bobby, könnt ihr euch daran
2: ein
0: noch erinnern?
2: Spulwickelkern, wo das Band lose, ohne oben und unten aufzuliegen, aufgewickelt wurde. Und das ist dann auch gerne mal rausgesprungen. Mhm. Das gab dann Spaß, ja.
0: Nun gab es überhaupt früher Meterware? Also ich sage mal, es wurde ja früher auch umgeschnitten. Also ich erinnere mich noch, aus späteren Zeiten wurden ja Schallplatten, die wurden umgeschnitten dann auf Band, damit sie auf den Bandmaschinen laufen konnten. Hat man da, was weiß ich, 83,50 Meter abgeschnitten von einer großen Rolle? Oder?
2: So ein großer Bandwickel war 1000 Meter.
0: Aha.
2: Und du hattest einen Messstab, den du ranhalten konntest. Der Durchmesser entspricht ja dann irgendwann der Zeit. Mhm. Und ist nicht linear, sondern logarithmisch. Und da kannst du dann mit den Strichen ablesen, aha, wir haben noch 10 Minuten drauf auf Band.
0: Okay. Und wenn das einzelne Titel waren, ich denke mal auch für die Musikredaktion war das ja wichtig, dass die Titel einzeln da waren, wurde dann also wirklich, ich sag mal, ein 85 Meter langes Band mit dem Sendevolumen von 320 oder sowas rausgesucht und dann wurde geschnitten oder wie? Und
2: richtig. Also Musiken waren immer einzeln aufzulegen und 3 Minuten vielleicht. Aber wenn du jetzt eine Sendung gestaltet hast, dann hast du einen großen Wickel gehabt und da wurden Weißbänder zwischengezogen. Also das Magnetband hatte Kennungsbänder. Grün war der Anfang, rot war das Ende.
0: Das kenne ich noch vom
2: und
0: Tonband.
2: Und weiß richtig. Waren zwischendurch die. Dann gibt es noch andere Farben, die dann die Geschwindigkeit der Bandmaschine.
0: Wofür war dann weiß? Ist das dann eine Pause?
2: Weiß war nur eine Pause, ja. Mhm. Also da hast du dann die Maschine gestoppt und wieder neu eingestellt. Und der Sprecher hat dann seinen Text gesprochen und anschließend ging es dann nach dem Weißband weiter.
1: Also wenn ich da mal eine kurze Anekdote einführen darf, weil die ist wirklich lustig. Wenn man so eine Reportage gemacht hat, zum Beispiel war ich ja dann auf dem Übertragungswagen, wenn man draußen war, dann wurde natürlich war dann ein Reporter oder eine Reporterin und es gab O-Töne, haben wir dazu gesagt. Das waren vorhin aufgenommene Parts, die wurden dann zu einem Band zusammengefügt und getrennt von dem Weißband, was Peter jetzt eben mit ins Gespräch gebracht hat, damit man das erkennt, wann geht denn das los. Und da hatten wir eine junge Reporterin, die weiß ich noch ganz genau, wir standen am Rathaus in Köpenick in Berlin und die sagte, kann man denn auch ganz kurz so O-Töne machen. Ich sage, natürlich kann man auch kurze, warum denn nicht? Und da war das tatsächlich so, dass da manchmal nur ein paar Sätze waren oder so. Und dann ging das los, wurde alles fertig gemacht. Jetzt kam die Live-Sendung, wir schalteten zum Funkhaus rüber und die Dame fing an zu erzählen und ich hatte natürlich den Bandteller mit den vielen Weißbändern dazwischen, alles zurückgefahren und auf Anschlag, wie ich dachte. Aber ich habe übersehen, dass ein O-Ton noch davor war, den ich nicht zurückgespult hatte. So, jetzt ging die mit ihrer Reportage los, erzählte und sagte dann, jetzt musste der erste O-Ton kommen. Papp, habe ich die Maschine abgefahren, aber es war nicht der erste O-Ton, sondern es war schon der zweite. Weil der erste, den hatte ich nicht zurückgespult. Jetzt ging das weiter, das waren 3 oder 4 O-Töne. Und das ging immer weiter. Ich dachte, oh Gott, was machst du denn? Passt die passen gar nicht zu dem, was sie sagt. Ja? Und ich sag euch, es war der große Witz, hinterher kam aus dem Funkhaus. Vielen Dank, war ja wunderbar, Dankeschön, bis zum nächsten Mal.
0: Keiner hat es gemerkt. Keiner gemerkt. Herrlich. Ja, nun sind wir bei besonderen technischen, ich sag mal, Dingen angekommen, die ihr, ich sag mal, kennenlernen durftet. Haben wir was vergessen? Gibt's noch was?
3: Nee, aber ich wollte noch einen Einwurf machen. Dieser Bobby, also dieser Kern, dieser Riesenbänder.
2: Spulwickel.
3: Der Bänder überhaupt. Ließ sich ja auch gut für andere Zwecke verwenden.
2: Das war nämlich
3: absoluter Flaschenöffner. Mhm. Da kannst du so den Kronenkorken so schön entkorken, also wunderbar.
2: Aber leider standen da viele Aschenbecher auch rum.
3: Ja,
2: als Aschenbecher wurden die benutzt.
3: Da wurde missbraucht. Ja. Das war dann sozusagen.
0: Also ihr habt schon nach dem Grundsatz von Walter Ulbricht gelebt, den Betrieben ist noch mehr herauszuholen. Ja?
1: Es gab auch Neuerungen, gerade was den Bobby anbetrifft, den sogenannten Katastrophen-Bobby. Peter, kennst du den?
2: Ja.
1: Wenn nämlich, du hattest es ja vorhin angedeutet, wenn in der Mitte das rausgefallen war, vielleicht mit ein bisschen Band dran, und der Bobby ist rausgefallen, das ist manchmal passiert, wenn das nicht richtig straff gewickelt war, was machst du nun? Und da gab es eine Erfindung, das war so ähnlich wie im Bobby mit oben einem Drehknopf, und wenn man daran gedreht hat, dann fuhren kleine Ärmchen raus, das Restband, was man jetzt noch retten wollte, sozusagen arretiert hat. Und dann konnte man das abspulen und auf einen anderen Wickelkern, wie der richtig heißt. Bobby war ja so der Ausdruck unter uns, ne? Unter dem Wickelkern Nummer R48, laut Rundfunkbuch.
2: Handbücher der Studiotechnik Rundfunk,
1: konnte man das dann wieder aufwickeln. Also es war eine ganz tolle Erfindung. Das habe ich öfter benutzen müssen.

0: Liebe Hörerinnen und Hörer, wir haben eine Sendung der Radiogeschichten gehört und ich möchte mich ganz, ganz herzlich für Ihr Zuhören bedanken. Hier am Mikrofon saß Dietmar Micklich. Aber was wären die Radiogeschichten ohne diejenigen, die es erlebt und gemacht haben? Ich möchte mich ganz herzlich bedanken bei Peter Reichelt, Jürgen Rothe, Herbert Schadewald, danke, dass ihr da wart.
1: Bitteschön.
2: Sehr gerne, hat Spaß gemacht.
0: 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Wir bedanken uns ganz herzlich für Ihre Aufmerksamkeit, wünschen Ihnen wieder interessante Alltagserlebnisse und bleiben oder werden Sie gesund.

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3: Hallo und herzlich willkommen zu einer neuen Ausgabe von 6040, der Sendung mit der gepflegten Beatmusik bei Radio Ginzing. Mein Name ist Günter Schicht und wie immer freue ich mich sehr, dass Sie eingeschaltet haben. Die heutige Sendung startet mal wieder mit einem Titel von Gundi.

Schachspiel von Gerd Gundermann von seinem ersten Soloalbum Männer, Frauen und Maschinen, das 1988 noch in der DDR bei Amiga erschienen war. Unter den Musikern, die auf der Platte mitgewirkt haben, war auch Ex-Renft Peter Cäsar Gläser. Die Rezeption des Albums durch die DDR-Obrigkeit war ambivalent. Bei der SED-Bezirksleitung in Cottbus, dem Heimatbezirk Gundermanns, war er wegen seiner Kritik der Arbeit im Tagebau und natürlich auch nach seinem Parteiausschluss zur Unperson geworden. In der Berliner Künstlerszene, auch der offiziellen, war er jedoch akzeptiert. Im März 1989 nahm er am staatlichen Kongress der Unterhaltungskunst teil und hielt einen kritischen Diskussionsbeitrag. Der anwesende Chefideologe der SED, Kurt Hager, war zwar mit dem Beitrag nicht einverstanden, sprach in einer Tagungspause jedoch mit Gundermann. Ein Foto der beiden wurde veröffentlicht und rief eine wütende Reaktion beim ersten Sekretär der Bezirksleitung der SED in Cottbus hervor. Der beschwerte sich bei Erich Honecker über Hager wegen dieses Fotos. Soweit eine kleine Geschichte aus dem untergegangenen Land. Apropos Untergang. Untergang heißt auf Ungarisch Vekset. Eine Frau, die den Untergang bedeutet oder auch eine verhängnisvolle Frau, ist dann Avexet Asonia und das ist ein Titel von Gemini.

Das waren Gemini, eine ungarische Band, die wir bisher, glaube ich, noch nicht mehr 60/40 hatten. Sie gründeten sich 1965. Das erste Album erschien dann nach Neuformierung 1976 und es sollte ihre einzige LP bleiben. Von der verhängnisvollen Frau geht es zu schmutzigen Frauen, den Dirty Women.

Dirty Women, Sie haben es natürlich erkannt, das waren Black Sabbath vom 7. Studioalbum der Band Technical Ecstasy aus dem Jahr 1976. Es war ein weniger erfolgreiches Album, dessen Aufnahmen in Miami bereits vom Streit zwischen den Musikern gekennzeichnet war. Ozzy Osbourne meinte dazu, im Studio geriet alles außer Kontrolle. Wir fummelten viel zu lange an unwichtigen Details herum und bemühten uns um einen perfekten Sound, anstatt uns auf Riffs und Melodien zu konzentrieren. Die Leute stört es nicht, wenn der Gitarrist kleine Fehler macht. Sie wollen einen Menschen und keine Maschine hören. Mich deprimierte das alles maßlos. Irgendwann ging es mir nur noch darum, den Vorschuss der Plattenfirma einzusacken und irgendwie das Album abzuschließen. Ja, bei solchen Streits stellt sich oft die Frage, warum muss das sein?

Warum muss das sein? Ein Titel von Yoko Dev, die ja eine der wichtigsten Bands für die Entwicklung deutschsprachiger Rockmusik waren, weil sie für dieses Genre so ziemlich die ersten gewesen sind, die mit deutschen Texten aufnahmen. Nach Auskunft des Musikjournalisten Jürgen Balitzki war Stapellauf von Yoko Dev der erste deutschsprachig gesungene Rocktitel überhaupt. Unter www.yokodev.de kann man jede Menge Informationen und Anekdoten über die Band nachlesen, zum Beispiel auch, wie es bei den Auftritten in der DDR der 1970er so zuging. Die Seite wurde von Bandgründer Jörg Schenkel online gestellt. Von Warum muss das sein, kommen wir zu Warum fühlt sich mein Herz so schlecht an? Why does my heart feel so bad?

Why Does My Heart Feel So Bad? Das war Moby von seinem Album Play aus dem Jahr 1999. Geschrieben hatte den Titel bereits 1992. Damals nach eigener Aussage ein Stück mittelmäßiger, generischer Techno, das er gründlich überarbeitet hat. In der neuen Variante sind dann Samples eines Titels aus dem Jahr 1963 von einer Band namens Banks Brothers enthalten. Im Video zum Titel tritt eine Zeichentrickfigur mit dem Namen Little Idiot auf. So ein Little Idiot ist sicher auch ein bisschen crazy und das ist ein Titel von Sando.

Crazy Little Thing Called Love erschien 1979 als Single. Freddie Mercury schrieb das Lied als Hommage an seine Helden Elvis Presley und Cliff Richard. Über die Komposition sagte er: Crazy Little Thing Called Love habe ich in 5 bis 10 Minuten geschrieben. Ich habe es auf der Gitarre gemacht, die ich überhaupt nicht gut spielen kann. Und das war in gewisser Weise sogar gut, weil ich dadurch eingeschränkt war, da ich nur wenige Akkorde konnte. Es war eine gute Disziplin, weil ich einfach innerhalb eines kleinen Rahmens schreiben musste. Ich konnte nicht zu viele Akkorde ausprobieren. Und gerade wegen dieser Einschränkung ist, glaube ich, ein guter Song entstanden. Soweit Freddie Mercury. Der Titel erreichte als erste Single von Queen Platz 1 der US Billboard Charts. Wer von dem Crazy Little Thing Called Love besessen ist, der hat nach der geliebten Person meistens Sehnsucht.

Das waren die Pudis mit Sehnsucht. Ins Englische lässt sich Sehnsucht mit Longing, aber auch mit Desire übersetzen. Da gibt's einen Titel von U2. Da wir U2 aber erst vor einigen Sendungen hatten, habe ich weitergesucht und einen Titel Desire gefunden, der von Yellow stammt, und den hören wir jetzt.

Desire von Yellow. Das Schweizer Elektropop-Duo besteht aus Dieter Meier und Boris Blank. Der Name Yellow hat nichts mit der Farbe zu tun, sondern ist ein Kunstwort aus Yelled Hello, also gebrülltes Hallo. Desire stammt vom berühmtesten und erfolgreichsten vierten Studioalbum von Yellow, das sie Stella nannten und auf dem auch der Überhit Vicious Games enthalten ist. Desire war nach Vicious Games die zweite ausgekoppelte Single. Das zugehörige Video wurde in Havanna gedreht. In der Schweiz kam Desire bis auf Platz 19 der Charts, in Deutschland reichte es für einen 16. Platz. Ihre derzeit letzte EP haben Yellow 2020 herausgebracht. Desire als Zärtlichkeitsbedürfnis kann zum Beispiel Schmusen auf dem Flur betreffen.

auch da waren wir eindeutig in den 1980ern. Das war Petra Zieger mit Schmusen auf dem Flur. Nach dem Schmusen auf dem Flur geht man vielleicht miteinander. Man ist dann also gebunden oder bound, und das ist ein Titel von Susan Vega.

Susan Vega hat ja kürzlich bei einem Auftritt in Brandenburg in ihren 67. Geburtstag eingefeiert. In Börnecke bei Bernau fand das Festival Inselleuchten an neuen Ufern statt. Susan Vega war Stargast und Schlussakt am 10. Juli, nachdem zuvor Dota und Keimzeit aufgetreten waren. Es gab dann um Mitternacht eine Gratulation mit Torte für die Künstlerin. Ausgangspunkt für unsere kleine musikalische Reise in die Gefilde der Zweisamkeit war ja vorhin der Titel Sehnsucht der Pudis. Ich hätte jetzt noch eine kleine Sehnsucht anzubieten.

0: Das war Dagmar Manzel, die ja vor allem als herausragende Schauspielerin bekannt ist. Im Oktober werden wir sie im neuen Film von Andreas Dresen erleben können. Er heißt Alte Liebe und ist die Verfilmung eines Buches von Elke Heidenreich und Bernd Schröder. Die männliche Hauptrolle spielt Joachim Krohl. Wir haben noch Zeit für ein längeres Stück, das wird Waiting for the Miracle von Leonard Cohen sein. Der Song stammt von seinem Album The Future, das 1992 erschienen ist. Es war das 9. Studioalbum von Leonard Cohen. In die Zeit der Entstehung des Albums fiel der Fall der Berliner Mauer, wie auch die Unruhen in Los Angeles von 1992. Leonard Cohen hatte diese Ereignisse in diesem Album indirekt verarbeitet, indem er sein Gefühl für die Turbulenzen der Welt zum Ausdruck brachte. Das Album wurde in einer großen Besetzung von Musikern und Toningenieuren in mehreren verschiedenen Studios aufgenommen. Die Credits listen fast 30 Sängerinnen und Sänger auf. Das Album wurde in Cohens Heimat Kanada, wie auch in Europa und den USA, recht erfolgreich. Hören wir also jetzt zum Ende dieser Sendung Leonard Cohen. Vorher darf ich mich aber noch von Ihnen verabschieden. Schön, dass Sie mit dabei waren. Mein Name ist Günter Schicht. Schalten Sie gern auch in der nächsten Woche wieder bei 6040 ein.
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2: Das war wie immer der Startschuss in unsere Sendung Sternenstunde, das Magazin für Raumfahrt und Astronomie hier auf Radio Ginseng. Am Mikrofon ist Matthias Loke und ich begrüße euch, Sie, ganz herzlich zu diesem Infomagazin. Was haben wir denn heute im Programm? Wir schauen nochmal zurück auf die Sonnenfinsternis vom 12. August 2026, was das für Erkenntnisgewinne für Wissenschaftler bringt. Dann haben wir ein Gespräch mit der TU Bergakademie Freiberg. Die haben einen Studiengang aufgelegt, in der es um die Nutzung von Ressourcen im Weltall geht. Und natürlich gibt es die Nachrichten, wie immer zusammengestellt von Rainer Schmidt. Doch bevor wir hier mit Musik starten, müssen wir noch mal zurückkommen auf eine ganz wichtige Meldung für die deutsche Raumfahrt. Es ist ein Meilenstein erreicht worden, denn die Trägerrakete Spektrum hat bei einem Testflug vom norwegischen Weltraumbahnhof Andøya aus den Orbit erreicht. Entwickelt wurde die Trägerrakete von dem bayerischen Raumfahrtunternehmen ISA Aerospace. Und das Wichtige dabei ist, damit hat Deutschland erstmals eine eigenständige Möglichkeit, Satelliten ins All zu bringen. Vorausgesetzt natürlich, das System erweist sich als stabil. Die Rakete hatte nach Unternehmensangaben 5 kleine Satelliten sowie ein technologisches Experiment an Bord. Die Rakete ist 28 Meter lang und sie kann Nutzlasten bis zu einer Tonne transportieren. Das erklärte Ziel ist, man will als Europa und Deutschland unabhängiger werden von außereuropäischen Anbietern wie SpaceX des Milliardärs Elon Musk. Und möglicherweise wird ESA Aerospace noch in diesem Jahr einen weiteren Start folgen lassen. Der erfolgreiche Flug ist insofern bedeutsam, weil der Zugang zum Weltraum eines der größten Hürden für die Raumfahrtindustrie bleibt. Denn Deutschland und Europa wollen mehr eigene Satelliten ins All schicken, für wirtschaftliche und wissenschaftliche Zwecke, aber auch zur militärischen Nutzung. Man will sich auf sich selbst verlassen können und dazu braucht Europa mehr eigene Raketenbauer und erfolgreiche Starts. Zwar haben die Europäer die weitaus größere Rakete Ariane 6 noch zur Verfügung, doch Europa ist für den Transport von Satelliten ins All auch auf SpaceX angewiesen, zumal SpaceX auch deutlich billiger ist als Flüge mit der Ariane 6. SpaceX hat die Falcon 9 als Arbeitstier oder als Sammeltaxi im Programm. Doch derzeit ist unklar, worauf sich Elon Musk eigentlich konzentrieren wird. Auf das Starship, die Riesenrakete, mit der Menschen zum Mond und zum Mars gebracht werden sollen. Vielleicht auf Rechenzentrum für KI im All, die dort laut Musk wesentlich effizienter betrieben werden können als auf der Erde. SpaceX hat jedenfalls bereits damit begonnen, für die Zeit nach 2028 keine Aufträge mehr für die Trägerrakete Falcon 9 entgegenzunehmen. Das bringt die Europäer in Zugzwang, was Transportraketen angeht. Und es gibt noch ein weiteres Problem. Starts der Ariane 6 finden in Französisch-Guayana in Südamerika statt, also weit entfernt von Europa. Das könnte in Krisenzeiten zu einem Sicherheitsproblem werden. Für kleine Raketen ist wie bei der Spektrum-Rakete Norwegen ein Startplatz. Zu beiden Startplätzen muss alles aber aufwendig transportiert werden. Dieses Problem haben die Chinesen und die Amerikaner nicht in dieser Dimension. Deutschland will in den nächsten 5 Jahren 35 Milliarden Euro in den Weltraum investieren. Der erfolgreiche Start von Spektrum kann also nur der Anfang gewesen sein.

0: Ja, liebe Hörer und Hörer hier in der Sternstunde, Sie haben vielleicht auch die Sonnenfinsternis am 12. August hier in Europa mitverfolgt, teilweise partiell wie in Berlin oder in Deutschland, teilweise vielleicht sogar total wie in Spanien oder auf Mallorca. Es sind ja viele Urlauber direkt nach Mallorca gefahren, um sich die totale Sonnenfinsternis anzuschauen. Das hat manchmal geklappt, manchmal nicht, aber die Sonnenfinsternis ist immer ein besonderes Ereignis und es gibt sogar ein Institut in Deutschland, was sich natürlich mit der Sonne befasst. Das ist das Max-Planck-Institut für Sonnensystemforschung in Göttingen und ich habe die Freude, mit dem Wissenschaftler Johann Hirzberger von diesem Institut zu sprechen und wir werden uns über ein spezielles Thema unterhalten. Aber erstmal guten Tag, Herr Hirzberger.
1: Ja, guten Tag.
0: Herr Hirzberger, schauen Sie sich eigentlich Sonnenfinsternisse real noch an, also so mit so einer Verdunklungsbrille, oder sind diese Sonnenfinsternisse für Sie alltäglich, weil Sie sich ohnehin damit beschäftigen?
1: Wir schauen schon natürlich alle im Haus hier fasziniert auch auf die Sonne, weil das ist schon ein spannendes Ereignis, das man nicht jeden Tag sieht. So freilich die partiellen Sonnenfinsternisse, die sind jetzt nicht so spektakulär und die totalen, da müsste man halt irgendwo hinfahren. Aber es ist schon auch für jeden Wissenschaftler oder für jeden Sonnenphysiker ein spannendes Ereignis, dass er sich nicht entgehen lässt.
0: Nun sind ja die totalen Sonnenfinsternisse für Sie interessant, wie am 12. August. Also in Spanien war sie total oder über Teilen von Spanien. Warum ist das für Sie als Wissenschaftler so interessant?
1: Es ist gar nicht, so totale Sonnenfinsternisse sind heute gar nicht mehr so spannend, weil man ja Sonnenfinsternisse mit Instrumenten selber simulieren und täglich simulieren kann. Es gibt natürlich ganz spezielle Nischenforschungsfelder, die das immer noch beobachten und da immer noch wissenschaftliche Erkenntnisse ziehen. Von unserer Seite war das eher mehr als Ereignis gedacht, weil wir die Sonne von mehreren Seiten beobachten und versuchen die Korona, die wie sie dann bei der Sonne bei der totalen Sonnenfinsternis zu sehen ist, auch zu simulieren. Und deswegen haben wir eben das Ereignis hergenommen, weil das jeder auf der Welt gesehen hat oder jeder, der die totale Sonnenfinsternis gesehen hat, um zu zeigen, ob unsere Modelle und unsere Beobachtungen, die wir machen, wirklich in der Lage sind, die Struktur, die man dann in der Corona, also diesen Kranz um die verdunkelte Sonnenscheibe, ob man die dann auch simulieren kann und ob diese Simulationen irgendetwas mit der Wirklichkeit zu tun haben.
0: Dann müssen wir vielleicht nochmal eine Begrifflichkeit klären. Die Corona, die Sonnencorona, die Sie ja beobachten wollen, die hat nichts mit einem sogenannten Sonnenhof zu tun, den man manchmal unter bestimmten atmosphärischen Bedingungen sehen kann. Was ist eigentlich die Corona?
1: Die Corona ist im Prinzip die äußere Schicht der Sonnenatmosphäre. Also die Sonnenatmosphäre ist im Prinzip das, was man als sichtbare Oberfläche sieht, wenn man in die Sonne reinschaut. Das ist diese gelbe Oberfläche. Man sieht darauf ein paar Konvektionsmuster und ein paar Sonnenflecken. Die hat ungefähr 5800 Grad. Und wenn man dann höher rauf geht in die Sonnenatmosphäre, kommt man in andere Schichten, die man normal eigentlich nicht sehen kann, weil sie extrem dünnes Gas beinhalten. Sie sind zwar extrem heiß, die Corona ist zwar extrem heiß, bis zu mehreren Millionen Grad, aber die Dichte ist so gering, dass der Sonnenkörper diese Corona so extrem überstrahlt, dass man sie im Normalfall nicht sehen kann. Und erst wenn die Sonnenscheibe erst abgedunkelt ist, dann kann man sie sehen und kann man auch wirklich die Struktur dieser Atmosphäre sehen. Und die Sonnencorona reicht im Prinzip von einer Höhe von, was weiß ich, 5000 Kilometer oder so oberhalb der Sonnenoberfläche bis mehrere hunderttausend Kilometer hinaus oder mehrere Millionen Kilometer raus, vielleicht sogar bis zur Erde. Es gibt keine wirkliche äußere Grenze.
0: Sie sagten, Sie machen ein Modell dieser Corona, also Sie stellen ein Modellprojekt. Jetzt müssen wir zwei Fragen klären. Wir gehen der Reihenfolge nach. Was simulieren Sie dann sozusagen? Welches Modell erstellen Sie?
1: Also im Prinzip ich in meiner Gruppe, wir machen nicht die Simulationen. Die Simulationen werden von Kollegen in den USA gemacht. Was wir simulieren wollen ist, wie ich schon vorher gesagt habe, die Sonnenoberfläche hat nur eine Temperatur von 5800 Grad und die Corona hat mehrere Millionen Grad. Und die Frage ist, die größte Frage, eine der größten Fragen der Sonnenphysik ist, wie heizt sich diese Corona auf? Wie kann es gehen, dass die Sonne weiter außen heißer ist wie weiter innen? Und das versucht man zu simulieren. Und da gibt es verschiedene physikalische Prozesse, die man annimmt, dass diese Heizung verursachen. Und genau das ist in diese physikalischen Prozesse werden in diesen Computermodellen simuliert. Und der wichtigste Faktor ist das Magnetfeld in der Sonnenatmosphäre. Also das Magnetfeld, das man auf der Oberfläche messen kann, das ist das, was wir machen, wie sich das auf die höheren Schichten auswirkt. Und dieses Magnetfeld macht dann diese Heizungsprozesse in den meisten Fällen.
0: Jetzt nehme ich an, dass es irgendwann Auswirkungen auf unseren Planeten und auf die Menschheit hat sozusagen. Warum ist das so wichtig, dass man diese Corona erforscht?
1: Ja genau, also das, wie ich schon gesagt, also die Corona heizt sich nicht nur auf, sondern in der Corona gibt es eben verschiedene Strukturen. Die ist, wenn Sie die Sonnenfinsternis gesehen haben, ist sie nicht eine schöne homogene Schicht, sondern die hat sehr viele komplizierte Strukturen, die durch das Magnetfeld eben gemacht werden. Und wenn diese Strukturen sich ändern, dann kann es zu sehr starken energetischen Prozessen kommen. Das heißt Strahlungsausbrüche oder Materialauswürfe, die dann auf die Erde zusteuern und dann auf der Erde natürlich die Erde beeinflussen können. Das Einfachste, das Allgegenwärtigste, was man kennt, das sind die Polarlichter. Die werden durch Prozesse in der Sonnenkorona ausgelöst, die sich auf die Erde bewegen und dann mit dem Erdmagnetfeld Wechselwirkung und dann die Polarlichter erzeugen. Wenn es zu stärkeren energetischen Ereignissen in der Sonnenkorona kommt und diese starken Ereignisse dann die Erde wirklich frontal treffen, kann es auch natürlich zu stärkeren Ereignissen kommen. Zum Beispiel das berühmteste Ereignis war dieser Stromausfall in Kanada in den 80er Jahren. Ich glaube auch im letzten Jahr hat einmal ein Ereignis irgendeine Stromleitung lahmgelegt, glaube ich, zwischen Polen und Finnland. Und natürlich auch für Satelliten, die um die Erde kreisen, ist das natürlich von extremer Bedeutung. Also wenn wirklich so ein Ereignis bevorsteht, ist es für die Astronauten besser, keine Weltraumspaziergänge zu machen oder ähnliche Dinge.
0: Ja, das wäre jetzt auch meine Frage gewesen. Also die Menschheit strebt ja nach dem Mond, beziehungsweise bestimmte Nationen streben nach dem Mond. Da gibt es nun gar keine Atmosphäre. Ist das dann noch gefährlicher, diese Auswirkungen?
1: Genau, also die Erde hatte das Glück, wir können auf der Erde nur deswegen leben, weil wir ein schönes Magnetfeld und eine schöne Atmosphäre haben, die eben diese Ereignisse, vor allem das Magnetfeld, schirmt diese Ereignisse von der Erdoberfläche ab. Und der Mond hat natürlich kein Magnetfeld und auch keine Atmosphäre, also das Magnetfeld des Mondes ist extrem gering, also spielt kaum eine Rolle. Der wird solche Ereignisse natürlich nicht abfangen und wenn man sich auf dem Mond befinden würde, dann ist man natürlich diesen Ereignissen frontal ausgesetzt. Übrigens auch auf dem Mars, also gerade die Weltraumagenturen, die Mars-Expeditionen planen, die sind sehr an unseren Daten interessiert. Wir sind mit denen auch eng in Kooperation. Die wollen natürlich wissen, was macht die Sonne, wie wirkt sich das auf dem Mars aus, weil der Mars auch sehr schwaches Magnetfeld hat und dort die Ereignisse auch viel stärker sich auch auswirken würden auf die Marsoberfläche als auf die Erdoberfläche.
0: Da spielt die etwas größere Entfernung des Mars zur Sonne dann auch überhaupt keine Rolle.
1: Doch. Die Ereignisse, die sich von der Sonne wegbewegen, dehnen sich natürlich quadratisch mit dem Radius aus. Und je weiter sie weg sind, desto schwächer sind sie natürlich. Aber es gibt natürlich genug starke Ereignisse, die auch auf der Erde verheerend sind und dann immer am Mars immer noch verheerend werden. Vor allem deswegen, weil der Mars viel ungeschützter ist von der Atmosphäre und vom Magnetfeld als die Erde.
0: Wie ist es denn jetzt im Augenblick im September mit der Sonne? Ruhig, extrem stark oder eigentlich nicht zu beachten?
1: Die Aktivität der Sonne geht ja in einen Zyklus, der ungefähr 11 Jahre dauert. Und das Maximum des letzten Zyklus, wir wissen es nicht ganz genau, aber wir vermuten es, dass es Ende letzten Jahres waren. Also die Kollegen, die sich mit diesen Aktivitätszyklen befassen, die sagen, die hoffen immer noch darauf, dass es dieses Jahr noch einmal ansteigt. Im Moment scheint es aber so zu sein, dass wir auf der abklingenden Phase des Zyklus sind. Also letztes Jahr war es relativ aktiv, dieses Jahr waren ein paar Ereignisse und es scheint immer weniger zu werden.
0: Sie hatten vorhin gesagt, das Magnetfeld schützt uns ja hier ein bisschen. Was kann man denn aber dann tatsächlich tun in den Volkswirtschaften, in Unternehmen, dass man sich vor besonders starke Belastung durch die Sonne schützen kann? Geht das überhaupt?
1: Ja, das ist die gute Frage. Es werden weltweit sehr viele Anstrengungen gemacht, solche Vorwarnsysteme zu bauen. Zum Beispiel wir hier am Institut, wir arbeiten in einer Mission mit, die ESA plant, die Europäische Weltraumorganisation. Die wollen einen Satelliten auf einen Punkt schicken, den sogenannten L5 Lagrange-Punkt. Der befindet sich auf der Erdbahn, aber 60 Grad hinter der Erde. Das heißt, von dort aus würde man die Sonne von der Seite beobachten. Man könnte schon ein paar Tage vorher sehen, welche Regionen sich von der Hinterseite über die Rotation der Sonne Richtung Erde bewegen und gefährlich werden könnte. Also das heißt, man hätte dann ein paar Tage Zeit, hochkomplexe Strukturen zu sehen und dann Vorwarnungen zu machen. Das Wichtigste dabei ist natürlich aber, was sind die Auswirkungen so einer komplexen Struktur? Wie schaut die Corona aus und wie stark ist die Wahrscheinlichkeit, dass in der Corona so ein Ereignis stattfindet? Also im Prinzip das, was wir jetzt gemacht haben, das war im Prinzip ein Testfall für das, was wir in Zukunft regelmäßig machen wollen.
0: Dann hoffen wir mal, dass das nicht so oft auftritt, aber es wird natürlich immer irgendwann mal auftreten, weil die Sonne nun mal die Sonne ist. Und über die Sonne und die Corona haben wir gesprochen mit Johann Hirzberger vom Max-Planck-Institut für Sonnensystemforschung. Vielen Dank, Herr Hirzberger.
1: Ja, bitte, gern geschehen.

0: Liebe Hörer von Radio Genseck, hier in der Sternenstunde, dem Magazin für Raumfahrt und Astronomie, habe ich jetzt Gelegenheit, mit einem Menschen zu reden, der sich um ja zukünftige Ausbeutung auch von Rohstoffen, vielleicht auch vom Mond oder vom Mars kümmert und dazu Studenten ausbildet. Das ist Professor Dr. Carsten Drebenstedt von der TU Bergakademie Freiberg. Guten Tag, Herr Professor Drebenstedt.
1: Guten Tag, Herr Loke.
0: Herr Drebenstedt, ist es nicht ein bisschen früh? Sie haben ja einen Bachelorstudiengang Space Resources, Weltraumtechnologien eingerichtet. Ist es nicht ein bisschen früh, vom Abbau von Rohstoffen auf dem Mond oder Mars zu reden, dass man jetzt schon einen Studiengang einrichten muss?
1: Ja, zum Ersten kann man mit Wissenschaft und Innovation natürlich nicht früh genug anfangen. Und zum Anderen rechnen wir damit, dass also spätestens in 10 Jahren der Mensch auf den Mond zurückgekehrt ist. Die Amerikaner, die Russen und die Chinesen wollen eine permanente Station errichten auf dem Mond. Und dann ist die Frage, bringt man jetzt alles, was man braucht fürs tägliche Leben von der Erde dorthin? Das ist ziemlich teuer, Kilogramm so $20,000. Oder bemächtigt man sich der Rohstoffe vor Ort und organisiert das Leben damit? Und das ist das, was wir machen. Wir wollen also mit den Rohstoffen vor Ort die Mondstation ausbauen. Wir wollen sie betreiben, wollen die Infrastruktur schaffen und damit beschäftigen wir uns.
0: Was beinhaltet denn dieser Studiengang Space Resources Weltraumtechnologien? Was wird darin gelehrt?
1: Ja, der Studiengang ist zunächst ein klassischer Ingenieurstudiengang. Das heißt, wir bilden Ingenieure aus, erstmal mit allen Grundlagen. Und dann gibt es Vertiefungsmöglichkeiten eben im Rohstoffsektor, das heißt im Erkunden und Abbauen von Rohstoffen, im Aufbereiten, Verarbeiten von Rohstoffen, im Herstellen von Baustoffen, Herstellen von Konstruktionsmaterialien, Gewinnung von Wasser, Gewinnung von atembarem Gas für die Luft, die Astronauten benötigen, für ja, Systeme der Lebensmittelversorgung und vieles andere. Das heißt, wir wollen das Wissen, was wir auf der Erde ganz gut können, wie wir uns hier das Leben einrichten, eben einfach auf einen anderen Himmelskörper in unserem Universum übertragen oder in unserem Sonnensystem in dem Fall, nämlich von der Erde zum Mond. Und dann lernen wir da eine ganze Menge, weil wir haben natürlich Bedingungen, die nicht so einfach sind. Und wenn wir das Komplizierte können, dann können wir die Probleme auf der Erde auch viel besser lösen.
0: Sie haben jetzt ein unheimlich breites Spektrum an Aufgaben genannt, die in dem Studiengang sozusagen enthalten sind. Kann man das eigentlich schaffen?
1: Ja, wir nennen das Vertiefungen. Das heißt, die Studierenden suchen sich 1, 2 Themen aus, in denen sie sich dann bei uns an der Universität vertiefen. Und das könnte Robotik und Automation sein. Das könnte die Frage eben der Lebenshaltungssysteme sein, also die Fluide, die ich gerade angesprochen hatte. Das könnten eben Bau und Konstruktion, 3D-Druck sein. Das könnten auch Fragen des Rechts, der Ethik und der Wirtschaft sein. Das heißt, die Studenten studieren nicht alles, sondern sie vertiefen sich dann im Bachelor und dann später auch im Master.
0: Wie viele Studenten haben Sie denn im Augenblick?
1: Wir haben pro Jahr 20 Einschreiber und das ist eine gute Gruppe und wir haben auch ganz wenig Abbrecher. Die Studenten sind wirklich voll dabei und ja, ist ein toller Studiengang. Also aus Sicht der, als Hochschullehrer bin ich praktisch mit den Studierenden sehr zufrieden, sehr engagiert.
0: Ja, das ist schön. Das hört man ja nicht immer, dass man voll zufrieden ist mit den Studenten oder mit den Schülern. Wie haben Sie denn die Inhalte dieses Studiengangs erarbeitet? Haben Sie davor mit der Wirtschaft, mit der Industrie gesprochen, was die wünscht, dass man genau auf deren Bedürfnisse eingehen kann?
1: Ja, also in dem Studiengang ging also ein großes Forschungsthema voraus, wo wir uns eben zunächst wissenschaftlich mit den Themen auseinandergesetzt haben. Was braucht man, um auf dem Mond zu überleben? Und auf dem Mars, das sind ja die nächsten Ziele. Und ja, und dann haben wir eben dieses Wissen zusammengetragen, was es weltweit gibt und was wir jetzt an die Studierenden vermitteln. Und dann später entwickeln die auch selber Wissen weiter. Und ja, das ist das Konzept.
0: Die Frage ist, wo können denn die Absolventen, es gibt ja jetzt noch keine, der Studiengang läuft seit 2024. Wo können denn die Absolventen dann anfangen?
1: Ja, wir haben ein breites Feld im Bereich der Weltraumtechnik. Das läuft ja wie im Automobilbau, dass es Firmen gibt, die die Satelliten zum Beispiel zusammenbauen und auch die Habitate, die dann später auf dem Mond errichtet werden sollen. Und da gibt es jede Menge Zulieferer und die gibt es also deutschlandweit. Das sind Hunderte, die sich mit optischen, mechanischen, mikroelektronischen und anderen Elementen beschäftigen. Die deutsche solche Zentrum für Luft- und Raumfahrt ist ja mit 10.000 Beschäftigten da natürlich auch namensgebend schon dabei. Es ist aber auch alles, was die europäische Raumfahrt betrifft, also die ESA. Und es sind Start-ups. Das boomt also, das brummt richtig. Junge Menschen entwerfen Satelliten und Lösungen für den Weltraum und gründen eigene Firmen, die auch gut gesponsert werden von Kapital am freien Markt. Und dann kann man natürlich auch ganz normal auf der Erde arbeiten, eben in Firmen, die sich mit Technologieentwicklung beschäftigen.
0: Ja, Sie wollen ja nicht nur auf der Erde arbeiten, wie ich einer Mitteilung entnommen habe. Sie schreiben ja auch davon oder sprechen davon, dass auf dem Mond künftig, das ist jetzt ein Zitat, das Logo der TU Bergakademie Freiberg an Maschinen und Anlagen zu sehen ist und dass Astronautinnen und Astronauten ihren Weg über unsere Universität genommen haben. Wann wird denn das soweit sein? Mit dem Logo meine ich auf dem Mond.
1: Na, wie gesagt, mein Zeithorizont sind vielleicht 10, 15 Jahre. Das ist so der Zeitraum für technologische Durchbrüche. Und ich bin der festen Überzeugung, dass unsere Absolventen eine gute Chance haben. Denn wenn Sie mal schauen, der Alexander Gerst, als vielleicht einer der bekanntesten deutschen Astronauten, der ist ja Geowissenschaftler. Und der hat also an sowas studiert, wie was wir hier in Freiberg auch machen. Also man studiert ja nicht Astronaut, sondern man studiert einen ordentlichen Beruf. Und damit qualifiziert man sich im Bereich Naturwissenschaften und Ingenieurwissenschaften eben dann für eine Raumfahrtmission.
0: An der TU Bergakademie Freiberg gibt es einen Studiengang Space Resources, Weltraumtechnologien und was es mit dem auf sich hat. Darüber sprachen wir mit Professor Dr. Carsten Drebenstedt, der diesen Studiengang initiiert hat. Vielen Dank, Herr Drebenstedt.
1: Sehr gerne, Herr Loke.

0: Liebe Hörerinnen und Hörer, hier in der Sternstunde auf Radio Ginseng schauen wir natürlich auch in den Sternhimmel. Was passiert da? Welche Planeten sind sichtbar? Was passiert überhaupt in der Dunkelheit? Was kann man sehen? Und niemand anders kann darüber besser erzählen als Tim Floyd Horn, der Chef der Berliner Planetarien und Sternwarten. Guten Tag, Herr Horn.
1: Schönen guten Tag.
0: Herr Horn, was haben wir denn nach der spektakulären Sonnenfinsternis vom August, die ja in Teilen Europas total war, was haben wir denn in den nächsten Wochen und Monaten an wirklich spektakulärem oder schönen am Himmel zu erwarten?
1: Wir dürfen einiges an, ja, vielleicht Planetentreffen oder sagen Planetenparaden am Himmel sehen. Zum Beispiel steht der Planet Saturn, der schöne Ringplanet, am 4. Oktober in sogenannter Opposition der Sonne gegenüber. Dann kann man ihn die gesamte Nacht beobachten. Oder wenn wir noch ein bisschen weiterschauen, in den November, da haben wir ein richtiges Planetentreffen am Himmel. 4 helle Planeten auf einmal, allerdings am Morgenhimmel. Dort können wir Merkur, Venus, Mars und Jupiter erkennen. Also eher was für die Frühaufsteher. Und wenn wir schon bei den Planeten sind, dann ist natürlich auch spektakulär, dass eine Raumsonde, eine ESA-Raumsonde, Bepi Colombo heißt die, im November in die Merkur-Umlaufbahn einschwenken wird. Sie war jetzt einige Jahre unterwegs, nämlich schon seit 2018, um diesen flinken Planeten Merkur zu erreichen. Und jetzt endlich ist sie da und schwenkt in den Orbit ein.
0: Das ist ja an sich schon ein spektakuläres Manöver, überhaupt den Merkur so zu erreichen und dass man dann auch die Umlaufbahn hinbekommt.
1: Ja, und vor allem das Besondere ist, dass man ja denkt, man muss einfach nur abbremsen, um so zu einem inneren Planeten zu kommen. Aber diese Bahn war sehr, sehr spektakulär, weil man mehrere Vorbeiflüge an unterschiedlichen Planeten brauchte, um eben abzubremsen, um Merkur zu erreichen, der innerste Planet, der so dicht an der Sonne ist, der auch nur 88 Tage braucht, um einmal die Sonne zu umrunden.
0: Sie haben jetzt schon gesagt, die Planeten sind am Morgenhimmel zu sehen. Die Tage werden ja jetzt wieder kürzer, die Nächte werden länger. Was gewinnt bei Ihnen die Oberhand? Der Mensch eher, der die Sonne mag und gerne es abends auch ein bisschen länger hell hat? Oder dann doch der Astronom in Ihnen, der sagt, na schön, endlich wieder längere Nächte, können wir mehr schauen?
1: Ja, das ist so ein bisschen Betriebsrisiko fast schon. Natürlich ist dann im Winterhalbjahr auch das Wetter schlechter. Also wir haben zwar längere Nächte, die Wahrscheinlichkeit, dass wir dann aber trotzdem nichts sehen, ist vielleicht auch ein bisschen höher. Trotzdem ist natürlich gerade diese Zeit der langen Nächte für uns spannend, weil man schon recht früh am Abendhimmel auch mit jungen Gästen den Himmel beobachten kann. Wir Formate haben, die heißen sowas wie Sternkicker, dass wir jungen Menschen beibringen, mit Teleskopen umzugehen. Und da kann man sich dann auch mal um 18 Uhr treffen und muss nicht erst warten, irgendwie bis nach den Tagesthemen, bis es dunkel genug geworden ist, um den Sternenhimmel zu beobachten.
0: Sie sind da jetzt auch schon lange im Geschäft, wenn ich das mal so sagen darf. Es gibt ja mittlerweile eine Unmenge von Satelliten, die kreuz und quer über den Abendhimmel fliegen. Man muss ja wirklich nur einmal nach oben schauen und man entdeckt immer einen, zwei, drei Satelliten. Ist das für Sie jetzt eher störend sozusagen, dass so viele mittlerweile fliegen? Ist da der Zauber dieses Überflugs eines von Menschen geschaffenen Himmelskörpers, ist der dann vorbei, wenn so viele immer zu sehen sind?
1: Es ist leider diese sogenannten Megakonstellationen sind ein Faktor, weswegen der Sternenhimmel vielleicht nicht mehr ganz die Magie hat, wie man das noch vor 10, vor 20, vor 100, vor 1000 Jahren hatte. Und muss uns alle gleichermaßen alarmieren, weil einerseits ist es natürlich die Schönheit des Sternenhimmels, die verloren geht, genauso wie der Lichtschmutz in jeder unserer Stadt dafür sorgt, dass Sterne überstrahlt werden, wird hier der Himmel derart verändert, dass kaum mehr eine Forschung möglich ist. Weil in jeder Aufnahme in der Astronomie mittlerweile irgendwelche Satelliten, die diese zerstören können. Denn so einen Himmelsbereich untersuchen sie mit einem Teleskop ja nicht nur eine Sekunde, sondern sie belichten länger, wollen viele Photonen, viele Lichtteilchen sammeln und in dieser Zeit ziehen dann Dutzende Satelliten da durchs Bild, verschmieren das Bild, verändern die Messwerte oder sogar im Radiobereich, in der Radiostrahlung, was man mit großen Radioteleskopen aufnimmt, da werden solche Messungen mittlerweile regelrecht geblendet durch die Absonderung, ich sag mal die Strahlung, die Eigenstrahlung der Satelliten selbst.
0: Aber da ist ja auch kein Ende in Sicht. Also die Zahl der Satelliten, die um die Erde kreist, ist ja explosionsartig gestiegen. Und wenn ich alle Pläne verfolge, die existieren, wird es ja so weitergehen.
1: Es wird so weitergehen, weil es keine internationale Regulierung gibt, keine, wenn Sie so wollen, Behörde, die international sagen würde, wir wollen den Himmel aus, ja, vielleicht kulturhistorischer Perspektive schützen. Wir stellen quasi den Himmel unter Denkmalschutz und gleichermaßen auch die wissenschaftliche Forschung nicht so laut schreiend oder schreien kann oder vielleicht auch nicht gehört wird. Denn damit können wir in 5 oder 10 Jahren vom Erdboden aus keine Astronomie mehr betreiben.
0: Dazu passt auch vielleicht ein bisschen, dass ein amtierender US-Präsident jetzt mal wieder eine fixe Idee geäußert hat, dass der Mond zu Amerika gehört. Muss man das ernst nehmen oder ist das Spinnerei?
1: Also mir fallen kaum noch irdisch verwendbare Umschreibungen für manche Personen ein, weil das so hanebüchen und so verrückt sich immer anhört. Erst Grönland, dann dies, dann jenes und dann gleich nochmal einen anderen Himmelskörper. Es gibt internationale Verträge, die besagen, dass alles außerhalb der Erde allen bzw. niemanden gehört. Auch die USA haben das ratifiziert. Er müsste vielleicht einfach mal im Schrank gucken, da bei sich im Oval Office, was da noch an Gesetzen liegt, was auch er nicht ändern kann.
0: Da hoffen wir mal, dass er das nicht ändert. Noch eine Frage zu einem Asteroiden, der zwar erst 2029 an der Erde vorbeifliegen wird, aber der wird ja relativ nah an der Erde vorbeifliegen. Das ist jetzt nochmal bestätigt worden, in einer Entfernung, die etwa einem Zehntel der Entfernung Erde-Mond entspricht. Das ist doch verdammt nah dann für auch einen relativ großen Himmelskörper. Ich glaube, über 300 Meter lang.
1: Kosmisch gesehen ist das in der Tat ein Streifschuss schon fast und ein gutes Beispiel, dass wir uns als Menschheit auch damit beschäftigen müssen, eine Art planetare, ja, einen planetaren Abwehrschild zu bauen, überhaupt Teleskope zu bauen oder Raumsonden, die nach solchen erdnahen Asteroiden erst einmal suchen, wir sie katalogisieren, wir wissen, wann theoretisch etwas einschlagen würde, um dann gemeinsam auch Abwehrmechanismen zu entwickeln. Ein Beispiel gab es schon, eine Raumsonde DART, die auf einen Mond eines Asteroiden geschossen wurde, um zu schauen, wie sich seine Bahn verändert. Das hat geklappt. Eine ESA-Mission Hera heißt die, ist auf dem Weg zu diesem Mond- und Asteroidensystem, um das genau zu vermessen, anzuschauen, was es dann wirklich bewirkt hat. Und das alles Testmissionen, um dann wirklich mal einen größeren Asteroiden, auch größer als Apophis, sicher von der Erde abzulenken. Und 2029 ist Apophis also ein wunderbarer Test, weil viele Menschen diesen auch dank der Hilfe von Volkssternwarten oder öffentlichen Einrichtungen, wie dann uns bei uns in den Sternwarten und Planetarien Berlins, dahin gucken werden, aufklären werden, welche Gefahren eigentlich aus dem All bestehen. Denn im Gegensatz zu vor 66 Millionen Jahren hätten wir Abwehrmaßnahmen bereit, beziehungsweise haben auch die Forschung und das Wissen darum, wie wir uns selber schützen könnten.
0: Dann gehen wir mal davon aus, dass die Berechnungen stimmen und das große Teil vorbeifliegt. Herr Horn, vielen Dank für das Gespräch.
1: Sehr gerne, Dankeschön.
0: Danke.

0: Und jetzt wieder hier in der Sternenstunde die Nachrichten, wie immer von Rainer Schmidt aus allen möglichen Quellen herausgefiltert und eingesprochen. Rainer, leg los.
1: SpaceX plant Megabasis in Louisiana. Das Raumfahrtunternehmen SpaceX von Tech-Milliardär Elon Musk will im US-Bundesstaat Louisiana einen riesigen neuen Weltraumbahnhof bauen. Das Unternehmen werde rund 100 Milliarden Dollar in den Standort im Vermilion Parish an der Golfküste investieren, teilten SpaceX und die Wirtschaftsförderung des US-Bundesstaates mit. Es soll die größte Startanlage des Unternehmens und sogar der Welt werden. Der Standort soll 5

Teleskop startete mit einer Falcon Heavy-Rakete der Raumfahrtfirma SpaceX vom Weltraumbahnhof Cape Canaveral im US-Bundesstaat Florida, wie die NASA mitteilte. Benannt ist das Teleskop nach einer der ersten Frauen in leitender Position bei der NASA. In etwa einem Monat soll das Teleskop seine rund 1,6 Millionen Kilometer von der Erde entfernte Umlaufbahn erreichen. Ab 2027 soll es erste Bilder schicken. Nach Angaben der NASA sollen mit dem Teleskop etwa Planeten außerhalb unseres Sonnensystems, explodierende Sterne und schwarze Löcher erforscht werden. Im Gegensatz zum 2021 gestarteten James-Webb-Teleskop kann es laut NASA breitere Bilder einfangen wie ein Weitwinkelobjektiv einer Kamera. China gelingt Raketenlandung auf Beinen. Zum ersten Mal ist in China eine Raketenstufe nach einem Start senkrecht auf Landebeinen gelandet. Die Stufe gehörte zur Chu-K3, die vom Raumfahrtunternehmen Landspace entwickelt wurde. Bei einem Orbitalstart erreichte die Rakete eine Umlaufbahn um die Erde. Der gesamte Flug sei normal verlaufen und die Mission erfolgreich gewesen, berichtete die Nachrichtenagentur Xinhua. Die erste Stufe sei am vorgesehenen Ort im Bergungsgebiet gelandet. Auch ein Satellit sei in die vorgesehene Erdumlaufbahn gebracht worden. Wiederverwendbare Raketen können die Kosten senken und häufigere Starts ermöglichen. SpaceX landet und verwendet seine Raketenstufen bereits seit Jahren regelmäßig so. China versucht, bei dieser Technik zu den USA aufzuschließen. Neben den großen staatlichen Konzernen arbeiten inzwischen mehrere Privatunternehmen an eigenen Raketen. Die neuen Raketen sollen China auch dabei helfen, tausende Satelliten für eigene Internetnetzwerke ins All zu bringen. Die erfolgreiche Landung ist dafür ein wichtiger Schritt. Ob sich die Stufe tatsächlich wiederverwenden lässt, muss sich bei einem weiteren Flug zeigen. OHB erhält Milliardenauftrag. Das Raumfahrtunternehmen OHB Bremen soll 18 Satelliten für die Europäische Union bauen. Dafür erhält der Konzern nach eigenen Angaben knapp 1 Milliarde Euro. Die ersten Satelliten für das Programm IRIS-2 sollen 2029 ins All starten. Das Projekt soll Europas Antwort auf das amerikanische Satellitennetzwerk Starlink werden. Das System wird aus 348 Satelliten bestehen. OHB soll dafür 18 Satelliten für eine mittlere Umlaufbahn beisteuern, wie das Unternehmen mitteilte. IRIS-2 ist das dritte große Raumfahrtprojekt der Europäischen Union nach dem Navigationssystem Galileo und dem Erdbeobachtungsprogramm Copernicus. Das Projekt soll als Antwort auf den wachsenden Bedarf an souveräner Datenübertragung eine abhörsichere und krisenfeste Kommunikation für Regierungen und Wirtschaft gewährleisten, aber auch Funklöcher in entlegenen Gebieten schließen. Ab 2030 sollen erste Dienste zur Verfügung stehen. Rettungsmission gescheitert. NASA-Weltraumteleskop SWIFT wird abstürzen. Die Mission zur Rettung des Weltraumteleskops SWIFT der NASA ist gescheitert. Es wird keinen weiteren Versuch mehr geben, dessen Umlaufbahn anzuheben. Damit kann auch nicht mehr verhindert werden, dass das Gerät höchstwahrscheinlich schon in wenigen Monaten abstürzen wird, teilte die US-Weltraumagentur jetzt mit. Zusammen mit dem Raumfahrtunternehmen Catalyst ist es ihr demnach nicht gelungen, die anhaltenden Probleme bei der Lageregelung des robotischen Raumfahrzeugs, das SWIFT retten sollte, zu beheben. Das Weltraumteleskop umkreist die Erde seit 2004 und wurde erst später nach seinem verstorbenen Forschungsleiter umbenannt. Es untersuchte primär Gammastrahlenblitze. Von großem Wert war es dabei vor allem als Frühwarnsystem, das Observatorien auf der Erde rasch Bescheid geben kann, damit diese die stärksten Explosionen im Universum ins Visier nehmen können. Um das Absinken zu verlangsamen und der Rettungsmission mehr Zeit einzuräumen, war das Gerät im Februar weitgehend deaktiviert worden. Das immer neue Ausrichten auf weitere Forschungsziele hätte den atmosphärischen Widerstand aber zu stark erhöht. Die NASA will es nun offenbar nicht noch einmal in Betrieb nehmen.

0: Japan will Proben vom Marsmond zur Erde bringen. Die japanische Raumfahrtbehörde JAXA hat kürzlich ihre Marsraumsonde namens Martian Moons Exploration MMX vorgestellt und den Starttermin verkündet. Die Sonde soll am 20. Oktober 2026 mit dem Ziel in den Weltraum aufbrechen, eine Bodenprobe vom Marsmond Phobos einzusammeln. Falls das gelingt, wäre Japan das erste Land, das Proben von einem Marsmond zur Erde transportiert. Drei russische Versuche waren in der Vergangenheit gescheitert. MMX wird etwa ein Jahr für ihren Weg zum Mars brauchen. Dann soll die Sonde in einer spiralförmigen Bahn auf der Oberfläche landen und etwa 10 Gramm Material einsammeln. 2030 soll sie Phobos mit diesen Proben verlassen und ein Jahr später die Erde erreichen. Die Mission zielt darauf ab, Aufschluss über die Beschaffenheit und den Ursprung von Phobos und Deimos zu geben. Anhand der Proben und Fernerkundungsbeobachtungen soll geklärt werden, ob die beiden Monde durch einen gigantischen Einschlag auf den jungen Mars entstanden sind oder es sich um Asteroiden aus dem äußeren Sonnensystem handelt, die von den Gravitationskräften des Planeten eingefangen wurden. Neuer europäischer Wettersatellit ins All gestartet. Der neue europäische Wettersatellit Meteosat Third Generation Imager 2, MTGI2, ist ins All gestartet. Er soll Warnungen vor Stürmen und Sturzfluten verbessern und bei der Überwachung aktiver Waldbrände helfen. Der 3,8 Tonnen schwere Satellit gehört zu einer neuen Generation von Wettersatelliten. Teil dieser Reihe sind Imager-Satelliten mit abbildenden Instrumenten sowie Sounder-Satelliten mit spektroskopischer Ausrüstung. MTGI-2 vervollständigt eine Konstellation in 36.000 Kilometern Höhe, die bereits aus einem ersten Imager und einem Sounder-Satelliten besteht. Russland bildet erste Kosmonauten Myanmars aus. Russland und Myanmar haben eine Reihe von Dokumenten zur Zusammenarbeit im Weltraumbereich unterzeichnet. Die russische Raumfahrtbehörde Roskosmos soll demnach die Vorauswahl und Ausbildung myanmarischer Kosmonauten nach russischen Standards übernehmen. Angesichts des zerrütteten politischen Zustands in Myanmar kann man Zweifel daran haben, dass tatsächlich ein Kosmonaut des Landes bald ins All fliegen wird. Unrealistisch ist das Vorhaben allerdings nicht, denn die Weltraumbehörde des Landes hat bereits einen vorläufigen Raumfahrerpool ausgewählt und der Regierung präsentiert. Da die Ausbildung wohl in Russland stattfinden wird, dürfte die politische Situation in Myanmar wenig Auswirkungen auf die Trainingsphase haben. Für den ersten myanmarischen Kosmonauten gibt es noch keinen öffentlichen Zeitplan. Im Schnitt dauert der Auswahlprozess für russische Kandidaten zwischen 12 und 18 Monaten.
1: Danke, lieber Rainer, für die Nachrichten.

Das war schon wieder die Sternenstunde hier auf Radio Ginseng, das Magazin für Raumfahrt und Astronomie. Am Mikrofon war Matthias Loke und ich wünsche euch einen guten und immer freien Blick in den Himmel zu den Wundern der Natur. Tschüss.

Willkommen zur Sendung Blues Time. Wurzeln, Kern, Substanz und Zukunft zeitgenössischer populärer Musik. Mein Name ist Norbert Egger und ich freue mich, dass ihr dabei seid. Ihr hört ein Blues Time Special mit der Vorstellung eines Albums und der Geschichte der Künstlerin.

Das war Beggartown von Catherine Russell. Sie wurde 1956 in New York in eine Musikerfamilie geboren. Ihre Mutter war Bassistin und Sängerin, welche mit den Spitzenmusikern des Blues und Jazz sowie genreübergreifend mit Komponisten wie Stravinsky und Bernstein arbeitete. Ihr Vater war seit den 1920er Jahren ein sehr erfolgreicher Pianist und Bandleader. Er arbeitete viele Jahre mit den Spitzenmusikern des Blues und Jazz und war bei Louis Armstrong musikalischer Direktor. Catherine selbst wurde nach ihrer akademischen musikalischen Ausbildung schon früh Profimusikerin. Auch sie spielte und tourte genreübergreifend, kurz nach dem Millennium, zum Beispiel als Bandmitglied von David Bowie. Erst 2006, also zu ihrem 40. veröffentlichte Catherine Russell ihr Debütalbum Cats, von welchem der eingangs gespielte Titel war. Ich spiele euch von ihrem Album Cats My Man's an Undertaker und den New Speedway Boogie.

Wir hörten von Catherine Russell, My Manson Undertaker und den New Speedway Boogie. Ihre Alben sind sehr abwechslungsreich und ihr toller Gesang reicht von den Stilen der 1920er Blues Queens über raue Nummern im Stil der 1950er, den souligen Stil aller Etta James bis zu eleganten Jazzy Blues. Mit ihrem zweiten Album Sentimental Strake gewann Catherine 2008 unter anderem den Preis der deutschen Schallplattenkritik. Von dem Album spiele ich euch den zur Ragtime-Gitarre gesungenen You for Me, Me for You und einen Swing im Stil der Blues-Sängerinnen der 1920er I've Got That Thang.

Das war Catherine Russell mit You For Me, Me For You und I've Got That Thing. 2010 hatte sie mit ihrem dritten Album Inside This Heart of Mine noch größeren Erfolg. Sie erreichte unter anderem Rang 12 in den Billboard Jazz Album Charts. Hören wir daraus Long, Strong and Consecutive.

Back. Wir hörten Long, Strong and Consecutive von Catherine Russell. Mit jedem Album räumte sie Preise ab. Das vierte Album war aber wieder ein Meilenstein. Strictly Romancing aus dem Jahr 2012 erreichte in den Billboard Jazz Album Charts sogar Rang 6. Ich spiele euch daraus Romance in the Dark und Don't Leave Me.

Das waren von Catherine Russell, Romance in the Dark und Don't Leave Me. Ihr Album Harlem on My Mind erreichte 2006 Rang 16 in den Billboard-Albumcharts. Vor allem aber brachte dieses ihr ihre erste Grammy-Nominierung für das Best Jazz Vocal Album. Hören wir daraus Let Me Be the First to Know und You've Got the Right Key but the Wrong Keyhole.

Wir hörten Catherine Russell mit Let Me Be The First To Know and You've Got The Right Key But The Wrong Keyhole. Ihr Erfolg hält bis heute an. Ihr aktuelles Album Alone Together stammt aus dem Jahr 2019. Damit erreichte sie in den Billboard Jazz Album Charts wieder Rang 6 und erhielt ihre zweite Grammy-Nominierung. Ich spiele euch daraus Alone Together und Early in the Morning.

Das waren von Catherine Russell, Alone Together und Early in the Morning. Zum Abschluss spiele ich euch dann noch mehr von ihr. Aber vorher verabschiede ich mich von euch. Vielen Dank fürs Einschalten von Blues Time und hoffentlich bis zur nächsten Sendung. Und nicht vergessen, es gibt Blues Time jede Woche. Jeweils einmal im Monat das Feature und die Charts und in den Wochen dazwischen die Specials. Wer die Sendungen nachhören möchte, findet diese auf der Seite bluestime.eu/mediathek. Eine gute Zeit wünscht euch euer Norbert Egger. Und jetzt zum Abschluss von Catherine Russell, I Wonder, He May Be Your Dog, But He's Wearing My Collar und den Saddle Love Blues.

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Ja, hallo und herzlich willkommen zu ProGA, der progressivsten Sendung bei Radio Ginzing. Wir begeben uns heute in die dritte Runde des Schallplattenjahres 1976. In der ersten Sendung hatten wir uns mit dem vermeintlichen Ende des Progrocks durch Kommerzialisierung beschäftigt. In der vorigen Sendung aber gesehen, dass gerade der Progrock in Deutschland im Aufblühen war. In der dritten Runde zum Schallplattenjahr schauen wir hauptsächlich nach Großbritannien, denn dort entwickelte sich Mannigfaltiges. Ein sehr schönes Beispiel, wie Progrock auch kommerziell erfolgreich sein konnte, lieferten Manfred Mann's Earth Band. Mit dem Album Roaring Silence gelang ihnen der kommerzielle Durchbruch. Dabei hatten sich kurz vor der vorher die Band von Gründungsmitglied Mick Rogers heißt er, getrennt. Es gab wie so oft Differenzen bezüglich der musikalischen Entwicklung der Band. Jedenfalls musste der Part Gitarre und Gesang neu besetzt werden. Er wurde zunächst mit Chris Thompson besetzt, der sich auf eine Zeitungsanzeige beworben hatte. Da aber sein Gitarrenspiel nicht an das von Mick Rogers heranreichte, verpflichtete man kurzerhand einen zweiten Gitarristen namens Dave Flatt. Wobei kurzerhand eigentlich gelogen ist, denn seine Verpflichtung beruhte letztendlich auf irgendwelchen Beziehungen um fünf Ecken, Zufällen und Kuriositäten. Aber die hebe ich mir mal für eine spätere Sendung auf. Der Erfolg von The Roaring Silence fußte vor allem auf der Version von Blinded by the Light, einem Springsteen-Titel. Dabei hat das Album, das sich so spielerisch zwischen Progrock, Classic Rock und Hard Rock bewegt, noch viel mehr zu bieten. Die Songs sind mal verspielt, mal hymnisch und manchmal fast jazzig, aber wirklich nie beliebig. Die Vielseitigkeit zeigt sich auch in dem Song Singing the Dolphins Through. Der Song nimmt sich Zeit, er entwickelt sich langsam, lebt von Atmosphäre und kleinen Details. Der Titel stammt übrigens von Mike Heron, einem schottischen Musiker. Und er ist ein Paradebeispiel dafür, wie Manfred Mann fremde Kompositionen auseinandernahm und ihnen ein vollkommen neues Klanggewand verpasste. Natürlich unverkennbar Earth Band. Besonders Manfred Mann's Synthesizer-Soli und Barbara Thompsons Saxophon verleihen dem Stück die Farbe eines progressiven Meisterwerks. So ist dieser Song, bei dem es um die Suche nach und die Hoffnung auf Frieden geht, für viele Fans das eigentliche Highlight der Platte.

Ja, wir bleiben im wirtschaftlich und von der Jahrhundertdürre, ja, einer Jahrhundertdürre und Hitze gebeutelten Großbritannien des Jahres 1976. Ich erinnere mich zwar nicht an die vielen Streikwellen und die Pfundkrise, die das Land überzogen, aber an die Hitze sehr wohl, denn ich war in diesem Sommer zunächst in Cornwall und dann noch eine Woche in London gewesen. Wochenlang kein Regen, Wassermangel, Temperaturen täglich um die 32 Grad. Ja, der Hyde Park war total gelb, da war nur noch Stroh und Straßen und Bürgersteige schmolzen in der Hitze. Ja, und genau zu dieser Zeit brachte Jeff Lynne mit seinem Electric Light Orchestra eine Platte auf den Markt, die heute als das Filetstück einer Plattentrilogie gilt, die das Electric Light Orchestra von 1975 bis 1977 veröffentlichte. A New World Record. Gerade war dieses Album noch Album der Woche bei Radio Ginseng und es gilt als das Album, bei dem Jeff Lynne, der alle Stücke komponiert hatte, von den Kritikern zum sechsten Beatle gemacht wurde. Weil er beim Songwriting keinerlei qualitative Abstriche verzeichnet. Schön und gut, für mich hinkt dieser Vergleich immer, denn die Beatles waren die Beatles und Jeff Lynne war halt Jeff Lynne. Er hat es geschafft, Rock, Pop und Klassik zu einem futuristischen Spektakel zu verschmelzen. A New World Record besteht für mich fast nur aus Hit-Songs. Shangri-La, Telephone Line, Living Thing, Tightrope, Rock Area und das noch aus Move-Zeiten stammende Do-Ya. Das Album als auch die ausgekoppelten Singles erreichten in den internationalen Charts mindestens die Top 10. Aufgenommen hatten ILO die Platte übrigens im damals hypermodern höchst angesagten Musicland Studio in München. Und da entstand auch der Song Rock Area, bei dem es um eine humorvolle Annäherung zwischen Rock'n'Roll und klassischer Oper geht. Der Song ist eine Feier der Musik, die Gengrenzen einreißt. Genau wofür das Electric Light Orchestra ohnehin berühmt war. Das Opernintro am Anfang des Songs wird übrigens von der Sopranistin Mary Thomas gesungen mit einem hörbaren Akzent. Sie singt in Deutsch folgende Worte. Fern, die wieder in die Ferne, man hört die Musik. Ja, hört mal genau zu. Hier ist Rock Area.

0: Ja, und wir bleiben im heißen England und kommen zum Bluesrock. Der Brite Robin Trower, der von 1967 bis 1971 Mitglied von Procol Harum war, gründete 1973 seine eigene Band unter seinem Namen. Vorbild war der Gitarrensound à la Jimi Hendrix. Mit James Dewar am Bass und Bill Lordan an den Drums bildete Robin Trower ein famoses Trio, das 1976 das Album Long Misty Days herausbrachten. Ja, wie eigentlich alle seine Alben in den 70er Jahren erreichte auch dieses vor allem in den Vereinigten Staaten Top-Platzierung. Long Misty Days schaffte es auf Platz 24 der amerikanischen Albumcharts. Doch noch besser platzieren konnte sich mit Platz 10 im gleichen Jahr das erschienene Live-Album von ihm. Aus diesem hören wir den Titel Lady Love.
1: We're gonna do something off the second album. This one's called Lady Love.

Ja, Rainbow, die 1975 von Ritchie Blackmore nach seinem Ausstieg bei Deep Purple gegründete Hardrock-Band legte 1976 mit Rainbow Rising ein zweites Album vor, das nach dem durchwachsenen Debüt neue Maßstäbe in der hardrockenden Welt setzen sollte. So las ich es jedenfalls bei Metal.de, wo es weiter heißt, Sänger Ronnie James Dio und Ritchie Blackmore ergänzen sich auf Rising perfekt und zaubern einen Gänsehautmoment nach dem anderen in die Ohren des Hörers. Tja, sorry, aber gemeint sind sicher die Hardrock-Hörer und Fans und da bin ich mir nicht sicher, ob ich einer bin. Bei Metal.de ist man da von diesem Album regelrecht begeistert. Dort heißt es sinngemäß, Dio und Blackmore ergänzen sich perfekt. Cozy Powell und Jimmy Bain bildeten eine außergewöhnliche Rhythmusgruppe und Martin Birch sorgte für den passenden Sound. Das Urteil lautet schließlich, hier wurde nichts, absolut nichts falsch gemacht. Ein Muss für jeden Hardrock-Fan. Rising hat Geschichte geschrieben und enthält 6 Songs für die Ewigkeit. Na gut. Ich bin mir nicht sicher, ob ich zur eigentlichen Zielgruppe gehöre, aber hören wir doch einfach mal selbst rein und ihr könnt auch selbst entscheiden, wozu ihr gehören wollt. Hier sind Rainbow mit Starstruck.

Die kanadische Band Rush gehört für manche Musikkritiker zu den unangefochtenen Göttern des Progrock. Zumindest wird behauptet, dass diese seit 1968 wirkende Band stilprägend war und ist. Ich bin da ein wenig anderer Meinung, zumindest was den Progrock anbelangt. Was allerdings die Entwicklung des Hardrocks und des Heavy Metal anbelangt, möchte ich Rush den stilprägenden Charakter nicht absprechen. Und das, was sie da auf ihrem 1976 erschienenen Album, 2112, also so auf Deutsch, 2112, ja, abgeliefert haben, zumindest in dem über 20-minütigen Titelstück, war eine Verbindung von klassischem Hardrock mit progressiven Elementen und gilt als früher Vorläufer des Progressive Metal. Ja, Rush avancierten mit ihrem vierten Album dadurch zu einer unsterblichen Legende des progressiven Hardrocks. Leider reicht die Zeit dieser Sendung nicht aus, diese siebenteilige Science-Fiction-Suite zu spielen, die von einer nicht wünschenswerten Herrschaft der sogenannten Solar Federation behandelt. Ich habe hier den Schlusspunkt des Albums mitgebracht, Something for Nothing. Beginnt verhalten, doch dann geht doch ein bisschen die Post ab.

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2: Jazz, Lyrik, Prosa, das ist das Thema heute und das wird zusammen mit Norbert Schlichting bewältigt. Norbert Schlichting ist jemand, der so mit Jazz aufgewachsen ist, fast aufgewachsen ist, aber jetzt ein ausgesprochener Jazz-Kenner und unser Musikredakteur für diese Sendung. Denn wir wollen die Variante von 1964 erneuern und das aber mit einer anderen Musik, zwar aus dieser Zeit, aber doch einer anderen Titelfolge. Und dafür ist Norbert verantwortlich. Norbert, wie geht's dir heute?
3: Ach, mir geht's sehr gut, ja, muss ich sagen. Und ich habe mich auch hier sehr gefreut, dass ich hier heute mit dir hier diese Sendung machen kann.
2: Ich bin auch ganz gespannt, wie das heute wird, weil es soll ja auch nicht so eine nüchterne Sendung sein, sondern wir reden ein bisschen über das Wetter, so also Smalltalk, kriegen wir schon hin. Ne? Deswegen fangen wir gleich mal an mit dem Flaschenzug. Ich weiß nicht, wer von Ihnen, liebe Hörerinnen und Hörer, den Flaschenzug noch im Kopf hat, aber letztendlich ist der Flaschenzug von Manfred Krug damals vorgetragen worden. Das ist natürlich ein Maßstab, ja, ein sehr hoher.
3: Ja, zuvor möchte ich aber erstmal noch kurz was sagen, gerade weil du da angesprochen hast, die Sendung Jazz Lyrik Prosa. Die Sendung entstanden ist ja diese ganze Sache 1963 durch den Werner Sellhorn, mein alter Freund, genannt Josch, der beim Verlag Volk und Welt dort als Werbefachmann tätig war. Und der hat ja diese Sendung ins Leben gerufen und auch moderiert. Dann hieß sie aber noch Lyrik und Jazz. Dann aber 1965 wurde sie dann geändert in Lyrik, Jazz, Prosa.
2: Ah, so war das. Ja. Aber sag mal, du sprichst von Werner Sellhorn als dein Freund.
3: Ja.
2: Aber du bist doch etwas jünger als er.
3: Ja.
2: Also.
3: Er ist ja auch schon etliche Jahre tot jetzt mittlerweile. Ich bin schon jünger als er, das ist schon richtig. Damals, als ich noch in meinen jugendlichen Jahren war, so 17, 18, da hatte er ja schon Veranstaltungen organisiert und. Da war er dann schon weit Ende 20, also ja, der ist schon wesentlich älter.
2: Ja, wesentlich älter, denke ich schon.
3: Ja, ja.
2: Ne?
3: Ja. Ja, und wie gesagt, dann, das Ganze ging dann bis 1967 und dann war Ende, obwohl es immer etliche Konzerte in der DDR gibt, ich glaube an die 100 Konzerte unter dieser Thematik, aber dann war auf einmal Schluss und das für 30 Jahre. Und erst 1997 hatte dann genannter Josch das wieder ins Leben gerufen.
2: Ja. Also vor nunmehr fast 30 Jahren, ja genau.
3: Ja, seit 97. Und das ging dann noch etliche Jahre dann in etwas anderer Form, aber vom Grundprinzip so ähnlich.
2: Ich war ja an der Druschbartrasse am Bau der Erdgasleitung dabei als Kulturverantwortlicher und wollte Jazz Lyrik Prosa live dort vortragen. Ich habe die Texte nicht bekommen. Ich habe die tatsächlich, die Schallplatte hörend, abgeschrieben.
3: Ja, das habe ich auch gemacht so. Genau. Ja, ja. Und noch ergänzend dazu, wir haben jetzt gesagt, wir machen eine Sendung Jazz Lyrik Prosa, das stimmt auch nicht ganz. Wie gesagt, das soll ja auch eine ganz neue Sache sein und wir bezeichnen eigentlich diese Sendung als Hommage an diese Sendung Jazz Lyrik Prosa und vor allen Dingen auch an diese damals legendäre Veranstaltung mit Manfred Krug und Ewart Esche und so weiter. Und wir haben uns dann entschlossen, doch den Namen Musik Lyrik Prosa dieser Sache zu nennen, um auch rechtlich da vielleicht keine Konflikte zu
2: provozieren.
3: Provozieren.
2: Ja, okay. Ja, genau. Danke für diese Korrektur, lieber Norbert. Der Flaschenzug. Zitat aus einem Brief eines Bewohners der Barados-Inseln an seinen Chef. Als ich in dem Gebäude ankam, sah ich, dass der Wirbelsturm eine Zahl Ziegeln vom Dach getragen hatte. Ich habe deshalb einen Balken und einen Flaschenzug angebracht und damit zwei Kisten Ziegelsteine auf das Dach gehievt. Als ich den Schaden beseitigt hatte, blieb eine große Anzahl Ziegelsteine übrig. Ich zog also die leere Kiste noch einmal auf das Dach und knotete dann den Strick unten fest. Dann ging ich durch die Luke erneut auf das Dach und füllte die Kiste mit den überflüssigen Ziegeln. Als ich das getan hatte, ging ich wieder hinunter und löste den Knoten. Unglücklicherweise war aber die Kiste voller Ziegel nun schwerer als ich, und bevor ich begriff, was vor sich ging, kam die Kiste herunter und ich schwebte hinauf. Ich klammerte an den Strick, aber auf halbem Wege begegnete ich der Kiste, die mir heftig an die Schulter stieß. Infolge der zunehmenden Geschwindigkeit kam ich ziemlich schnell oben an und schlug mit dem Kopf mit aller Gewalt an den Balken, während mir der Flaschenzug die Finger quetschte. Im selben Augenblick aber kam die Kiste unten an. Infolge der Geschwindigkeit schlug sie so heftig auf, dass der Boden heraussprang und die Ziegel überall herumflogen. Da ich selber aber nun plötzlich viel schwerer war als die nun leere Kiste, sauste ich wieder nach unten. Und die leere Kiste begegnete mir unterwegs und zerbeulte mir das rechte Knie. Als ich unten ankam, fiel ich auf die Ziegelsteine und bekam durch die scharfen Kanten mehrere schlimme Dellen. Offenbar verlor ich dadurch die Geistesgegenwart, denn ich ließ den Strick los. Die Folge davon war, dass mir die leere Kiste auf den Kopf fiel. Seitdem bin ich hier im Krankenhaus und bitte um einen Krankenbesuch. Besuchst du mich?
3: Auf jeden Fall. Ja, dann kommen wir auch schon gleich zu dem ersten Musiktitel. Das ist der Watermelon Man, komponiert von Herbie Hancock, allerdings gespielt von der Klaus Lenz Big Band, die ja auch eine legendäre musikalische Zusammensetzung war. Lenz hat sich ja immer einmal im Jahr die besten Musiker aus der DDR zusammengeholt und hat eine Big Band gebildet und hat mit denen dann Konzerte gemacht und auch etliche Schallplatten. Ja, also hören wir als erstes Watermelon Man, gespielt und arrangiert von Klaus Lenz, komponiert von Herbie Hancock.

0: Da könnte man dann glatt besoffen werden.
1: Ja. Jetzt kommen wir zu einer Rezitation, die also auch zu dieser Zeit damals von Gerd E. Schäfer vorgetragen wurde. Ein Stück von Kurt Tucholsky, 1933 geschrieben. Es geht um das Thema Wahlen und es hat eigentlich seine Aktualität heute noch nicht verloren. Ein etwas älterer, aber leicht besoffener Herr. Also wie Sie mir hier sehen, bin ich nämlich aus Fenster gefallen. Wir wohnen hochparterre, da kann sowas vorkommen. Haben Sie einen Augenblick Zeit? Ja. Es handelt sich nämlich bezüglich der Wahlen. Ich bin sozusagen Opfer unserer Parteizerrissenheit. Deutschland kann ja nicht untergehen. Oh, ich glaube, ich muss was komisch gegessen haben. Getrunken natürlich auch, aber in Maßen. Also das war so. Gestern Morgen sag ich zu meiner Jattin Elfriede, sag, heute ist Sonntag, ich werde mal rumhören, was die Leute so wählen tun. Man muss sich ja schließlich auf dem Laufenden halten. Das ist eine pathologische Pflicht. Ich habe nämlich einen selbstständigen Gemüseladen. Also sie packt mir ein paar Stullen ein und ich soll los. Zuerst war ich bei den Nazis. Da gab's Brauselimonade mit Schnaps. Und dann haben sie geübt, aufstehen, hinsetzen, weil sie nämlich Märsche gespielt haben. Und dann kamen die ganzen Führers ins Saal, Jöbels auch. Und dann haben sie gebrüllt, Freiheit und Brot. Die Freiheit konnten wir gleich mitnehmen, das Brot hatten sie noch nie da. Aber schöne Lieder haben die gesungen. Als die liebe Morgensonne, zack, schien auf Mutters Jänseklein, 2, 3, 4, zog ein Regiment von Hiltern. Warte mal, wird doch wunder singen dürfen. Also wie ich aus dem Lokal rauskomme, hat mir gesagt, Anton, du wählst nationalsozialistisch. Ja, und dann war ich bei der Demokratens, das heißt, ich hab sie gesucht. Gibt's denn hier keine Demokratens, fragt den Ehen. Mensch, sagt, da lebst du auf dem Mond, die hat's noch nie gegeben und nun gibt's sie überhaupt nie mehr. Geh mal hier hinein, hier tagt die Deutsche Staatspartei. Also sie, das war großartig. Lauter Programme, jeder konnte sie ins aussuchen. Geben Sie mir, sagst du das Fräulein, was da stand, geben Sie mir ein Programm für einen selbstständigen Gemüseladen sowie für die Aufrechterhaltung unserer wohlerworbenen Steuern. Bitte schön, sagt das Fräulein, nehmen Sie unser Programm 47 und wenn es Ihnen nicht gefällt, dann können Sie es ja umtauschen, wir sind ja nicht so. Also, ich habe da erstmal 4 Asbach getrunken. Also wahrscheinlich werde ich diese Partei wählen, naja, das heißt, wenn es die bei der nächsten Wahl noch gibt. Und dann war ich bei den Sozis. Bin nämlich bei Lichte besehen, alter geübter Sozialdemokrat. Mein Vater war aktiver Unteroffizier, da liegt die Disziplin sozusagen in der Familie. Also wie ich in den Saal rinkomme, hat auch gerade einer so schön geredet. Und während die Leute schliefen, sag ich zu den Ehen, der neben mir saß, du Genosse, sag mal, warum willst du eigentlich SPD? Ich dachte, der Mann gehört mir vom Stuhl. Donnerwetter, sagt er, da wähle ich doch nun schon 22 Jahre diese Partei. Aber warum ich das tue, das hat mir noch nie überlegt. Kick mal, ich bin bei mir im Bezirk 2. Schriftführer. Auf unsere Saalabende ist es immer so gemütlich. Ich kenne die Kneipe, das Bier ist auch gut. Am 1. Mai machen wir unseren Ausflug und abends ist Fackelzug. Das hat sich alles so schön eingeschaukelt. Was brauchst du Grundsätze, wenn du einen Apparat hast? Und da hat der Mann recht. Also wahrscheinlich werde ich diese Partei wählen. Naja, das ist so ein beruhigendes Gefühl. Man tut was für die Revolution. Und wie es genau, mit dieser Partei kommt sie ganz bestimmt nicht. Und das ist sehr wichtig für einen selbstständigen Gemüseladen. So, und dann war ich noch bei den kleinen Parteien. Beim Deutschen Liederbund, ihr habt's Helletbier. Beim Tannenbergbund, ihr habt's Schwedenpunsch. Bei der Reuser-Partei, ihr habt's Wiederkümmel. Bei der Wirtschaftspartei, und dann war ich blöd. Ich wollte ja noch zu den Kommunisten, aber ich konnte nur noch von einer Laterne zur anderen. Und so bin ich nach Hause gekommen. Mutterkind, habe ich gesagt, Mutterkind, ich habe das deutsche Volk bei seinen Wahlvorbereitungen beobachtet, besoffen bist du, sagt sie. Das auch, sag ich, das auch, aber das nur nebenbei. Na und, was willst du nur wählen, du Suffkopf, sagt sie. Moment, sag ich, Moment. Ich wähle eine Partei, die uns einen starken Mann gibt und da wir unseren geliebten Kaiser Wilhelm als auch den Eulen Hindenburg sag, sowie unter aller Aufrechterhaltung unserer verfassungsmäßigen Rechte sag, ein Diktator sag wie Max Schmeling, nieder mit Militär und hoch die Reichswehr sag. Der Reichstag muss aufgelöst werden, das Volk muss regieren, denn alle Rechte gehen vom Volke aus. Na, wenn einer ausgegangen ist, kommt er auch so schnell nie wieder. Wir brauchen eine Sowjetrepublik mit einem unumschränkten Offizier an der Spitze. Und dann bin ich aus dem Fenster gefallen. Ja, nehmen wir noch eine Molle. Naja, Sie müssen ja auch zu Hause. Auf jeden Fall wünsche ich Sie eine vergnügte nächste Wahl. Halten Sie die Fahne hoch. Dann sehen Sie mal die Wahl. Die Wahl ist der Rummelplatz des kleinen Mannes. Einmal alle 4 Jahre tun wir alle so, als ob wir täten. Doch aufgelöst und regiert werden wir doch.
2: Ja, danke, Norbert. Tucholsky hat ja etwas geschrieben, was heute fast genauso, bis auf die Zahl der Parteien wahrscheinlich, ausschaut.
1: Auch die Bezeichnung der Parteien sind ein bisschen anders geworden.
2: Ja, richtig. Na, und auch die Sozialdemokraten verhalten sich merkwürdig.
1: Also das ist geblieben, ja.
2: Das ist geblieben, ja. Das kennen wir. Also seit die 1913 die Kriegskredite bewilligt haben, scheint sich da also in der Beziehung, bis auf große Unterbrechungen natürlich mit Willy Brandt.
1: Ja, ja, und Helmut Schmidt.
2: Und Helmut Schmidt, ja. Und in gewisser Weise auch mit Gerhard Schröder. Also in gewisser Weise ist das schon ein bisschen anders heute. Aber was du im ersten Teil deiner Wahlabsichten gesagt hast, das könnte eine bestimmte blaue Partei betreffen. Okay, was für einen Titel nehmen wir jetzt?
1: Als nächsten Titel hören wir It is Then That You Love Most.
2: Uschi Brüning und Klaus-Dieter Lenz.
1: Der ist, glaube ich, auch auf dem Jazz-Jamboree in Warschau damals mal mit vorgespielt worden. Da gab es ja auch so große Veranstaltungen mit Lenz und Uschi Brüning und so weiter. Und meines Erachtens nach, da gibt es auch eine Schallplatte von, sind das auch Aufnahmen, die also von diesem Jazz-Jamboree in Warschau stattgefunden haben.
2: Wunderbar.

0: Ja, und dann kommen wir auch schon zur nächsten Rezitation vom Uli.
1: Michail Saschenko, die Kuh im Propeller.
0: Damals vorgetragen auch von Manfred Krug.
2: Ja, er ist ja in der Sowjetunion als Schriftsteller sehr bekannt gewesen. Und unter Stalin litt er auch unter Repressionen. Er konnte also, wie so viele eben, nicht so frei vom Leder reden, wie er das hier mit der Kuh im Propeller macht. Hören Sie genau zu. Vielleicht finden Sie Parallelen zu heute, zu Ihrem Bekannten, zu Politikern. Ich weiß es nicht. Das müssen Sie selbst entscheiden. Also Michail Saschenko, die Kuh im Propeller. Grigori Kosonossow, der Wächter der Fliegerschule, fuhr auf Urlaub in sein Heimatdorf. Nun, was ist, Genosse Kosonossow? Sagten die Kollegen beim Abschied. Da ihr schon hinfahrt, könnt ihr vielleicht ein bisschen agitieren dort im Dorf. Sagt den Bäuerlein so und so, das Flugwesen entwickelt sich bei uns. Vielleicht tragen sie etwas Geld zusammen für ein neues Flugzeug. Da könnt ihr versichert sein, antwortete Grigori Kosonossow. Wäre was anderes, wenn es sich nicht ums Flugwesen ginge. Aber darüber seid unbesorgt, werde ich schon etwas Richtiges sagen. Kosonossow kam nach Hause und begab sich gleich am Tag seiner Ankunft zum Dorfsowjet. Also, sagte er, ich will hier ein bisschen agitieren. Kann man nicht eine Versammlung einberufen? Nun, warum nicht? Antwortete der Vorsitzende. Agitiert nur, agitiert nur. Am anderen Tag rief der Sowjet die Bauern beim Feuerwehrschuppen zusammen. Grigori Kosonossow trat vor sie hin und begann. Also, so ist das, das Flugwesen, Genossenbauern. Da ihr ein, na ja, na Gott, na ja, ungebildetes Volk seid, werde ich euch etwas von der Politik erzählen. Hier, sagen wir mal, ist Deutschland. Und dort Frankreich. Hier Russland und da, na ja, überhaupt. Wovon redest du eigentlich, Väterchen? Fragten die Bauern. Worüber? Erklärte Kosonossow empört. Über das Flugwesen natürlich. Blüht halt sehr auf, das Flugwesen. Hier also ist Russland und da China. Die Bauern hörten finster zu. Halt dich nicht auf, rief jemand von hinten. Red weiter. Ich halt mich ja gar nicht auf, sagte Kosonossow eingeschüchtert. Ich red ja übers Flugwesen. Es entwickelt sich bei uns, Genossenbauern. Nichts dagegen zu sagen, was war, es ist wahr. Etwas unverständlich, rief der Vorsitzende. Sie, Genosse, müssen etwas volkstümlicher sprechen, damit die Masse sie auch versteht. Kosonossow trat näher an den Haufen der Bauern heran, setzte verlegen das eine Bein vor und begann von neuem. Also, Genossenbauern, man baut Flugzeuge bei uns. Und nachher fliegt man in der Luft sozusagen. Nun, mancher natürlich hält sich oben nicht gut. Bums, saust er wieder runter, wie der Fliegergenosse Jeremelkin. Raufliegend tat er ganz gut und dann bums, krach, ein nasser Fleck blieb übrig. Ist doch kein Vogel schließlich. Eben, das sage ich auch, sagt Kosonossow, erfreut über die Anteilnahme. Natürlich kein Vogel. Ein Vogel, wenn der runterfällt, nun ja. Er schüttelt sich und los weiter. Anders beim Menschen. War da noch so ein anderer Flieger, der fiel auf einen Baum und hing da wie ein Äpfelchen. Hat sich natürlich erstreckt, der Arme, war zum Kranklachen. Ja, ja, Verschiedenes passiert so. Da ist einmal eine Kuh in den Propeller gekommen. Ritsch, ratsch, weg war sie. Auch Hunde. Und Pferde? Fragten ängstlich die Bauern. Auch Pferde, Väterchen, auch Pferde, sagte stolz im Brustton der Überzeugung der Redner. Das kommt oft vor. Ach, diese Kanaillen, hol sie der Teufel, sagte jemand. was sie sich jetzt alles ausdenken. Pferde zu Tode quälen. Nun, Väterchen? Und das entwickelt sich jetzt, ja? Eben, das sag ich ja. Es entwickelt sich, Genossenbauern. Und darum meine ich, sammelt die ganze Bauernschaft etwas Geld. Wofür denn bloß? Fragten neugierig die Bauern. Für ein Flugzeug natürlich, sagte der Redner. Die Bauern lächelten sehr finster und gingen langsam auseinander. Geld für ein neues Flugzeug brachte Kosonossow, als er von seinem Urlaub zurückkam, nicht mit. Die Bauern seines Heimatdorfes waren eben noch ein zu ungebildetes Volk.
0: Ja, entstehende Ähnlichkeiten sind rein zufällig.
2: Ja, falls du mich meinst.
0: Kommen wir auch zum nächsten Musiktitel. Diesmal ein Titel von der Gruppe Sock. Wenn sich da jemand vielleicht noch erinnert, das war eine Band, die sich damals von ganz bekannten DDR-Jazzmusikern zusammengesetzt hat. Mit Hermann Anders, Helmut Forsdorf, Ulrich Gumpert, Günter Sommer, um nur einige zu nennen. Und das war eine Band, die also schon damals auch hier in der DDR Jazz Rock gemacht hat. Ja, und da hören wir nun den Titel Der grüne Vogel.

0: Der grüne Vogel hat nichts mit der Grünen Partei zu tun?
1: Nee, überhaupt nicht. Nee, nee.
0: Na gut, in gewisser Weise könnte man ja einige Vertreter dieser Partei so bezeichnen.
1: Da man ja Assoziationen kriegt.
0: Ja, die hat man dann natürlich, ja. Ich bin selbst ein Grüner und ich ärgere mich wahnsinnig über diese Partei, trotzdem ich selbst grün ticke.
1: Genau. Dann kommen wir zu der nächsten Rezitation.
0: Das bist du, der da rezitiert
1: jetzt.
0: Das
1: bin ich selber. Und hier geht es um die Geschichte vom Paradies aus sozialistischer Sicht. Das ist ein Stück, was damals mal so eine Amateur-Kabarettgruppe in der DDR produziert hatte. Ich kenne eine noch, die lebt heute noch, mit der habe ich auch noch öfter Kontakt, die in dieser Gruppe war. Und die hatte mir mal den Text vorgesagt und aufgeschrieben und den habe ich dann auch auswendig gelernt, weil ich den irgendwie ganz toll finde. Die Geschichte vom Paradies. Als großes Natschalnik Gutowitsch hat geschaffen Welt, hat er genommen Handvoll Erde, bestes Erde, Kuban Erde und hat gemacht unseres Planet. Dann hat er gesagt, es werde Licht und so entstand erstes Kraftwerk Dnipropetrowsk. Dann hat er modelliert den Genossen Adam Adamowitsch. Nun, der war kleinbürgerlicher Individualist. Weiter hat großes Natschalnik Gutowitsch gemacht aus Rippe von Adam Adamowitsch Jawa Jawanova. Und so entstand erstes Genossenschaftsparadies von Typ 3. Großes Natschalnik Gutowitsch hat ihnen gegeben Statut und gesagt, könnt ihr essen Früchte von Birne, Pflaume, Fichte, Pappel, Eiche, aber dürft ihr nicht essen Früchte von Apfelbaum, nu ist sich Eigentum von Kollektiv. Da ist gekommen Besesschlange, listische Schlange, kapitalistische Schlange und hat gesagt mit Stimme von Rias, Adam Adamowitsch, musst du essen Früchte von Apfelbaum? Nun ist sich Eigentum von Kollektiv und gehört also auch dir. Nur weil Adam Adamowitsch nicht hat studiert Marxismus-Leninismus, hat er genommen Apfel und hat aufgegessen selbigen mit Jewa Jewanowa. Da ist großes Natschalnik Gutowitsch gekommen und hat sie bestraft. Er hat ihnen weggenommen Dokument und sie mussten eben 2 Stunden Kritik und Selbstkritik. Dann hat er ihnen gegeben Sozialismus, Revisionismus, Maisanbau, Ersatzteilprobleme, Rinderoffenstall, Fiebel von Mao, EDV, Trabant und Savorosch und sie waren gestraft ihr ganzes Leben lang.
0: Ja, danke, danke Norbert. Mit diesem Auszug aus einem Kabarett hast du ja ganz fix die Geschichte des Sozialismus zusammengefasst.
1: Genau.
0: Also kann man wirklich so sehen und die Kollektivierung war ja von unheuer tragischen Momenten begleitet, was in diesem Gedicht natürlich nicht zu hören ist. Jedenfalls war das so in der Sowjetunion, da war es grausam, wie viele Leute da verhungert sind durch den Beschluss Stalins, die Kollektivierung mit Gewalt durchzusetzen. Ja, man brauchte die Kraft der Bauern und das, was sie erwirtschaften, um das Land zu industrialisieren. Das ist eine andere Geschichte, aber Typ 3 kommt drin vor. Typ 3 war ja eine Bezeichnung aus der DDR und wenn man sich Genossenschaften in ihrer Entwicklung in der DDR anschaut, dann war Typ 1 sozusagen noch etwas, was mit sehr viel Privateigentum zu tun hatte. Mhm. Man konnte selber was bewirtschaften. Man hat nur einen Teil seines Grundbesitzes zusammengelegt und mit großen Maschinen bewirtschaftet. Typ 3 war dann schon fast, ja, man hat alles gegeben, was man hatte. Vom letzten, ein Huhn durfte man wohl behalten, aber Kühe und Pferde etc., ich glaube, die wurden dann in Genossenschaftseigentum überführt.
1: Genau. Naja, wenn man sich so nimmt, die Aufzählung, mit denen sie bestraft wurden, sind das ja alles so eine fragwürdigen Sachen, die damals in der DDR irgendwo entwickelt wurden und die doch kritikwürdig sind. Denke nur an die Rinderoffenstelle, was ja ein absoluter Fehlgriff damals war. Erstmal gut gedacht, aber letztendlich sind dann die Tiere alle erfroren im Winter und da hat man da dann schnell wieder zurückgerudert, das Ganze.
0: Gut, aber unter den Vorzeichen des Klimawandels könnten die Rinderoffenstelle wieder interessant werden.
1: Könnten wieder ins Leben gerufen werden, ja. Gut, dann kommen wir zur nächsten Rezitation, vorgetragen von Eberhard Esche, Der Hase im Rausch.
0: Sergei Michalkow, der hat ja Ähnliches geschrieben wie Michail Saschenko. Es war eine Kritik der damaligen Verhältnisse in der Sowjetunion, also das Kriechen vor den Chefs, war eben nicht nur eine kapitalistische Erscheinung, sondern auch eine in der Sowjetunion.
1: Nicht nur eine damalige, sondern auch noch eine aktuelle.
0: Das ist auch noch eine aktuelle, ja. So, ja, ich glaube, das ist eine menschliche Eigenschaft, glaube ich, dass man oft keinen Arsch in den Hosen hat. Sergei Michalkow, der Hase im Rausch. Der Igel hatte einst zu seinem Wiegenfest auch den Hasen im Kreise seiner Gäste und er bewirtete sie alle auf das Beste. Vielleicht ist auch sein Namenstag gewesen, denn die Bewirtung war besonders auserlesen und geradezu in Strömen floss der Wein, die Nachbarn gossen ihn sich gegenseitig ein. So kam es denn, dass Meister Lampe bald zu schielen anfing. Er verlor den Halt, er konnte nur mit Mühe sich erheben und sprach die Absicht aus, sich heimwärts zu begeben. Der Igel war ein sehr besorgter Wirt und fürchtete, dass sich sein Gast verirrt. »Wo willst du hin mit einem solchen Affen? Du wirst den Weg nach Hause nicht mehr schaffen und ganz allein im Wald dem Tod entgegengehen, denn einen Löwen wild hat jüngst man dort gesehen.« Dem Hasen schwoll der Kamm. Er brüllt in seinem Tran, »Was kann der Löwe mir? Bin ich sein Untertan?« Es könnte schließlich sein, dass ich ihn selbst verschlinge, den Löwen her, ich fordere ihn vor die Klinge. Ihr werdet sehen, wie ich den Schelm vertreibe. Die sieben Häute Stück für Stück zieh ich ihm ab vom Leibe und schicke ihn dann nackt nach Afrika zurück. Und so verließ der Hase alsobald das fröhlich laute Fest. Und er begann im Wald von einem Stamm zum anderen zu wanken und brüllt dabei die kühnlichsten Gedanken laut in die dunkle Nacht hinaus. Den Löwen werde ich zerzausen. Wir sahen in dem Wald noch ganz andere Tiere hausen und machten ihnen doch den blutigen Garaus. Infolge des geräuschvollen Gezeters und des Gebrülls des trunkenen schweren Nöters, der sich mit Mühe durch das Dickicht schlug, fuhr unser Löwe auf mit einem derben Fluch. »Du, Strohkopf, willst es also wagen, mich zu belästigen mit dem Gebrüll?« »Doch warte mal, halt still. Du scheinst mehr nach Alkohol zu stinken. Mit welchem Zeug gelang es dir, dich derart sinnlos zu betrinken?« Sofort verflog der Rausch dem kleinen Tier. Er suchte rasch, sich irgendwie zu retten. Auch wenn sie Einsicht hätten, ich war auf einem Fest und trank viel Alkohol, doch immer nur auf euer Gnadenwohl und eurer guten Frau und eurer lieben Kleinen. Das wäre doch, so wollte es mir erscheinen, ein triftiger Grund, sich dermaß maßlos zu besaufen. Der Löwe ging ins Garn und ließ den Hasen laufen. Der Löwe war dem Schnaps abhold und hasste jeden Trunkenbold. Jedoch betörte ihn, wie dem auch sei, des Hasen Speichelleckerei. Und damit hat Michalkow wohl eine Eigenschaft aufs Korn genommen, die in den meisten unserer Mitmenschen steckt.
1: Gut, kommen wir auch gleich wieder zum nächsten Titel. Diesmal also was relativ Aktuelles, nämlich Travel Impossibilities von Maria Baptist Trio. Maria Baptist ist die Tochter von Arnim Baptist, vielleicht den einen oder anderen noch bekannt aus DDR-Zeiten. Das war ein Organist gewesen, der also auch so Unterhaltungsmusik gemacht hat, auch damals so auf das damalige Traumschiff zu DDR-Zeiten.
0: Also die Völkerfreundschaft, ja?
1: Ja, ja. Und ich hatte das Glück, mal diese Maria Baptist kennenzulernen, da war sie 7 Jahre. Indem wir zu einer Veranstaltung waren, ein Geburtstag von meinem Klavierlehrer und unserem gemeinsamen Klavierlehrer, der also Klavierlehrer von Arnim Baptist und auch von Maria Baptist war und der auch mein Klavierlehrer war. Und da saßen wir zufällig mit Arnim Baptist, seiner Frau, und der kleinen Maria Baptist an den Tisch. Also so, damit hatte ich sie mal kennengelernt. Und dann das nächste Mal eigentlich wieder mal getroffen im Schlot.
0: Was ist das Schlot?
1: Schlot ist so eine schöne Jazzkneipe in Mitte.
0: Existiert die noch?
1: Ja, die existiert noch. Da bin ich auch ab und zu Konzerten. Das ist eine schöne Location dafür. Sie hat ja eine eigene Big Band. Sie hat eine eigene Band. Sie macht Solo-Konzerte. Und sie ist Professor an der Hochschule für Musik Hans Eisler.
0: Na, das ist ja eine ganz bewanderte und berühmte Persönlichkeit.
1: Eine unheimliche Karriere gemacht, ja. Und da bin ich stolz, dass ich sie schon mal kennengelernt habe, wo sie erst 7 war.
0: Oh, okay, so lange kennst du sie schon. Dann noch ein paar Anmerkungen zum Schiff Völkerfreundschaft. Die Völkerfreundschaft war

Jetzt kommt noch eine Rezitation von mir aus meiner Feder. Ich habe ja auch etliche solche Sachen geschrieben, inspiriert so von den ganzen Sachen, damals auch hauptsächlich inspiriert von den Veranstaltungen Jazz, Lyrik, Prosa.

0: und habe mich da auch beigemacht, so eigene Sachen zu schreiben. Habe ich auch einen kleinen Heft voll davon. Ich will hier bloß eine kleine Sache vortragen. Das ist eigentlich die einzige, die ich auswendig kann. Die anderen die müsste ich jetzt auch ablesen. Und die ist auch recht kurz. Das Kügelchen. Seht nur, wie es rollt, das Feine. Erst auf der Hand, entlang dem Arm, schließlich über den Bauch bis Beine. Das Kügelchen ist rund und warm. Jetzt rollt es den Fuß herunter, kullert den Podest entlang, rollt und rollt und rollt gar munter. Doch da wird's mir mächtig bang. Schon am Rande angekommen geht's hinunter, Stufe für Stufe. Bin vor Schreck schon ganz benommen, helfen auch nicht meine Rufe. Endlich hat die Treppe ein Ende. Schon rollt's munter aus der Tür. Retten will ich's noch behende. Breitgetreten liegt's vor mir. Hügelchen, du rollst nie mehr. Doch was soll bloß diese Phrase? Schnell den Rücken ich dir kehr und hol ein neues aus der Nase.
1: Ja, jetzt müsste aber noch der Zauberlehrling kommen, denn das klingt sehr vom Rhythmus nach
0: Das ist
1: dem
0: kein
1: Zauber.
0: Problem. Der Zauberlehrling von Johann Wolfgang von Goethe. Hat der alte Hexenmeister sich doch einmal wegbegeben? Und nun sollen seine Geister auch nach meinem Willen leben. Seine Wort und Werke merkt ich und den Brauch, und mit Geistesstärke tu ich Wunder auch. Balle, walle, manche Strecke, das zum Zwecke Wasser fließe, und mit reichen vollen Schwalle zu dem Bade sich ergieße. Und nun komm, du alter Besen, nimm die schlechten Lumpenhöhen, warst schon lange Knecht gewesen, nun erfülle meinen Willen. Auf zwei Beinen stehe, oben sei ein Kopf, eile nun und gehe mit dem Wassertopf. Walle, walle, manche Strecke, das zum Zwecke Wasser fließe und mit reichen vollen Schwalle zu dem Bade sich ergieße. Seht, er läuft zum Ufer nieder, wahrlich ist schon an dem Flusse. Und mit Blitzeschnelle wieder ist er hier mit raschen Gusse. Schon zum zweiten Male, wie das Becken schwillt, wie sich jede Schale voll mit Wasser füllt. Stehe, stehe, denn wir haben deiner Gaben voll gemessen. Ach, ich merke es, wehe, wehe, hab ich doch das Wort vergessen. Ach, das Wort, worauf am Ende er das wird, was er gewesen. Ach, er läuft und bringt behende, wärst du doch der alte Besen. Immer neue Güsse bringt er schnell herein. Ach, und 100 Flüsse stürzen auf mich ein. Nein, nicht länger kann ich's lassen, will ihn fassen, das ist Tücke. Ach, nun wird mir immer bänger, welche Miene, welche Blicke. Oh, du Ausgeburt der Hölle, soll das ganze Haus ersaufen? Sehe ich über jede Schwelle doch schon Wasserströme laufen? Ein verruchter Besen, der nicht hören will, Stock, der du gewesen, steh doch wieder still. Willst am Ende gar nicht lassen, will dich fassen, will dich halten und das alte Holz behende mit dem scharfen Beile spalten. Seht, dort kommt er schleppend wieder, wie ich mich nun auf dich werfe. Gleich, o Kobold, liegst du nieder, krachend trifft die glatte Schärfe. Wahrlich, brav getroffen, seht, er ist entzwei, und nun kann ich hoffen, und ich atme frei. Wehe, wehe, beide Teile stehen in Eile schon als Knechte, völlig fertig in die Höhe, helft mir, ach, ihr hohen Mächte. Und er läuft, nass und nässer, wird's im Saal und auf den Stufen. Welch entsetzliches Gewässer, Herr und Meister, hör mich rufen! Ach, da kommt der Meister. Herr, die Not ist groß. Die ich rief, die Geister, werd ich nun nicht los. In die Ecke, Besen, Besen, seid's gewesen. Denn als Geister ruft euch nur zu seinem Zwecke erst hervor der alte Meister.
1: Wunderbar. Auch das alte Gedicht, das wunderbare Gedicht von Goethe erinnert mich an das, was wir heute haben. In Deutschland ist ja selten ein Minister vom Fach.
0: Ja, leider.
1: Also gelernt haben die das, was sie da regieren sollen, nicht.
0: Größtenteils nicht.
1: Also sind es Lehrlinge.
0: Ja,
1: Ja.
0: genau.
1: Und mir kommt vor, als verhalten sich diese Lehrlinge so wie in
0: Das
1: dem Gedicht beschrieben.
0: sind auch Zauberlehrlinge, ja.
1: Das sind auch Zauberlehrlinge. Hoffen
0: Genau.
1: wir also, und das ist mein Wunsch, liebe Minister, werdet Minister, wenn ihr dieses Fach gelernt habt und wirklich etwas davon versteht. Tja, damit dürfen wir uns verabschieden.
0: Mit einem letzten Titel von Das Zentralquartett, wie gesagt, mit Ulrich Gumpert, Ernst-Friedrich Petrowski, Günter Sommer, den Säuferblues.
1: Ich denke, dass wir damit zum Ende kommen können, liebe Hörerinnen und Hörer, und dürfen betonen, dass wir, die wir in diesem Alter sind, nicht alles perfekt machen müssen. Also bleiben Sie uns gnädig gestimmt. Bis zum nächsten Mal.
0: Ja.
1: Ihr
0: Norbert Schlichting, genannt Notze.
1: und Ulrich Buro.

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16. Juni 1972 bis zum 9. Februar 1973 war Ulrike Meinhof im sogenannten Totentrakt der Vollzugsanstalt Ossendorf. Als in der Öffentlichkeit bekannt wurde, dass sie einer fast totalen akustischen Isolation unterlag, versicherten die Behörden, es gebe keinen Totentrakt. Während sie allein in ihrer Zelle saß, schrieb sie ihre Empfindungen nieder. Das Gefühl, es explodiert einem der Kopf. Das Gefühl, die Schädeldecke müsste eigentlich zerreißen, abplatzen. Das Gefühl, es würde einem das Rückenmark ins Gehirn gepresst. Das Gefühl, die Zelle fährt. Man wacht auf, macht die Augen auf, die Zelle fährt. Nachmittags, wenn die Sonne reinscheint, bleibt sie plötzlich stehen. Man kann das Gefühl des Fahrens nicht absetzen. Rasende Aggressivität, für die es kein Ventil gibt. Das ist das Schlimmste. Klares Bewusstsein, dass man keine Überlebenschance hat. Völliges Scheitern, das zu vermitteln. Das Gefühl, Zeit und Raum sind ineinander verschachtelt.

als Mumia Abu-Jamal am 9. Dezember 1981 festgenommen und des Mordes am Polizeibeamten Daniel Faulkner angeklagt wurde, war er als bekannter afroamerikanischer Journalist in Philadelphia tätig und politisch aktiv. Aus der Zelle schrieb er: Meine Aufzeichnungen entstehen in Pennsylvanias größtem Todestrakt, in der staatlichen Strafvollzugsanstalt Huntington. Seit Sommer 83 lebe ich in dieser dumpfen Todeszone. Schon seit mehreren Jahren stehe ich unter verschärftem Disziplinarvollzug, weil ich zu meinem Glauben stehe und vor allem, weil ich mich weigere, mein Haar zu schneiden. Deswegen wurden mir auch Telefongespräche mit meiner Familie verboten. Vorübergehend hat man mich mit Handschellen gefesselt, weil ich mich weigerte, gegen meine Überzeugungen zu handeln. Das Leben hier schwankt zwischen den Extremen, öde und bizarr. Im Gegensatz zu anderen Gefangenen können Gefangene im Todestrakt ihre Zeiten nicht absitzen. Am Ende des Tunnels erwartet uns nicht die ersehnte Freiheit, sondern Vernichtung. Insofern gibt es für viele hier keinerlei Hoffnung.

bin schwanger. Und lebe jetzt hier in Hagen. Über dem Scheißbuchladen. In der Goetheallee. Ich nehm auch kein Dope mehr. Und saufe wirklich mäßig. Mein Mann spielt geil Posaune und arbeitet am Bau. Er sagt, er liebt mich. Dabei ist es nicht sein Baby. Und er sagt, wir ziehen es auf, als wär's sein eigener Sohn.